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1: Ich bin Tine Klimach. In gut einer Woche soll die CDU-CSU-Bundestagsfraktion nach dem Rücktritt von Jens Spahn einen neuen Vorsitzenden wählen. Aber zu den möglichen Kandidaten gibt es bisher nur Spekulationen. CDU-Chef Merz und CSU-Chef Söder wollen der Fraktion zeitnah einen Vorschlag unterbreiten.
2: Die beiden Verantwortlichen für den Personalvorschlag lassen sich nicht in die Karten schauen. Sie wollen sich erst intern austauschen und dann einen gemeinsamen Vorschlag machen. Auch Innenminister Dobrindt, der als möglicher Kandidat für den Posten gehandelt wird, hält sich bedeckt. Er wolle zu Personalspekulationen keinen Beitrag leisten. Möglicherweise muss nach der Wahl der Unionsfraktionsspitze in der kommenden Woche auch das Kabinett umgebildet werden, denn Spekulationen gibt es nicht nur zu Dobrindt, sondern auch zu weiteren amtierenden Ressortchefs wie etwa Kanzleramtschef Frey und Gesundheitsministerin Wacken. Aus Berlin Ursula Winkler.
1: Für den Einbau einer klimafreundlichen Heizung gibt es wieder staatliche Zuschüsse. Die neue Bundesförderung für effiziente Gebäude sei nun gestartet, sagt die Förderbank KfW. Allerdings gibt es unterm Strich nun weniger Geld vom Staat.
3: Die Bundesregierung will sparen und staffelt nun die Zuschüsse. Wer wenig verdient, der bekommt mehr Unterstützung. Relevant für die Förderung ist auch, ob Minderjährige im Haushalt leben. Der maximale Förderbetrag, der liegt nun bei 28.000 Euro und soll nach und nach weiter sinken. Wer aber schon eine Förderzusage hat oder einen Antrag gestellt hat zu alten, besseren Bedingungen, der muss sich keine Sorgen machen. Claudia Wächter, Nachrichtenredaktion.
1: Frankreich führt als erstes EU-Land ein Social-Media-Verbot für Kinder und Jugendliche unter 15 Jahren ein. Ein entsprechendes Gesetz, das nach den Sommerferien greifen soll, verabschiedete das Parlament in Paris mit großer Mehrheit. Es muss noch im Einzelnen geklärt werden, wie das Verbot in der Praxis tatsächlich umgesetzt und durchgesetzt werden soll. Nach dem Willen von Präsident Macron soll das Verbot schon nach den Sommerferien gelten. Nach dem Tod eines Einwanderers bei einem Polizeieinsatz sind in mehreren Städten Italiens wieder Tausende auf die Straße gegangen. Proteste gab es am Abend unter anderem in Mailand, Neapel und Florenz. Nach ersten Berichten verliefen sie friedlich. Am Abend zuvor war es in Bologna, wo der 42-jährige Marokkaner am Sonntag starb, zu Krawallen gekommen. Wegen des Todesfalls ermittelt inzwischen die Staatsanwaltschaft.
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1: Ich bin Tine Klimach. Bahnchefin Paller will das Trinken von Bier, Wein und Schnaps bis zum Herbst in allen Bahnhöfen verbieten. Bundesinnenminister Dobrindt zeigt sich offen dafür. Er sieht aber ein Problem. Wie soll ein mögliches Verbot durchgesetzt werden?
2: Innenminister Dobrindt will jetzt erstmal von der Bahnchefin wissen, was die Grundlage für ihren Vorschlag ist. Denn die Polizeigewerkschaften äußern schon Bedenken, wie ein Alkoholverbot durchzusetzen sei. Zu wenig Personal dafür, heißt es von der Gewerkschaft der Polizei, die neben der Bahn für die Sicherheit an Bahnhöfen zuständig ist. Und der Vorsitzende der Bundespolizeigewerkschaft meint sogar, dass seine Kolleginnen und Kollegen für das Durchsetzen eines Alkoholverbots gerade nicht zuständig seien. Thomas Thonfeld, Nachrichtenredaktion.
1: Eine große Mehrheit der Menschen in Deutschland hält den Rücktritt von Unionsfraktionschef Jens Spahn für richtig. In einer aktuellen Umfrage gaben das 80% der Befragten an. Nur 8% hielten ihn für falsch. Spahn und sein Mann hatten vergangene Woche bekannt gegeben, dass sie Eltern geworden sind. Durch eine Leihmutter in den USA. Damit umgingen die beiden ein in Deutschland geltendes Verbot. In der Union brach ein Sturm der Empörung los, der dann auch zu Spahns Rücktritt führte. Immer mehr Fahrzeuge sind weltweit unterwegs, aber die Zahl der Verkehrstoten ist gesunken. Sie sei seit 2011 um über 20% zurückgegangen, obwohl in diesem Zeitraum mehr als 1 Milliarde Fahrzeuge neu auf die Straßen kamen. Das berichtet die Weltgesundheitsorganisation.
3: Die Zahl der Unfälle ist deutlich zurückgegangen, unter anderem wegen Tempolimits und Sicherheitsstandards für Fahrzeuge. Ein Phänomen der Neuzeit verändert die Statistik allerdings. Der Boom von Lieferservices für Essen und alles Mögliche, der hat die Zahl der Motorräder innerhalb von rund 15 Jahren weltweit verdreifacht. Und Unfälle mit Todesfolge und Verletzungen damit, die machen inzwischen fast ein Drittel aller Unfälle aus. Klar ist, was die Fahrer schützen kann. Der Helm reduziert das Risiko eines folgenschweren Unfalls um mehr als das Sechsfache, sagt die WHO. Aus Genf, Christiane Ulrich.
1: Der Krieg gegen den Iran kostet die USA nach Angaben von Verteidigungsminister Hegseth umgerechnet rund 32 Milliarden Euro. Das sagte Hegseth bei einer Anhörung im US-Senat. Er sagte auch, dass die Summe neben den bisherigen Ausgaben auch erwartete Kosten umfasse. Dazu zählten unter anderem Sollzahlungen für Militärangehörige sowie Betriebs- und Wartungskosten.
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1: Ich bin Tine Klimach. Frankreich führt als erstes EU-Land ein Social-Media-Verbot für Kinder und Jugendliche unter 15 Jahren ein. Ein entsprechendes Gesetz, das nach den Sommerferien greifen soll, verabschiedete das Parlament in Paris mit großer Mehrheit.
2: Beschlossen ist damit ein Vorhaben, das Präsident Emmanuel Macron sehr am Herzen liegt. Kinder und Jugendliche sollen besser von negativen Einflüssen sozialer Medien geschützt werden. Aber wie soll die Umsetzung funktionieren? Frankreich will, dass die großen Social-Media-Plattformen für die Alterskontrolle mehrere technische Möglichkeiten anbieten. Kritiker aber bezweifeln, dass Frankreich solche Einschränkungen im Alleingang durchsetzen kann. Die Zuständigkeit dafür liegt nämlich bei der EU. Und Brüssel prüft bereits, wie eine entsprechende Regelung ausgestaltet werden kann und hält von dem französischen Vorpreschen nicht viel. Aus Paris, Michael Evers.
1: Kein Alkohol auf Bahnsteigen und in Bahnhofshallen. Die Deutsche Bahn plant einen radikalen Schnitt mit der Hoffnung auf mehr Sicherheit. Es soll künftig an allen Bahnhöfen untersagt sein, Bier, Wein, Schnaps oder anderen Alkohol zu trinken. Die Gewerkschaft der Polizei geht nicht davon aus, dass das Verbot angesichts der aktuellen Personallage konsequent umgesetzt werden kann. Gleichzeitig plädiert Alexander Peutz, stellvertretender GdP-Bundesvorsitzender beim ZDF, für ein Alkoholverbot auch in Zügen.
3: Das bringt nichts, quasi auf dem Bahnhof das Verbot auszusprechen, aber in den Zügen weiter konsumieren zu dürfen. Das muss konsequent umgesetzt werden und natürlich muss auch die Deutsche Bahn jetzt ihr Hausrecht durchsetzen mit der DB-Sicherheit und muss das Verbot auch kontrollieren.
1: Spätestens ab Herbst soll es keinen Alkohol mehr auf Bahnsteigen und in Bahnhofshallen geben. Nun wird darüber diskutiert, wer das kontrollieren soll. Die Polizei winkt schon ab. Nach den tödlichen Schüssen auf 6 Menschen in Stade ist der mutmaßliche Täter in Untersuchungshaft gestorben. Ein Mitarbeiter des Gefängnisses fand den 45-Jährigen leblos in seiner Zelle in Bremervörde. Ermittler gehen von Suizid aus, es gebe keine Hinweise auf ein Verbrechen. Der Mann soll Ende Juni in einer Mutter-Kind-Einrichtung 6 Menschen getötet haben. Hintergrund war ein Sorgerechtsstreit. Wer diesen Sommer ins kühle Nass springen will, muss für den Eintritt ins Schwimmbad mehr bezahlen. Im Juni kostete der Besuch eines Schwimmbads 3,6% mehr als ein Jahr davor. Das melden die Bundesstatistiker. Ausrüstungen wie Sonnenschirme und Badebekleidung waren dagegen etwas günstiger.
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1: Ich bin Tine Klimach. In gut einer Woche soll die CDU-CSU-Bundestagsfraktion nach dem Rücktritt von Jens Spahn einen neuen Vorsitzenden wählen. Aber zu den möglichen Kandidaten gibt es bisher nur Spekulationen. CDU-Chef Merz und CSU-Chef Söder wollen der Fraktion zeitnah einen Vorschlag unterbreiten.
2: Die beiden Verantwortlichen für den Personalvorschlag lassen sich nicht in die Karten schauen. Sie wollen sich erst intern austauschen und dann einen gemeinsamen Vorschlag machen. Auch Innenminister Dobrindt, der als möglicher Kandidat für den Posten gehandelt wird, hält sich bedeckt. Er wolle zu Personalspekulationen keinen Beitrag leisten. Möglicherweise muss nach der Wahl der Unionsfraktionsspitze in der kommenden Woche auch das Kabinett umgebildet werden, denn Spekulationen gibt es nicht nur zu Dobrindt, sondern auch zu weiteren amtierenden Ressortchefs wie etwa Kanzleramtschef Frey und Gesundheitsministerin Wacken. Aus Berlin, Ursula Winkler.
1: Für den Einbau einer klimafreundlichen Heizung gibt es wieder staatliche Zuschüsse. Die neue Bundesförderung für effiziente Gebäude sei nun gestartet, sagt die Förderbank KfW. Allerdings gibt es unterm Strich nun weniger Geld vom Staat.
3: Die Bundesregierung will sparen und staffelt nun die Zuschüsse. Wer wenig verdient, der bekommt mehr Unterstützung. Relevant für die Förderung ist auch, ob Minderjährige im Haushalt leben. Der maximale Förderbetrag, der liegt nun bei 28.000 Euro und soll nach und nach weiter sinken. Wer aber schon eine Förderzusage hat oder einen Antrag gestellt hat zu alten, besseren Bedingungen, der muss sich keine Sorgen machen. Claudia Wächter, Nachrichtenredaktion.
1: Frankreich führt als erstes EU-Land ein Social-Media-Verbot für Kinder und Jugendliche unter 15 Jahren ein. Ein entsprechendes Gesetz, das nach den Sommerferien greifen soll, verabschiedete das Parlament in Paris mit großer Mehrheit. Es muss noch im Einzelnen geklärt werden, wie das Verbot in der Praxis tatsächlich umgesetzt und durchgesetzt werden soll. Nach dem Willen von Präsident Macron soll das Verbot schon nach den Sommerferien gelten. Nach dem Tod eines Einwanderers bei einem Polizeieinsatz sind in mehreren Städten Italiens wieder Tausende auf die Straße gegangen. Proteste gab es am Abend unter anderem in Mailand, Neapel und Florenz. Nach ersten Berichten verliefen sie friedlich. Am Abend zuvor war es in Bologna, wo der 42-jährige Marokkaner am Sonntag starb, zu Krawallen gekommen. Wegen des Todesfalls ermittelt inzwischen die Staatsanwaltschaft.
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1: Ich bin Thomas Bleskin. Frankreich führt als erstes EU-Land ein Social-Media-Verbot für Kinder und Jugendliche unter 15 Jahren ein. Ein entsprechendes Gesetz, das nach den Sommerferien greifen soll, verabschiedete das Parlament in Paris mit großer Mehrheit.
2: Beschlossen ist damit ein Vorhaben, das Präsident Emmanuel Macron sehr am Herzen liegt. Kinder und Jugendliche sollen besser von negativen Einflüssen sozialer Medien geschützt werden. Aber wie soll die Umsetzung funktionieren? Frankreich will, dass die großen Social-Media-Plattformen für die Alterskontrolle mehrere technische Möglichkeiten anbieten. Kritiker aber bezweifeln, dass Frankreich solche Einschränkungen im Alleingang durchsetzen kann. Die Zuständigkeit dafür liegt nämlich bei der EU. Und Brüssel prüft bereits, wie eine entsprechende Regelung ausgestaltet werden kann und hält von dem französischen Vorpreschen nicht viel. Michael Evers, Paris.
1: Eine große Mehrheit der Menschen in Deutschland hält den Rücktritt von Unionsfraktionschef Jens Spahn für richtig. In einer Befragung des Instituts YouGov gaben nur 8% an, dass der Rücktritt falsch sei. Aber 80% erklärten, den Abgang für richtig zu halten.
3: Beim Thema Leihmutterschaft sind die Menschen allerdings gespalten. 38% sprachen sich in einer Umfrage dafür aus, das Verbot in Deutschland beizubehalten. Und 26% sagten, dass das Verbot gelockert werden sollte. Weitere 15% sind für eine Abschaffung des Verbots. Spahn und sein Mann hatten vergangene Woche bekannt gegeben, dass sie Eltern geworden sind, durch eine Leihmutter in den USA. Damit umgingen sie ein in Deutschland geltendes Verbot, das Spahn mitgetragen hat. Tine Klimach, Berlin.
1: Der Krieg gegen den Iran kostet die USA nach Angaben von Verteidigungsminister Pete Hegseth inzwischen 37,5 Milliarden Dollar. Das sagte Hegseth bei einer Anhörung im US-Senat. Die bisherige Schätzung hatte bei 29 Milliarden Dollar gelegen. Hegseth machte deutlich, dass es sich nicht nur um bereits angefallene Kosten handelt, die Summe umfasse auch erwartete Kosten. Ein interner Test des ChatGPT-Entwicklers OpenAI hat nach Unternehmensangaben die Risiken leistungsfähiger KI für Cyberangriffe deutlich gemacht. Ein neues KI-Modell verschaffte sich demnach eigenständig Zugang zum Internet, drang in Systeme einer fremden Plattform ein und nutzte daher bisher unbekannte Sicherheitslücken und gestohlene Zugangsdaten. OpenAI sprach von einem beispiellosen Cyber-Zwischenfall.
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5: Guten Morgen. Heute Morgen ist noch nichts los auf den Straßen. Die Sonne ist jetzt gerade dabei aufzugehen. Denkt also bitte dran, das Licht anzulassen, auch wenn ihr eventuell schon eine gute Sicht habt. Aber ihr wisst ja, wenn jemand geblendet wird, dann soll euer Auto natürlich auch zu sehen sein. Also lasst das Licht auf jeden Fall noch an. Wenn ihr irgendwas sehen solltet, Staus, Blitzer, Verkehrsbehinderungen, ruft bitte an 0671 920 88 88 0.
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5: Auch heute wird es wieder einige Wolken geben. Heute könnte es durchaus über Mittag sogar so viele Wolken geben, dass der Himmel dann mal komplett bedeckt ist. Auch jetzt schon am Morgen haben wir ja so einen leichten Schleier über unseren Köpfen. Diese Bewölkung hindert die Sonne allerdings nicht daran, uns wieder Temperaturen wie gestern zu bescheren. Also es werden wieder bis zu 25 Grad. Und es ist auch heute Morgen wieder frisch. 8 Grad haben wir in Tiefenstein am Naturbad. In Ida Oberstein am Stadion im Haag sind es 9 Grad, am Ajax-Turm in Sieversheim 13 und im Bad Kreuznach an den Crocenia-Thermen sind es 10 Grad.
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5: Mittwochmorgen. Natürlich starten wir gleich mal mit großen Hits hinein in diesen Tag. Wie Ava Max mit Kygo zusammen, whatever. Harry Styles, American Girls beispielsweise. Oder auch Queen, I Wanna Break Free. All das jetzt hier am Mittwochmorgen. Kommt gut rein in diesen Tag.
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1: »22. Juli 1980. Kate Ryan wird geboren. Sie wächst im belgischen Tessenderlo auf. Schon früh lernt sie Gitarre und Klavier. Ihre Eltern betreiben ein Café, in dem sie öfter auch mal kleine Auftritte hat und bald im ganzen Ort relativ bekannt ist. Im Jahr 2000 folgen dann einige größere Gesangsauftritte. Bei einer dieser Shows wird sie dann von einem belgischen Produzenten entdeckt und sogar unter Vertrag genommen. Alles, was sie danach rausbringt, bleibt aber erstmal ohne Erfolg. Anfang 2002 covert sie dann aber den Song Désenchanté von der französischen Sängerin Mylène Farmer. Und dieser Song macht sie nicht nur zur beliebtesten Sängerin in Belgien, sondern verschafft ihr auch ihren internationalen Durchbruch. Auch in Deutschland ist Désenchanté erfolgreich. Platz 2 der Singlecharts schafft die Nummer und sie bleibt insgesamt 19 Wochen gelistet.

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1: Einen wunderschönen guten Morgen. Frankreich führt als erstes EU-Land ein Social-Media-Verbot für Kinder und Jugendliche unter 15 Jahren ein. Das Gesetz soll nach den Sommerferien gelten. Die praktische Umsetzung ist allerdings umstritten. Meine Stadt Bad Kreuznach veranstaltet jetzt am Samstag und Sonntag das erste Sommerfest am Globus Baumarkt in Bad Kreuznach. Dazu haben wir uns sowohl Andreas Schnorrenberger, also meine Stadt Bad Kreuznach, als auch den Globus eingeladen. In nahe dran werden wir über dieses Fest sprechen. Ab 8:30 hier bei den Radioweckern. Und die Freiwillige Feuerwehr Schweppenhausen hat einen Einsatz wegen Personalmangels abbrechen müssen. Nach einer gemeldeten Ölspur in Waldlaubersheim übernahmen die Feuerwehren aus Waldlaubersheim und Römelsheim den Einsatz, während die Wehr aus Schweppenhausen nun um neue Mitglieder wirbt. Wird auch Thema werden in unseren Lokalnachrichten, jetzt gleich um 9:30 hier auf eurer Antenne.

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1: Ich bin Geraldine Werner. Schönen guten Morgen. Die Feuerwehr Schweppenhausen hat einen Einsatz wegen Personalmangels abbrechen müssen. Die weiteren Maßnahmen übernahmen andere Feuerwehren. Die Feuerwehr war gestern Morgen wegen einer gemeldeten Ölspur nach Waldlaubersheim alarmiert worden. Nach dem Eintreffen der Einsatzkräfte im Gerätehaus stellte sich jedoch heraus, dass nicht genügend Personal für ein sicheres Ausrücken zur Verfügung stand. Die ebenfalls alarmierten Feuerwehren aus Waldlaubersheim und Rümmelsheim übernahmen den Einsatz. Die Freiwillige Feuerwehr Schweppenhausen weist in diesem Zusammenhang auf den Bedarf an weiteren Einsatzkräften hin und wirbt um neue Mitglieder. Zwei Männer haben sich am Burger Platz in Bad Kreuznach gestritten und sich dabei mit Pfefferspray und Messern angegriffen. Ein Mann wurde leicht verletzt. Die beiden Männer im Alter von 22 und 26 Jahren trafen gestern Abend wegen persönlicher Streitigkeiten aufeinander. Nach bisherigen Erkenntnissen versuchten sie im Verlauf der Auseinandersetzung, sich gegenseitig mit Pfefferspray und Messern zu verletzen. Ein Beteiligter erlitt leichte Verletzungen, musste aber nicht medizinisch behandelt werden. Die Polizei konnte beide Männer im Rahmen der Fahndung antreffen und entließ sie nach der Aufnahme des Sachverhalts wieder. Die Ermittlungen wegen des Verdachts der gefährlichen Körperverletzung laufen. Die Ortsgemeinde Hochstetten-Daun hat den nächsten Schritt für einen Bebauungsplan für Freiflächen-Photovoltaikanlagen eingeleitet. Bürger können ihre Stellungnahmen zum Entwurf abgeben. Der Ortsgemeinderat hatte den Bebauungsplan bereits Ende 2025 beschlossen. Im Mai wurde die frühzeitige Beteiligung der Öffentlichkeit sowie der Behörden beschlossen. Der Entwurf liegt noch bis Mitte August bei der Verbandsgemeindeverwaltung Kirner Land in Kirn öffentlich aus. Während der Auslegungsfrist können Bürger Stellungnahmen zum Bebauungsplan einreichen. Die Planung betrifft das Teilgebiet Itzbach in den Weißen Äckern Mitte, das als Sondergebiet für Freiflächenphotovoltaikanlagen vorgesehen ist. Die Psychiatrie und Psychotherapie der Diakoniekliniken Hunsrück in Simmern hat einen neuen Chefarzt. Seit Anfang Juli leitet Dr. Elias Blasius die Fachabteilung. Er übernimmt die Aufgaben von Dr. Winfried Oberhausen, der die Klinik über viele Jahre aufgebaut und geprägt hat. Bis zu seinem Ruhestand im kommenden Jahr begleitet Oberhausen den Übergang. Dr. Blasius ist Facharzt für Psychiatrie und Psychotherapie sowie für Neurologie. Zuletzt war der 45-Jährige als leitender Oberarzt an einer Fachklinik in Köln tätig. In Simmern möchte er die wohnortnahe psychiatrische Versorgung weiter stärken und unter anderem psychotherapeutische Behandlungsangebote sowie moderne Therapieverfahren ausbauen.
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3: Ich gebe zu, ich bin noch müde, weiß nicht. Seid ihr auch noch müde? Dann fahrt vorsichtig auf den Straßen. Ja, nicht einfach die Augen zufallen lassen oder so. Es gibt im Augenblick eigentlich nur einen einzigen Blitzer, der zu melden ist. Und das ist der Blitzerhänger, den wir ja alle schon zu Genüge kennen. Auf der A61 bei Dachsweiler wird die Geschwindigkeit kontrolliert. Ansonsten meldet uns bitte alles, was ihr entdeckt. 0671 920 88 88 0. Gute Fahrt.
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3: 8 Grad sind es im Augenblick in Oberkirn in der Hauptstraße, genauso wie an der Mikado-Halle in Ida-Oberstein. Wir haben in Winterborn am Backhausweg schon 9 Grad und zweistellige 10 Grad in Bad Kreuznach an den Crocenia-Thermen. Ihr merkt, es ist frisch. Also zieht euch lieber was Langärmliches an, jetzt im Augenblick. Es werden heute allerdings noch wieder die 25 Grad, die wir auch gestern hatten. Dabei wird es heute deutlich stärker bewölken. Das ist ja jetzt schon so. Der Himmel ist ja jetzt gar nicht wolkenfrei. Aber über Mittag wird es teilweise sogar komplett einen bedeckten Himmel geben, also ein richtiges Grau, keine Sorge. Am Nachmittag lockert es dann auch wieder auf.
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3: Ja, die Wohnungssuche, die ist nicht ganz so einfach. Es fehlt tatsächlich Wohnraum. Überall, wo man hinschaut, ich meine, in den Städten ist teilweise sogar noch stärker als hier bei uns im ländlichen Raum, aber auch bei uns gibt es diese Situation. Und die Verbandsgemeinde Wörrstadt, die will da jetzt gegen ansteuern und hat da entsprechende Erschließungsverträge unterzeichnet. Thema jetzt bei den Radioweckern hier auf eurer Antenne. Kommt gut rein in den Mittwoch. Schönen guten Morgen.
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0: Super, das sind Klock Klock am frühen Mittwochmorgen. Schön, dass ihr da seid. Hier ist eure Antenne. Wohnraum ist heiß begehrt und wird immer wieder gesucht. In der Verbandsgemeinde Wörrstadt, da wird jetzt mit Neubaugebieten dagegen gesteuert. Paul Kallmund hat mehr Details für uns.
1: Sie sind unterschrieben, die Erschließungsverträge für die Neubaugebiete Gau-Weinheim und Wallertheim. Verbandsbürgermeister Markus Konrad, ja, die Erschließungsverträge sind ja jetzt unterschrieben. Was bedeutet das ganz konkret für die Neubaugebiete in Gau-Weinheim und Wallertheim?
2: Das heißt, dass wir jetzt einen Erschließungsträger haben, der für uns und für die beiden Gemeinden alle Verfahrensschritte jetzt in die Wege leiten wird, sprich ein Bebauungsplanverfahren wird jetzt aufgelegt und danach wird natürlich die reale Erschließung erfolgen, davor natürlich auch noch eine Baulandumlegung. Und das ist sozusagen der Startschuss, dass das alles passieren kann, dass wir einen Dienstleister haben, der das für uns, für unsere Gemeinden erledigt.
1: Was würden Sie sagen, warum sind gerade diese beiden Baugebiete für die Verbandsgemeinde Wörrstadt so wichtig?
2: Also insgesamt müssen wir sagen, wir sind hier als Verbandsgemeinde weiterhin als Teil des Rhein-Main-Gebietes ein Zuzugsgebiet, eine Zuzugsregion. Wir haben neben diesen beiden Baugebieten auch noch einige weitere gerade am Laufen. Und es ist halt ganz wichtig, dass wir versuchen, noch in den im Umfeld auch von Mainz, auch in den ländlichen Räumen halt Bauflächen zur Verfügung zu stellen, bezahlbare Bauflächen. Und von daher ist das für uns ganz wichtig, dass wir auch in diesen Gemeinden Bauplätze neu wieder zur Verfügung stellen. Auch vor dem Hintergrund, dass auch ortsansässige Bürgerinnen und Bürger gerne ein Eigenheim, eine Doppelhaushälfte oder auch vielleicht eine Eigentumswohnung erwerben möchten, weil sie im Ort bleiben wollen. Und dafür ist es halt auch ganz wichtig. Diese Baugebiete sind also nicht nur für die Region, für Bürgerinnen, die vielleicht aus den Städten dann aufs Land ziehen möchten, sondern auch für die eigenen Bürgerinnen und Bürger, dass sie überhaupt eine Chance haben, ein Eigentum noch zu erwerben.
1: Viele Menschen hoffen ja eben auf bezahlbaren Wohnraum. Wer soll denn später vor allem von den neuen Bauplätzen profitieren?
2: Da müssen wir jetzt sehen, also wie das jetzt sich auch von der Zeitschiene entwickelt, wie sich überhaupt die allgemeinen Rahmenbedingungen entwickeln, das müssen wir auch ganz klar sehen. Wir sind ja hier nicht auf einer Insel, aber wir haben beispielsweise auch schon in Ortsgemeinden dann bei der Vergabe der Bauplätze, der gemeindlichen, sozusagen öffentlichen Bauplätze auch verschiedene Modelle realisiert, beispielsweise, dass ortsansässige Menschen, wenn sie eine gewisse Zeit hier im Ort leben oder sich im Ort engagiert haben, dann zuerst einen Bauplatz erhalten und danach dann auswärtige Interessenten. Also da gibt es verschiedene Modelle, wie man auch dafür sorgen kann, dass sozusagen die eigenen Bürgerinnen und Bürger dann auch überhaupt die Chance haben, einen Bauplatz zu erhalten.
0: Sagt Wörrstadts Verbandsbürgermeister Markus Konrad. Der weitere Ablauf beim Entstehen der Neubaugebiete ist gleich nochmal Thema in etwa einer halben Stunde. Interessant ist ja vor allem, wann die ersten Baugrundstücke verfügbar sein werden. Also bleibt dran bei eurer Antenne.

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1: Ich bin Geraldine Werner. Schönen guten Morgen. Freiwillige Feuerwehr Schweppenhausen muss Einsatz wegen Personalmangels abbrechen. Außerdem in unseren Lokalnachrichten um 9:30. Auseinandersetzung am Burger Platz in Bad Kreuznach mit einer leicht verletzten Person. Schwerverletzter Radfahrer auf Wirtschaftsweg bei Bingen. Und Hochstetten-Down startet die Bürgerbeteiligung zum Solarpark.
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2: Ich bin Thomas Bleskin. Frankreich führt als erstes EU-Land ein Social-Media-Verbot für Kinder unter 15 Jahren ein. Das Parlament verabschiedete ein entsprechendes Gesetz, das nach den Sommerferien schrittweise greifen soll.
3: Frankreich will Plattformen wie TikTok, Instagram und Snapchat stärker in die Pflicht nehmen und sie dazu bewegen, für die Alterskontrolle Techniken zu nutzen, die es schon gibt, wie zum Beispiel beim Zugriff auf pornografische Inhalte. Fraglich ist aber, ob das klappt. Nationale Alleingänge sieht auch Brüssel kritisch. Den Tech-Konzernen zusätzliche Pflichten aufzuerlegen, das sei Sache der EU, hieß es. Die EU-Kommission lässt selbst gerade von Experten klären, wie Rahmenregelungen für digitale Altersgrenzen aussehen könnten. Katrin Müller, Nachrichtenredaktion.
2: Eine große Mehrheit der Menschen in Deutschland hält den Rücktritt von Unionsfraktionschef Jens Spahn für richtig. In einer Befragung des Instituts YouGov gaben nur 8% an, dass der Rücktritt falsch sei. Spahn und sein Mann hatten vergangene Woche bekannt gegeben, dass sie Eltern geworden sind, mit Hilfe einer Leihmutter in den USA. Damit umgingen die beiden ein in Deutschland geltendes Verbot, das Spahn in der CDU mitgetragen hatte. Der Pariser Louvre öffnet heute wieder seine Galerie d'Apollon, aus der im vergangenen Oktober ein Teil der französischen Kronjuwelen gestohlen worden war. Ausgestellt wird im Raum allerdings nichts mehr.
4: Die bisher in der Galerie gezeigten Sammlungen und kostbaren Objekte sollen in einen fensterlosen Tresorraum verlegt werden, kündigte der Museumsdirektor an. Damit sollen die kunstvollen Wand- und Deckendekorationen in dem Ausstellungssaal wieder stärker zur Geltung kommen. Die Galerie d'Apollon gilt als einer der prächtigsten Räume des Louvre. Von den Schmuckstücken im geschätzten Wert von rund 88 Millionen Euro, die dreiste Einbrecher im Herbst erbeuteten, fehlt unterdessen weiter jede Spur. Allerdings kamen 4 Tatverdächtige, die den Coup ausgeführt haben sollen, in Untersuchungshaft. Michael Evers, Paris.
2: Das Geburtshaus Adolf Hitlers im österreichischen Braunau wird künftig als Polizeizentrum genutzt. Österreich will damit verhindern, dass das Gebäude weiter als Anziehungspunkt für Neonazis dient. Das Haus war 2017 nach einem Rechtsstreit enteignet worden. Eine Expertenkommission hatte sich für eine Umgestaltung mit möglichst geringem Wiedererkennungswert ausgesprochen.
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6: Einen wunderschönen guten Morgen. Führt euch euer Weg eventuell durch Rockenhausen? Dann fahrt dort vorschriftsmäßig an der Linder in Rockenhausen. Das ist nämlich ein Blitzer. Aber hier bei uns in der Region gibt es nur den Blitzer auf der A61 bei Dachsweiler. Und ansonsten habt ihr soweit erstmal freie Fahrt. Solltet ihr was gesehen haben, ruft bitte an 0671 920 88 88 0.
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6: Die Sonne heizt langsam die nahe Region auf, muss man ja sagen. Gut, ich gebe zu, wir frieren noch ein bisschen in Börfing am Dorfgemeinschaftshaus mit 7 Grad. In Ida Oberstein am Mineralienmuseum ist es auch nicht gerade warm mit 8 Grad, aber in Hagesheim an der Kirche St. Bernhard sind es jetzt schon zweistellige 12. Und auch am Bad Kreuznacher Rathaus sind jetzt schon 13 Grad gemeldet. Wir werden heute wieder die Temperaturen von gestern bekommen, also bis zu 25 Grad. Dabei ist es insgesamt ein bisschen bewölkter, wird sogar teilweise ganz bedecken, am Nachmittag aber auch schon wieder auflockern.
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6: Die Verbandsgemeinde Wörlstadt ist ja gerade dabei, ein neues Neubaugebiet zu erschließen, um eben für mehr Wohnraum zu sorgen. Wann es da aber ganz genau losgeht, wie da die Zeitpläne aussehen, all das wird jetzt gleich nochmal Thema werden, hier bei den Radioweckern. Für gute Laune sorgt jetzt erstmal Bruno Mars. I Just Might. Ich wünsche einen schönen Start hinein in den Mittwoch.
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0: Na, wenn das nicht die 80er sind, oder? Schönen guten Morgen hier bei der Antenne mit Rick Astley. Together forever. In Gau-Weinheim und Wallertheim, da wird es bald mehr Wohnraum geben. Die Verbandsgemeinde Wörrstadt hat nämlich entsprechende Verträge unterschrieben. Paul Kallmund hat sich für uns informiert.
1: Die Verbandsgemeinde Wörrstadt macht einen Schritt zur Schaffung weiterer neuer Wohnbauflächen, also die Erschließungsverträge sind unterschrieben. Verbandsbürgermeister Markus Konrad, welche Arbeiten stehen denn jetzt als nächstes an und wann könnten die ersten Baugrundstücke verfügbar sein?
2: Das ist ganz klar, wir beginnen jetzt mit den Bebauungsplanverfahren. Das heißt, dass wir erstmal Baurecht schaffen. Da geht auch ein Jahr, anderthalb Jahr bei unseren Verfahren in Deutschland locker ins Land, wenn nichts dazwischen kommt. Danach wird es eine Baulandumlegung geben, ein Umlegungsverfahren. Und dann beginnt die reale Erschließung, sprich der Bau der Straßen, Ver- und Entsorgungsanlagen und was alles halt zu einem Baugebiet dazugehört. Also wir hoffen, dass wenn wir wirklich sehr, sehr schnell und sehr gut sind und alles perfekt funktioniert, dass wir Ende 2029, Anfang 2030 dann die Bauplätze sozusagen verkaufen können, also sprich nach, ich sage jetzt mal 3, 3,5 Jahren, da wären wir wirklich sehr gut. Schneller kriegt man das hier bei uns nicht hin.
1: Also es wird noch ein bisschen Zeit in Anspruch nehmen, aber es soll ja auch alles eben richtig sein. Bei neuen Baugebieten spielen Themen wie Verkehr, Infrastruktur und Umweltschutz eine große Rolle. Wie berücksichtigen Sie diese Punkte bei der Planung?
2: Die werden alle im Rahmen auch der gesetzlichen Vorgaben berücksichtigt. Wir wollen aber auch ein interessantes Baugebiet hier schon erschließen. Wir werden auch prüfen, ob es interessant ist, vielleicht auch ein Nahwärmenetz zu errichten. Wir haben ja einen eigenen Energiebetrieb, Energie- und Servicebetrieb. Das haben wir schon einmal gemacht. In Schwanzheim ist bei uns hier das erste Neubaugebiet mit einem kalten Nahwärmenetz entstanden. Das heißt, wo auch mit Erdwärme dann geheizt wird oder gekühlt wird, was ja mittlerweile auch ganz wichtig ist, nicht nur das Heizen, sondern auch das Kühlen in unserer Region. Und da sind alle Dinge, die wir dann versuchen zu prüfen. Also sprich, dass wir nachhaltig das Gebiet mit Energie versorgen, indem wir halt entsprechende Wärmetechnik zur Verfügung stellen, wenn es technisch und auch wirtschaftlich geht, dass wir natürlich auch, was die Klimaanpassung betrifft, ein Gebiet schaffen, das natürlich nicht nur versiegelt ist, sondern dass da auch wirklich ein attraktives Gebiet entsteht. Wir merken hier gerade, wie wichtig das ist, dass wir hier eine gute Mischung machen, dass auch die Regenrückhaltung passiert. Auch da gibt es Ideen, dass sozusagen dann das Regenwasser auch genutzt wird durch Zisternen und Ähnliches. Also viele, viele Punkte, die wir da schon prüfen und mit berücksichtigen wollen, die natürlich ökologisch wie ökonomisch dann sinnvoll sein sollten.
1: Welche Bedeutung haben denn die beiden Neubaugebiete langfristig für die Entwicklung der Verbandsgemeinde Wörrstadt?
2: Vor allem für die Verbandsgemeinde ist ganz wichtig, dass wir, wie gesagt, in unseren Gemeinden noch Bauplätze zur Verfügung stellen, auch für die eigenen Bürgerinnen und Bürger. Und für die Gemeinden ist es ganz, ganz wichtig, dass hier auch eine gute Mischung besteht zwischen Bürgerinnen und Bürgern, die schon länger hier leben, aber auch neue Bürger dazukommen. Das ist wichtig für die Vereine, das ist wichtig für das dörfliche für die dörfliche Gemeinschaft und für vieles mehr. Also vor allem für die beiden Gemeinden ist es ganz wichtig, dass hier ein Gebiet entsteht mit für neue Bürgerinnen und Bürger, die dann auch den Ort sozusagen dann mit wieder beleben oder weiterentwickeln. Deshalb sind die Gebiete auch von der Größe her so geplant, dass sie auch zu den jeweiligen Gemeinden passen.
0: Sagt der Verbandsbürgermeister in Wörrstadt, Markus Konrad. Alle Infos bekommt ihr natürlich auch nochmal auf unserer Internetseite zum Nachlesen, rhein-nahe-direkt.de. Sobald es neue Infos zu den Baugrundstücken in Gau-Weinheim und Wallertheim gibt, erfahrt ihr es natürlich auch hier bei eurer Antenne.

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1: Einen wunderschönen guten Morgen. Frankreich führt als erstes EU-Land ein Social-Media-Verbot für Kinder und Jugendliche unter 15 Jahren ein. Das Gesetz soll nach den Sommerferien gelten. Die praktische Umsetzung ist allerdings umstritten. Meine Stadt Bad Kreuznach veranstaltet jetzt am Samstag und Sonntag das erste Sommerfest am Globus Baumarkt in Bad Kreuznach. Dazu haben wir uns sowohl Andreas Schnorrenberger, also meine Stadt Bad Kreuznach, als auch den Globus eingeladen. In nahe dran werden wir über dieses Fest sprechen. Ab 8:30 hier bei den Radioweckern. Und die Freiwillige Feuerwehr Schweppenhausen hat einen Einsatz wegen Personalmangels abbrechen müssen. Nach einer gemeldeten Ölspur in Waldlaubersheim übernahmen die Feuerwehren aus Waldlaubersheim und Römelsheim den Einsatz, während die Wehr aus Schweppenhausen nun um neue Mitglieder wirbt. Wird auch Thema werden in unseren Lokalnachrichten, jetzt gleich um 9:30 hier auf eurer Antenne.

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1: Ich bin Geraldine Werner, schönen guten Morgen. Die Feuerwehr Schweppenhausen hat einen Einsatz wegen Personalmangels abbrechen müssen. Die weiteren Maßnahmen übernahmen andere Feuerwehren. Die Feuerwehr war gestern Morgen wegen einer gemeldeten Ölspur nach Waldlaubersheim alarmiert worden. Nach dem Eintreffen der Einsatzkräfte im Gerätehaus stellte sich jedoch heraus, dass nicht genügend Personal für ein sicheres Ausrücken zur Verfügung stand. Die ebenfalls alarmierten Feuerwehren aus Waldlaubersheim und Rümmelsheim übernahmen den Einsatz. Die Freiwillige Feuerwehr Schweppenhausen weist in diesem Zusammenhang auf den Bedarf an weiteren Einsatzkräften hin und wirbt um neue Mitglieder. Zwei Männer haben sich am Burger Platz in Bad Kreuznach gestritten und sich dabei mit Pfefferspray und Messern angegriffen. Ein Mann wurde leicht verletzt. Die beiden Männer im Alter von 22 und 26 Jahren trafen gestern Abend wegen persönlicher Streitigkeiten aufeinander. Nach bisherigen Erkenntnissen versuchten sie im Verlauf der Auseinandersetzung, sich gegenseitig mit Pfefferspray und Messern zu verletzen. Ein Beteiligter erlitt leichte Verletzungen, musste aber nicht medizinisch behandelt werden. Die Polizei konnte beide Männer im Rahmen der Fahndung antreffen und entließ sie nach der Aufnahme des Sachverhalts wieder. Die Ermittlungen wegen des Verdachts der gefährlichen Körperverletzung laufen. Ein Radfahrer hat sich auf einem Wirtschaftsweg bei Bingen schwer verletzt. Die Polizei sucht Zeugen. Der 71-Jährige war am Sonntag auf dem Wirtschaftsweg zwischen Weiler und Bingerbrück bergab in Richtung Bingen unterwegs. Aus bislang ungeklärter Ursache stürzte er und zog sich dabei schwere Verletzungen zu. Nach bisherigen Erkenntnissen fuhr unmittelbar vor dem Radfahrer ein silbernes Auto mit Wiesbadener Kennzeichen. Das Fahrzeug soll von einer Frau gefahren worden sein. Die Polizei bittet die Fahrerin sowie weitere Zeugen, die Angaben zum Unfallhergang oder zum Radfahrer vor dem Sturz machen können, sich bei der Polizei Bingen zu melden. Die Ortsgemeinde Hochstetten-Daun hat den nächsten Schritt für einen Bebauungsplan für Freiflächen-Photovoltaikanlagen eingeleitet. Bürger können ihre Stellungnahmen zum Entwurf abgeben. Der Ortsgemeinderat hatte den Bebauungsplan bereits Ende 2025 beschlossen. Im Mai wurde die frühzeitige Beteiligung der Öffentlichkeit sowie der Behörden beschlossen. Der Entwurf liegt noch bis Mitte August bei der Verbandsgemeindeverwaltung Kirner Land in Kirn öffentlich aus. Während der Auslegungsfrist können Bürger Stellungnahmen zum Bebauungsplan einreichen. Die Planung betrifft das Teilgebiet Itzbach in den Weißen Äckern Mitte, das als Sondergebiet für Freiflächen-Photovoltaikanlagen vorgesehen ist.
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3: Gute Straßenverhältnisse im Augenblick. Schönen guten Morgen. Ja, so viel ist im Augenblick auch nicht los. Wir haben nur den Blitzer auf der A61 bei Dachsweiler. Achtet hier also auf jeden Fall auf euer Tempo. Und wenn ihr noch was sehen solltet, ruft uns bitte an. 0671 920 88 88 0. Gute Fahrt.
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3: Wir sollten diese Tage nutzen, rausgehen und was erleben. Gerade jetzt in der Ferienzeit gibt es ja gut Gelegenheit dazu. Anfang nächster Woche soll es nämlich schon wieder mal leichten Regen geben, also nutzen wir doch jetzt die Gelegenheit. Heute sind viele Wolken in der Region, aber es bleibt trocken. Auch wenn es über Mittag bedecken wird und ganz grau wird am Himmel, es bleibt weiterhin trocken. Und die Temperaturen erreichen denselben Stand wie gestern, nämlich bis zu 25 Grad, von denen wir bisher 9 haben. In Mittelbollenbach in der Steinbachsflur, 10 in Idar-Oberstein am Bahnhofsvorplatz. In Braunweiler haben wir dasselbe wie in Bad Kreuznach im Salinental, jeweils 14 Grad.
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3: Eine schlaue Frage kam dieses Mal aus Idar-Oberstein vom Horst. Der hat sich nach dem Zollstock erkundigt. Vor allen Dingen, warum das Zollstock heißt. Ich meine, wir messen ja eigentlich eher Zentimeter und Meter und so weiter. warum sagen wir dann Zollstock? Eine wirklich schlaue Frage und die Antwort darauf, die gibt's jetzt gleich. Schönen Mittwochmorgen wünsche ich allen.
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0: Dermot Kennedy mit Better Days. Na, heute ist es hoffentlich ein guter Tag oder schönen guten Morgen. Wir sind jederzeit erreichbar, auch für eure schlauen Fragen über die 0671 920 88 88 0. Ja, das hat Horst aus Idar-Oberstein auch genutzt.
1: Wir haben ja in Deutschland das metrische System, ne? Überall spricht man von Meter und Zentimeter, richtig? So, warum spricht man beim Handwerksbereich oftmals von Zollmaß? Also wenn ich Rohre brauche für die Heizung, fragt man nach Zollmaß. Der Stock, den ich in der Tasche habe, heißt Zollstock. Warum heißt der nicht Meterstock? Warum immer mit Zoll?
0: Eine wirklich schlaue Frage. Hier ist die Antwort darauf.
2: Hä? Ich hab gar nichts verstanden.
0: Das ist die Macht der Gewohnheit. Seit dem 7. Jahrhundert gibt es den Zoll als Maß. Er ist ein Zwölftel eines Fußes. Deshalb hieß er in England auch schon immer Inch. Vom lateinischen Uncia, dem Zwölftel. Dort kommt der Zoll übrigens auch her. König Ethelbert von Kent war der Erste, der den Inch festgelegt hat. Es dauerte eine Weile, bis er auch im deutschsprachigen Raum ankam, aber im 16. Jahrhundert wurden Maße wie Daumen und Finger schließlich auch hier durch die neue Maßeinheit verdrängt. Sie hieß Zoll, abgeleitet vom mittelhochdeutschen Zoll für ein zylinderförmiges Stück Holz, einen Klotz, einen Zapfen oder Knebel. Im 19. Jahrhundert haben die Preußen im Norddeutschen Bund ja das metrische System eingeführt. Der erste Zollstock mit Zoll und Zentimetern wurde 1911 hergestellt. Vor dem Zweiten Weltkrieg wurden in Deutschland aber vor allem im Schiffsbau und im Holzhandel beide Maße verwendet. Und so waren diese Zollstöcke natürlich auch weiterhin sehr beliebt. Inzwischen haben wir das metrische System komplett übernommen. Doch genau wie Dutzend, Pfund und PS ist auch der Zoll aus unserem Sprachgebrauch einfach nicht wegzudenken, egal wie sehr sich die Behörden auch wirklich bemühen. Naja, vielleicht würde es uns ja leichter fallen, wenn die offizielle Bezeichnung nicht Gliedermaßstab wäre.
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1: Ich bin Geraldine Werner. Schönen guten Morgen. 7 Feuerwehreinsätze in der VG Lange-Lonsheim-Stromberg. Außerdem in unseren Lokalnachrichten um 1:30. Schwer verletzter Radfahrer auf Wirtschaftsweg bei Bingen. Freiwillige Feuerwehr Schweppenhausen muss Einsatz wegen Personalmangels abbrechen. Und Auseinandersetzung am Burger Platz in Bad Kreuznach mit einer leicht verletzten Person.
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2: Ich bin Thomas Bleskin. Frankreich führt als erstes EU-Land ein Social-Media-Verbot für Kinder und Jugendliche unter 15 Jahren ein. Ein entsprechendes Gesetz, das nach den Sommerferien greifen soll, verabschiedete das Parlament in Paris mit großer Mehrheit.
3: Beschlossen ist damit ein Vorhaben, das Präsident Emmanuel Macron sehr am Herzen liegt. Kinder und Jugendliche sollen besser von negativen Einflüssen sozialer Medien geschützt werden. Aber wie soll die Umsetzung funktionieren? Frankreich will, dass die großen Social-Media-Plattformen für die Alterskontrolle mehrere technische Möglichkeiten anbieten. Kritiker aber bezweifeln, dass Frankreich solche Einschränkungen im Alleingang durchsetzen kann. Die Zuständigkeit dafür liegt nämlich bei der EU. Und Brüssel prüft bereits, wie eine entsprechende Regelung ausgestaltet werden kann und hält von dem französischen Vorpreschen nicht viel. Michael Evers, Paris.
2: Eine große Mehrheit der Menschen in Deutschland hält den Rücktritt von Unionsfraktionschef Jens Spahn für richtig. In einer Befragung des Instituts YouGov gaben nur 8% an, dass der Rücktritt falsch sei. Aber 80% erklärten, den Abgang für richtig zu halten.
4: Beim Thema Leihmutterschaft sind die Menschen allerdings gespalten. 38% sprachen sich in einer Umfrage dafür aus, das Verbot in Deutschland beizubehalten. Und 26% sagten, dass das Verbot gelockert werden sollte. Weitere 15% sind für eine Abschaffung des Verbots. Spahn und sein Mann hatten vergangene Woche bekannt gegeben, dass sie Eltern geworden sind, durch eine Leihmutter in den USA. Damit umgingen sie ein in Deutschland geltendes Verbot, das Spahn mitgetragen hat. Tine Klimach, Berlin.
2: Der Krieg gegen den Iran kostet die USA nach Angaben von Verteidigungsminister Pete Hegseth inzwischen 37,5 Milliarden Dollar. Das sagte Hegseth bei einer Anhörung im US-Senat. Die bisherige Schätzung hatte bei 29 Milliarden Dollar gelegen. Hegseth machte deutlich, dass es sich nicht nur um bereits angefallene Kosten handelt, die Summe umfasse auch erwartete Kosten. Ein interner Test des ChatGPT-Entwicklers OpenAI hat nach Unternehmensangaben die Risiken leistungsfähiger KI für Cyberangriffe deutlich gemacht. Ein neues KI-Modell verschaffte sich demnach eigenständig Zugang zum Internet, drang in Systeme einer fremden Plattform ein und nutzte daher bisher unbekannte Sicherheitslücken und gestohlene Zugangsdaten. OpenAI sprach von einem beispiellosen Cyber-Zwischenfall.
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6: Guten Morgen. Heute Morgen sehen die Straßen wunderbar aus. Abgesehen davon, dass sie sonnig sind, ist bisher noch nichts gemeldet worden. Der Blitzerhänger auf der A61 bei Dachsweiler steht weiterhin. Sonst melden wir natürlich auch gerne alles, was ihr entdeckt. Ruft uns dazu einfach an über die 0671 920 88 88 0. Kommt gut an.
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6: Na, jetzt inzwischen haben wir überall zweistellige Werte. Zumindest bei den Stellen, bei denen wir nachgesehen haben, wie auf dem Bahnhofsvorplatz in Oberstein, da sind es 10 Grad. In Heimersheim haben wir 12, 14 Grad sind es in Limbach am Kriegerdenkmal und in Bad Kreuznach an der Kautzenburg messen wir 15 Grad. Im Laufe des Tages werden es 25. Das ist das, was wir gestern auch hatten. Also bekommen wir ein ganz ähnliches Wetter wie gestern, auch wenn es ein bisschen stärker bewölkt heute ist. Über Mittag wird es sogar mal bedeckt sein, also ganz grau, aber am Nachmittag lockert es dann auch schon wieder auf. Und es bleibt trocken.
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6: Ja, man heiratet ja nicht über den No, wie man so schön sagt. Und insofern sollte man dann immer auf seiner Seite der Nahe bleiben. So ist es auch mit einer Führung, die es heute Abend gibt, die nur auf der rechten Seite der Nahe ist, ja, also wer Richtung Bingen schaut, rechtsseitig der Nahe, findet diese Führung in Bad Kreuznach statt und heißt Kunst umsunst, ist einer der Ausgetipps, die ich jetzt gleich für euch habe, hier auf der Antenne. Vorher noch unser 80er-Hit nach 8 von Billy Idol, Sweet 16. Und ganz am Anfang noch aktuelle Musik, Swim. Schönen guten Morgen.
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1: Die beliebte Konzertreihe Mittwochsmusik lädt zu einem halbstündigen Orgelkonzert in die Pauluskirche Bad Kreuznach ein. Unter dem Motto Sound of Cinema erklingen bekannte Filmmelodien und eigens arrangierte Stücke auf der Orgel. Die Kurzkonzerte verbinden die Klangwelt großer Kinofilme mit der besonderen Atmosphäre der Pauluskirche. Der Eintritt ist frei. Die Mittwochsmusik beginnt heute um 17 Uhr in der Pauluskirche in Bad Kreuznach. Heute wird wieder die Führung Kunst umsonst rechts der Nahe angeboten. Diese besondere Stadtführung zeigt die Kunstwerke im öffentlichen Raum von Bad Kreuznach aus einem neuen Blickwinkel. Gemeinsam mit Kultur- und Weinbotschafter Stefan Dahl entdeckt ihr Skulpturen und Kunstwerke auf der rechten Nahe-Seite und erfahrt die Geschichten hinter den Werken. Die etwa 2 Kilometer lange Führung ist barrierefrei. Die Teilnahme kostet 10 Euro. Treffpunkt ist um 18 Uhr am Salinenbrunnen auf dem Salinenplatz in Bad Kreuznach. In Bingen können Tanzbegeisterte kostenlos die Grundlagen von Salsa und Bachata ausprobieren. Gemeinsam mit der Tanzschule Drehmomente lernen Anfänger und Wiedereinsteiger die ersten Schritte und einfache Figuren der beliebten lateinamerikanischen Tänze. Eine Anmeldung ist nicht nötig. Einfach vorbeikommen und mittanzen. Der Eintritt ist frei. Getanzt wird heute von 19 bis 22 Uhr im Palais Bingen direkt am Rhein.
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1: Einen wunderschönen guten Morgen. Frankreich führt als erstes EU-Land ein Social-Media-Verbot für Kinder und Jugendliche unter 15 Jahren ein. Das Gesetz soll nach den Sommerferien gelten. Die praktische Umsetzung ist allerdings umstritten. Meine Stadt Bad Kreuznach veranstaltet jetzt am Samstag und Sonntag das erste Sommerfest am Globus Baumarkt in Bad Kreuznach. Dazu haben wir uns sowohl Andreas Schnorrenberger, also meine Stadt Bad Kreuznach, als auch den Globus eingeladen. In nahe dran werden wir über dieses Fest sprechen, ab 8:30 hier bei den Radioweckern. Und die Freiwillige Feuerwehr Schweppenhausen hat einen Einsatz wegen Personalmangels abbrechen müssen. Nach einer gemeldeten Ölspur in Waldlaubersheim übernahmen die Feuerwehren aus Waldlaubersheim und Römelsheim den Einsatz, während die Wehr aus Schweppenhausen nun um neue Mitglieder wirbt. Wird auch Thema werden in unseren Lokalnachrichten, jetzt gleich um 9:30 hier auf eurer Antenne.

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2: Ich bin Geraldine Werner, schönen guten Morgen. Die Feuerwehren der Verbandsgemeinde Lange-Lohnsheim-Stromberg haben an einem Tag 7 Einsätze abgearbeitet. Am Dienstag begann der Einsatztag am Morgen mit einer Ölspur in Waldlaubersheim und einer Dieselspur in Stromberg. Im weiteren Verlauf rückten die Feuerwehren zu einem Flächenbrand an einem Weinberg in Guldenthal, einem Brand einer Rasenfläche in einem Industriegebiet in Lange-Lohnsheim sowie einem Böschungsbrand an der A61 aus. Am Abend unterstützten die Einsatzkräfte außerdem den Rettungsdienst in Guldenthal. Der letzte Einsatz begann am Abend mit einer groß angelegten Suche an der Nahe, nachdem Kleidungsstücke am Ufer gefunden worden waren. Insgesamt waren dabei knapp 80 Einsatzkräfte von Feuerwehr, Rettungsdienst und DLRG im Einsatz. Die Suche wurde am frühen Morgen ohne Fund einer Person beendet. Anschließend übernahm die Polizei die weiteren Ermittlungen. Ein Radfahrer hat sich auf einem Wirtschaftsweg bei Bingen schwer verletzt. Die Polizei sucht Zeugen. Der 71-Jährige war am Sonntag auf dem Wirtschaftsweg zwischen Weiler und Bingerbrück bergab in Richtung Bingen unterwegs. Aus bislang ungeklärter Ursache stürzte er und zog sich dabei schwere Verletzungen zu. Nach bisherigen Erkenntnissen fuhr unmittelbar vor dem Radfahrer ein silbernes Auto mit Wiesbadener Kennzeichen. Das Fahrzeug soll von einer Frau gefahren worden sein. Die Polizei bittet die Fahrerin sowie weitere Zeugen, die Angaben zum Unfallhergang oder zum Radfahrer vor dem Sturz machen können, sich bei der Polizei Bingen zu melden. Die Feuerwehr Schweppenhausen hat einen Einsatz wegen Personalmangels abbrechen müssen. Die weiteren Maßnahmen übernahmen andere Feuerwehren. Die Feuerwehr war gestern Morgen wegen einer gemeldeten Ölspur nach Waldlaubersheim alarmiert worden. Nach dem Eintreffen der Einsatzkräfte im Gerätehaus stellte sich jedoch heraus, dass nicht genügend Personal für ein sicheres Ausrücken zur Verfügung stand. Die ebenfalls alarmierten Feuerwehren aus Waldlaubersheim und Rümmelsheim übernahmen den Einsatz. Die Freiwillige Feuerwehr Schweppenhausen weist in diesem Zusammenhang auf den Bedarf an weiteren Einsatzkräften hin und wirbt um neue Mitglieder. Zwei Männer haben sich am Burger Platz in Bad Kreuznach gestritten und sich dabei mit Pfefferspray und Messern angegriffen. Ein Mann wurde leicht verletzt. Die beiden Männer im Alter von 22 und 26 Jahren trafen gestern Abend wegen persönlicher Streitigkeiten aufeinander. Nach bisherigen Erkenntnissen versuchten sie im Verlauf der Auseinandersetzung, sich gegenseitig mit Pfefferspray und Messern zu verletzen. Ein Beteiligter erlitt leichte Verletzungen, musste aber nicht medizinisch behandelt werden. Die Polizei konnte beide Männer im Rahmen der Fahndung antreffen und entließ sie nach der Aufnahme des Sachverhalts wieder. Die Ermittlungen wegen des Verdachts der gefährlichen Körperverletzung laufen.
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4: Ja, es ist zu sehen, dass Ferien sind. Ja, die Staus, die wir sonst so haben während der Schulzeit, die sind eben im Augenblick nicht da. Es ist also wirklich überall freie Fahrt. Es gibt einen Blitzer auf der A61 immer noch bei Dachsweiler. Denkt dran, wegen Lärmschutz, damit der Ort da auch ein bisschen ruhiger leben kann, sind da ja nur 80 erlaubt. Haltet euch da auch dran. Solltet ihr noch was entdeckt haben, ruft bitte einfach an 0671 920 88 88 0. Wir wünschen allen eine gute Fahrt.
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4: Na, inzwischen konnte ich dann auch mal mein Jäckchen wieder mal ausziehen. Bin jetzt inzwischen auch wieder kurzärmlich unterwegs, denn langsam wird es wärmer. Gut, wir haben noch 14 Grad in Sonnenschied an der evangelischen Kirche. In Ida Oberstein am Hallenbad sind es 15, aber am Ballheiser Schloss sind es schon 16 Grad, genauso wie in Bad Kreuznach auf der Pfingstwiese ebenfalls 16 Grad. Heute werden es wieder die 25, die wir gestern ja auch schon erreicht hatten. Auch heute gibt es wieder viel Sonnenschein, aber die Bewölkung wird etwas stärker sein. Das kann über Mittag sogar ein ganz bedeckter Himmel sein. Keine Sorge, es bleibt trocken. Am Nachmittag lockert es wieder auf.
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4: Und wieder einmal stellt sich die Frage, was machen wir am Wochenende? Da bietet sich ein ganz besonderes Fest an, das sich jetzt abzeichnet. Das allererste Familienfest auf dem Gelände vom Globus-Baumarkt in Bad Kreuznach. Und das hat niemand geringerer mitgeplant wie Andreas Schnorrenberger, also meine Stadt Bad Kreuznach. Erstmal schönen guten Morgen, Andreas.
0: Guten Morgen, Thorsten.
4: Aber du bist nicht alleine hergekommen, sondern der Globus ist ebenfalls vertreten mit der Marktleiterin des Baumarkts in Bad Kreuznach, Melanie Nagel. Einen wunderschönen guten Morgen.
9: Guten Morgen.
4: Und wir werden jetzt gleich ein bisschen über ein schönes Fest sprechen. Sind denn alle schon so ein bisschen aufgeregt, was da am Wochenende sein wird?
9: Ja, auf jeden Fall. Also unsere Mitarbeiter freuen sich total. Wir haben so fast alle Vorbereitungen abgeschlossen, die wir machen können. Außer das, was Andreas noch organisieren muss.
4: Ich hoffe, dass du auch was zu tun hast, Andreas.
0: Absolut, absolut.
4: Sehr gut. Dann werden wir jetzt gleich sehen, was da entsteht und was wir am Wochenende erleben können in Bad Kreuznach. Das wird jetzt Thema hier werden. Beinahe dran. Ich bin Thorsten Suhrt. Guten Morgen.
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2: Ich wollte gerade sagen, das nächste Wochenende steht bevor. Wir haben Mittwoch. Wir sind noch mitten in der Woche. Trotzdem schauen wir schon aufs Wochenende. Denn da wird es etwas ganz Besonderes in Bad Kreuznach geben. Das erste Familienfest beim Globus-Baumarkt in Bad Kreuznach. Andreas Schnorrenberger und Melanie Nagel feilen da ja schon eine Weile dran rum an diesem Fest. Und deswegen bin ich jetzt mal gespannt, was wir da am Wochenende alles erleben werden. Also zunächst, ihr plant das ja irgendwie gemeinsam. Wie ist da diese Idee entstanden?
3: Also wir verfolgen ja schon seit längerem die Aktivitäten von Meine Stadt Bad Kreuznach, sei es das Frühlingsfest oder das Streetfood-Festival. Und dann dachten wir uns, wir wollten uns auch ein bisschen einbringen in das Ganze und versuchen dann mit Meine Stadt Bad Kreuznach hier ein bisschen, ja, die Stadt aufzupeppen.
2: Ja, gerade bei der Street Food Experience bin ich ja überhaupt auch nochmal aufmerksam geworden, auch auf das Familienfest, das jetzt am Wochenende ist. Da hast du ja auch groß Werbung dafür gemacht.
4: Ja.
2: Das heißt, also du hattest dann die Idee und bist dann auf den Globus zugegangen oder ist der Globus zugegangen auf dich? Also wie kam das zustande?
4: Ja, kann man schon sagen, dass der Globus halt, erstmal vielen Dank, dass er natürlich die Aktivitäten von meiner Stadt verfolgt. Das ist immer schön, ja, das wollen wir natürlich. Und umso mehr hat es mich tatsächlich gefreut, dass der Globus auf mich zugekommen ist. Ist, glaube ich, jetzt Melanie auch 2 Jahre jetzt her, oder?
3: Ja, Hotel? Ja, klar.
4: Genau.
3: 2 Jahre
4: und,
3: haben wir schon.
4: Um ein Gespräch gebeten, was man dann, wie sie mich im Prinzip unterstützen können. Ja, also das ist ein ganz großen Dank. Also es ist auch tatsächlich nicht nur der Globus jetzt, sondern es gibt auch viele andere Firmen, die sich melden und sagen, hey, wie können wir euch unterstützen? Mhm. Den Termin habe ich dann sehr gerne wahrgenommen und ja, ich würde sagen, das hat sofort gematcht.
3: Ja, absolut.
4: Komm mal 1/4 Stunde vorbei. Haben wir da fast 2 Stunden gesessen und eigentlich die nächsten 2 Jahre durchgeplant. Und daraus ist zum Beispiel aber auch, wie Melanie sagt, das Frühlingsfest der Blumen, also dieses schönste Adventsnest, Osternest, ja.
2: Ah, das passt eher in den Frühling, ja.
4: Wahnsinn, ja. Und da muss ich ganz ehrlich sagen, das hat uns richtig Geld vorher auch gekostet, diese Blumen zu machen. Und Globus sofort dabei und seit 2 Jahren haben wir dann unser Osternest. So fantastisch, dank Globus.
2: Das heißt also, die Zusammenarbeit, Frau Nagel, ist schon länger mit Meine Stadt Bad Kreuznach dann demzufolge.
3: Ja, wir hatten dann direkt auch angefangen. Dann unser erstes Frühlingsfest kam dann. Dann haben wir dann die Pflanzen gestiftet, gesponsert. Und dann kam die Aktion Eisbahn Ballhausen. Das war halt für mich persönlich das Highlight, weil ich wohne quasi um die Ecke und ich kann quasi hinfallen auf die Eisbahn. Und dann haben wir halt alles Mögliche getan, um da auch zu unterstützen. Und dadurch hat das alles ja seinen Lauf genommen.
2: Genau. Jetzt kann ich mir vorstellen, dass ein Baumarkt natürlich voll ist mit Sachen, die einen bei Veranstaltungen unterstützen könnten.
4: Absolut,
2: gerade bei, wenn man eine Eisbahn aufbaut. Aber die Unterstützung war auch mehr oder weniger auch durch Hilfe untereinander oder waren es wirklich Materialien oder
3: was? Nein, Materialien,
2: ach,
3: die wir ja, du brauchst ja so viele Sachen, ja.
2: Ja, eben.
3: Kanthölzer, Bauten, Schutzmatten, Rasenteppich, ich weiß gar nicht was.
4: Wir wollen jetzt nicht zu viel verraten, sonst baut der Nächste eine Eisbahn. Nein, das ist natürlich, sind das Teile, die wichtig sind, ja, die auch in der Regel auch mal angeschafft werden müssen. Und das hat das Projekt Eisbahn in Ballhausen definitiv erleichtert im ersten Jahr, weil man darf eins nicht vergessen, Melanie, der Krux war ja bei der Geschichte, dass wir das zusammen mit dem Christoph Jäckel, im Prinzip der war ja der ausschlaggebende Punkt, der Christoph Jäckel, dass das überhaupt nach Ballhausen gekommen ist, die Eisbahn, dass wir das in 6 Wochen geschafft haben. Also es ging nicht nur um das Materielle, es ging auch darum zu sagen, wow, wir helfen euch in kürzester Zeit, so ein Mammutprojekt überhaupt auf die Beine zu stellen. Und deswegen sage ich ganz ehrlich, dass das ein Erfolg wurde in Ballhausen, ist eben der Punkt, solchen Firmen wie Globus auch zu verdanken.
2: Bürokratieabbau beginnt beim unbürokratischen Handeln.
4: Es kann keine
2: einfach
4: Bürokratie
2: schnell mit
4: einführen.
2: Dabei sein. Ja, genau. Jetzt wird es also ein Sommerfest. Wenn ich jetzt gerade höre, die Erfolge zu Ostern und auch das, was ihr da gemeinsam gemacht habt im Winter dann mit der Eisbahn. Wie kamt ihr jetzt auf, ja, im Sommer bräuchten wir jetzt auch noch was?
3: Also eher, es war jetzt eher nicht so ein Sommerfest geplant, sondern es ging halt eher so um das Thema Familie.
2: Tatsächlich von vornherein, das war der Vordergrund.
3: Wir wollten halt für die Familien in Bad Kreuznach was aufbauen, wo die halt auch mal 1-2 Tage Spaß haben können. Halt mal aus dem Alltag raus. Ich meine, es sind jetzt Sommerferien. Einige können nicht oder fahren nicht in Urlaub oder sonstiges. Und dann ist das, glaube ich, eine gelungene Abwechslung, wenn man da mal Samstag, Sonntag, zwar auf dem Baumarktparkplatz, aber mehr.
2: Nur im Moment, in erster Linie ist es eine große Fläche.
3: Ja, absolut. So. Absolut. Große Fläche, auf der man ganz viele Sachen aufbauen kann und ganz viele Aktivitäten anbieten kann.
2: Ja, eben. Wen sprecht ihr dann an? Also wirklich die ganze Familie dann von Oma, Opa bis Kind und Kegel, ist dann alles mit dabei oder habt ihr euch da auf einen speziellen Bereich da fokussiert?
3: Nein. Also die komplette Familie von jung bis alt. Wir haben Sitzgelegenheiten, wir haben Attraktivitäten.
4: Getränkestände.
3: Es gibt auch was zu essen, was Süßes und was Deftiges.
2: Also wir haben alles dabei. Gleich mal genauer noch ins Programm und in die Angebote. Aber ich merke, Zielgruppe ist also wirklich einfach jeder. Und mehr Informationen jetzt gleich hier bei Nahe dran.

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2: Da ist ganz schön was los in Bad Kreuznach am kommenden Wochenende. Samstag und Sonntag wird ein großes Fest gefeiert. Das erste Familienfest beim Globus Baumarkt in Bad Kreuznach. Veranstalter Meine Stadt Bad Kreuznach, also Andreas Schnorrenberger und die Marktleiterin Melanie Nagel sind hier im Studio zu Gast. Was wird denn da jetzt abgehen? Was stelle ich mir vor unter einem solchen Familienfest?
3: Ja, wir unterhalten die ganze Familie. Das heißt, der Papa kann sich sein frisch gezapftes Bierchen holen. Die Mama kann zusehen, dann wie das Kindchen die Runden dreht auf der Eisenbahn. Ja, wir haben eine Kindereisenbahn. Aber was ganz, ganz Interessantes, wir haben, das ist auch Premiere, der Tim, hier in Kreuznacher Schausteller, präsentiert seinen Wasserpool. Ja, also er hat einen großen Wasserpool und in dem Wasserpool sollst du nicht reinspringen und planschen, sondern du gehst vorher in einen Gummiball. Also so einen durchsichtigen Ball als Kind. Und aber frag mich bitte nicht, bis wie viele Jahre das jetzt geht. Ich nehme mal an, vielleicht so 12 oder 13, keine Ahnung.
2: Ja gut, mit meinen über 100 Kilo werde ich da sowieso wahrscheinlich keine Rolle mehr spielen.
3: Ja, das Kopfkino hatte ich gerade gehabt, ja, genau. Also deswegen. Und dann können die Kinder praktisch im Ball, im Wasser dann auch sich austoben. Da bin ich echt gespannt drauf.
2: Wow.
3: Und das hat, glaube ich, jetzt Premiere am Wochenende um Globus. Also es ist querbeet für alle was geboten. Wir haben Melanie auf dem Globus, wir haben Geschicklichkeitsspiele vor Ort, wo man dann Preise gewinnen kann, also wo sich wirklich das Kind, der Vater mit dem Sohn messen kann oder die Mutter mit der Tochter oder
2: Im Plan habe ich jetzt auch gerade

0: gelesen Hüpfburg. Also habt ihr euch da Schausteller auch richtig geholt oder macht ihr das selbst?
1: Also wir haben Schausteller da und wir haben aber auch unsere eigenen Leute da. Und gerade weil du das Thema Hüpfburg ansprichst, die Hüpfburg und das Torwandschießen, das Glücksrad und wir haben auch Gummistiefel-Weitwurf.
0: Nein!
1: Das, doch, Gummistiefel-Weitwurf, auch mega.
0: Auf den Andreas Schnochenberger.
1: Nein, schon klar, danke. Du wirfst den Gummistiefel in eine Regentonne. So.
0: Ach,
1: und,
0: toll.
1: Genau, und diese Sachen werden halt von unseren eigenen Leuten betreut. Und die freuen sich halt alle schon riesig. Und das wird auf jeden Fall riesen mega gut. Der Andreas hat noch was Tolles dabei, das ist Bogenschießen.
0: Ja, okay. Jetzt wird es schon gefährlicher als mit Gummistiefeln.
2: Nein, das sind schon mit Gumminoppen, also die bleiben dann dann kleben. Ja, aber aus einer Entfernung von 6 Meter die 10 treffen, ist auch ein Ding.
0: Oh,
2: wenn du einmal die 10 triffst, lieber Thorsten, gibt es schon ein kleines Giveaway. Ja. Mhm. Triffst du aber zweimal die 10, dann bist du Jackpot in der Auslosung für unsere Top-Preise.
0: Also bin ich Bogenkönig.
2: Keine Ahnung, Rasenmäher zu gewinnen. Ja.
1: Also wir haben ganz viele Sachen, die man gewinnen kann am Wochenende. Ja.
0: Also wir haben ihr da extra den Baumarkt dann ausgeräumt und Preise gesucht, ja, was ihr da alles verschenken könnt?
1: Nein, müssen wir nicht ausräumen. Wir haben eigentlich immer Preise da. Wir haben zum Beispiel einen Sonnenschirm, den man gewinnen kann, eine Bierzapfanlage, die man gewinnen kann. Wir haben einen Pool, den man gewinnen kann. Also es ist alles da.
2: Aber die 10 zweimal treffen.
1: Aber auch bei unseren, beim Torwandschießen und beim Gummistiefel-Weitwurf kann man auch ganz viele Sachen gewinnen. Das wird auf jeden Fall spektakulär. Wir haben auch für die Kleinsten auch Geschenke, Fußbälle.
2: Also
1: Gliedermaßstäbe, keine Zollstöcke.
0: Ja, hatten wir gerade vorhin in der schlauen Frage genau geklärt. So heißen die. Also ich merke, das ist so ein bisschen wie so ein kleines Fest, so wie man es kennt, mit viel Liebe gestaltet.
2: Ja, also ich sag ja, mich erinnert so ein bisschen an ein amerikanisches kleines Volksfest, weil die haben zwar auch ein Karussell da stehen meistens, aber meistens sind es wirklich viele kleine Buden. Ja?
0: So ein Family Fair.
2: Genau, die eine eigene Atmosphäre haben, ja, und man soll auch ein bisschen flanieren. Also wir haben so einen kleinen Rundkursparcours gemacht und kommen ja schon an die 15 Stände, also 15 bis 20 verschiedene Stände, die da vor Ort sind.
0: Also eben habe ich schon mal rausgehört, wenn der Vater ja dann sein Bier zapfen lassen soll, es muss offenbar auch Speis und Trank geben.
1: Ja, absolut. Wir haben einen Getränkestand, wir haben Essen, wir haben einen Mandelstand, wir haben einen Crepe-Stand, wir haben, also für alle ist
0: auch
1: irgendwas
0: da
1: dabei.
2: Genau.
0: Ich merke, Vielfalt ist das ganz wichtige Thema, da ja, na klar, eine Familie aus vielen verschiedenen Personen besteht, ist natürlich auch das Programm unfassbar vielfältig bei diesem Fest. Es wird natürlich auch noch zusätzliche Angebote geben rund um dieses ganze Fest. Mehr dazu jetzt gleich hier bei der Antenne.

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1: Ich bin Geraldine Werner. Schönen guten Morgen. 7 Feuerwehreinsätze in der VG Lange-Lonsheim-Stromberg. Außerdem in unseren Lokalnachrichten um 30:30. Schwer verletzter Radfahrer auf Wirtschaftsweg bei Bingen. Freiwillige Feuerwehr Schweppenhausen muss Einsatz wegen Personalmangels abbrechen. Und Auseinandersetzung am Burger Platz in Bad Kreuznach mit einer leicht verletzten Person.
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2: Ich bin Thomas Bleski. Frankreich führt als erstes EU-Land ein Social-Media-Verbot für Kinder unter 15 Jahren ein. Das Parlament verabschiedete ein entsprechendes Gesetz, das nach den Sommerferien schrittweise greifen soll.
3: Frankreich will Plattformen wie TikTok, Instagram und Snapchat stärker in die Pflicht nehmen und sie dazu bewegen, für die Alterskontrolle Techniken zu nutzen, die es schon gibt, wie zum Beispiel beim Zugriff auf pornografische Inhalte. Fraglich ist aber, ob das klappt. Nationale Alleingänge sieht auch Brüssel kritisch. Den Tech-Konzernen zusätzliche Pflichten aufzuerlegen, das sei Sache der EU, hieß es. Die EU-Kommission lässt selbst gerade von Experten klären, wie Rahmenregelungen für digitale Altersgrenzen aussehen könnten. Katrin Müller, Nachrichtenredaktion.
2: Eine große Mehrheit der Menschen in Deutschland hält den Rücktritt von Unionsfraktionschef Jens Spahn für richtig. In einer Befragung des Instituts YouGov gaben nur 8% an, dass der Rücktritt falsch sei. Spahn und sein Mann hatten vergangene Woche bekannt gegeben, dass sie Eltern geworden sind, mit Hilfe einer Leihmutter in den USA. Damit umgingen die beiden ein in Deutschland geltendes Verbot, das Spahn in der CDU mitgetragen hatte. Der Pariser Louvre öffnet heute wieder seine Galerie d'Apollon, aus der im vergangenen Oktober ein Teil der französischen Kronjuwelen gestohlen worden war. Ausgestellt wird im Raum allerdings nichts mehr.
4: Die bisher in der Galerie gezeigten Sammlungen und kostbaren Objekte sollen in einen fensterlosen Tresorraum verlegt werden, kündigte der Museumsdirektor an. Damit sollen die kunstvollen Wand- und Deckendekorationen in dem Ausstellungssaal wieder stärker zur Geltung kommen. Die Galerie d'Apollon gilt als einer der prächtigsten Räume des Louvre. Von den Schmuckstücken im geschätzten Wert von rund 88 Millionen Euro, die dreiste Einbrecher im Herbst erbeuteten, fehlt unterdessen weiter jede Spur. Allerdings kamen 4 Tatverdächtige, die den Coup ausgeführt haben sollen, in Untersuchungshaft. Michael Evers, Paris.
2: Das Geburtshaus Adolf Hitlers im österreichischen Braunau wird künftig als Polizeizentrum genutzt. Österreich will damit verhindern, dass das Gebäude weiter als Anziehungspunkt für Neonazis dient. Das Haus war 2017 nach einem Rechtsstreit enteignet worden. Eine Expertenkommission hatte sich für eine Umgestaltung mit möglichst geringem Wiedererkennungswert ausgesprochen.
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6: Immer noch freie Straßen. Genießt eure Fahrt. Fahrt nicht zu schnell. Denkt immer dran, dass ihr den nächsten Blitzer entdecken könntet. Gerade eben ist auch einer reingekommen, Entschuldigung, und zwar in Bad Kreuznach-Windesheim in der Bretzenheimer Straße. In Winzenheim wird geblitzt, also hier nicht zu schnell fahren. Ansonsten meldet ihr uns bitte auch alles, was ihr entdeckt, über die 0671 920 88 88 0. Wir wünschen allen eine gute Fahrt, egal wo es heute hingeht.
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6: Weiterhin Sonnenschein. Heute wird es allerdings ein etwas bewölkterer Tag als in den letzten Tagen werden. Also wir werden über Mittag wahrscheinlich sogar ein komplettes Grau über unseren Köpfen haben. Aber der Nachmittag, der lockert dann schon wieder auf. Ist überhaupt kein Thema. Dabei erreichen wir das gleiche wie gestern, nämlich wieder einmal die 25 Grad. Die aktuellen Werte. In Krummenau sind es 13 Grad, in Ida Oberstein an der Felsenkirche. Kirche 15. In Weiler bei Monzing an der Evangelischen Kirche und an der Bad Kreuznacher Sternwarte haben wir jeweils 20 Grad gemessen.
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6: Es ist Ferienzeit und endlich sind ja mal alle zu Hause und müssen nicht irgendwo noch zur Schule oder sonst irgendwo hin. Die perfekte Gelegenheit als Familie gemeinsam was zu unternehmen. Und das geht jetzt am Samstag und Sonntag besonders gut auf dem ersten Familienfest von Meine Stadt Bad Kreuznach und dem Globus-Baumarkt in Bad Kreuznach. Andrea Schnorrenberger und Melanie Nagel haben daran so lange gefeilt und mit so viel Liebe alles gestaltet, dass die beiden jetzt hier im Studio sind und mir einiges darüber sagen können. Auch jetzt gleich hierbei nahe dran. Ich bin Thorsten Subert. Schönen Mittwoch.
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2: Es wird gefeiert und alle feiern mit. Die Kinder, Mutti, Papi, die Großeltern, die Schwiegereltern und die entfernten Verwandten, die extra aus Amerika angereist sind. Alle feiern mit.
3: Und die Haustiere.
2: Wenn es ein riesiges Familienfest mitten im Sommer gibt, und zwar am Globus-Baumarkt in Bad Kreuznach. Andreas Schnochenberger und Melanie Nagel sind deswegen extra hierher auch ins Studio gekommen. Wir hatten ja eben auch schon mal so ein bisschen über Preise gesprochen. Das Glücksrad, ist das euer Glücksrad, was ihr sowieso immer auch oder immer hin und wieder mal aufgebaut habt beim Globus?
4: Also wir haben das Glücksrad, glaube ich, vor 2 Jahren uns angeschafft und haben das dann immer mal wieder, wenn wir irgendwelche Aktionen hatten, stellen wir das vorne auf und dann gibt's halt immer Giveaways und kleinere Gewinne und jetzt am Wochenende werden dann auch mal ein paar größere Gewinne draus.
2: Weil da muss ich auch wirklich sagen, wir sind ja auch mit der Antenne öfter mit Globus auch im Einsatz gewesen, auch immer mal wieder mit Glücksrad. Also es ist ja sagenhaft, was ihr dann immer an Preisen auch zur Verfügung stellt. Das macht dann immer Spaß, die Sachen auch zu geben, weil es so tolle Sachen sind. Das wird jetzt auch so sein am Samstag auf jeden Fall. Am Samstag habt ihr auch auf jeden Fall geöffnet als Baumarkt.
4: So ja, natürlich, ganz regulär. Ganz normal von 8 bis 20 Uhr.
2: Habt ihr überhaupt genügend Mitarbeiter, die dann beides noch machen können? Müsst ihr immer draußen reinrennen.
4: Wie sage ich es jetzt diplomatisch? Ja, natürlich haben wir genügend Mitarbeiter, die das alles stemmen können.
2: Ja. Also das ist ja dann doch schon eine Herausforderung. Sonntag, da ist aber das Fest auf jeden Fall auch den ganzen Tag über.
4: Ja, das Fest ist von 11 bis 18 Uhr, aber der Markt ist geschlossen. Also wir verkaufen an diesem Sonntag nichts. Mhm. Aber wir verbreiten gute Stimmung auf dem Parkplatz.
2: Hängt natürlich auch ein bisschen mit diesen Sonntagsregelungen ganz im Allgemeinen zusammen. Worauf freut sich jetzt meine Stadt Bad Kreuznach ganz besonders jetzt an diesem Wochenende? Dass du Werbung machen kannst für die nächste Veranstaltung, oder?
5: Ja, nach dem Event ist vor dem Event, das ist ganz klar.
2: Ich freue mich
5: auf Sonne, auf gut gelaunte Menschen, ja, auf das Angebot, das dank Globus überhaupt möglich ist, ja, mitten in der Stadt. Also man darf nicht vergessen, wir haben ja auch ein Einzugsgebiet, wo du zu Fuß hinlaufen kannst.
2: Ja, das ist wahr.
5: Also das ist schon richtig gut. Wenn ich da jetzt um die Ecke wohnen würde und hätte da 2 Pappnasen, ja, dann würde ich sagen, auf, Kinder, anziehen, Karussell fahren, ja. Papa trinkt was oder wie auch immer. Also auch dieses Einzugsgebiet ist ja schon fantastisch. Und wer kommt, kann auch kostenfrei parken,
2: wenn man im Auto kommt. Das ist eine weitere Frage, die ich hatte, weil ich meine, das findet ja auf dem Parkplatz statt. Wird es da überhaupt noch Parkplätze dann geben?
4: Ja, wir haben genügend Parkplätze da. Wir haben vor unserer Autowerkstatt stehen ja immer so Werbeanhänger und Braunkohlebriketts. Das wird da alles auf die Seite geschoben. Und da haben wir auf jeden Fall genug Platz. Und die Leute, die einkaufen wollen, haben natürlich auch genügend Parkplätze zur Verfügung.
2: Also gibt es überhaupt keinen Grund, nicht hinzukommen. Dieses Fest, das wird jetzt am Samstag und Sonntag stattfinden. Wann genau, zu welchen Zeiten und wo es weitere Infos gibt, all das wird jetzt gleich Thema werden. Hier bei Nahe dran.

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2: Andreas Schnorrenberger und Melanie Nagel sind hier im Studio zu Gast, aus gutem Grund, denn meine Stadt Bad Kreuznach veranstaltet gemeinsam mit dem Globus Baumarkt in Bad Kreuznach ein großes Familienfest jetzt am Wochenende, Samstag und Sonntag. Das wird ja, also wenn ich habe aufs Wetter geguckt, auch nochmal ziemlich anziehen, wird ziemlich heiß werden auch nochmal. Das heißt also für Abkühlung sorgt ihr dann aber auch, oder Andreas?
3: Ja klar, wir haben ja einen Getränkestand da, der Kevin Kohl managt das wieder professionell. Und von daher ist das überhaupt kein Problem. Aber es wird nicht so heiß wie vor 14 Tagen, weil das war echt ein Problem auch beim Sweet Food Festival. Wir haben es wirklich gemerkt, ja, muss man ganz ehrlich sagen. Das ist genau eigentlich das richtige Wetter am Wochenende.
2: Ich wollte gerade sagen, es wird die perfekte Sommerhitze, so wie ich das eigentlich auch liebe. Und insofern, also für Getränke ist gesorgt, das Planschbecken mit den Kugeln, in die man reingehen kann, all das ist ja da.
3: Kindereisenbahn.
2: Also es wird für Abkühlung gesorgt. Gleichzeitig ist das jetzt natürlich jetzt dann das nächste Veranstaltungswochenende, aber bei dir geht es ja auch schon wieder weiter, oder? Die Woche drauf oder übernächste Woche?
3: Ja, ich bin tatsächlich volle Kanne in den Planungen für den 2. August. Da freue ich mich sehr drauf, denn das ist auch eine Ehre, dass ich diese Veranstaltung überhaupt machen kann, denn die habe ich übernommen. Und zwar das Oldtimer-Treffen in Bad Münster. An der Stelle an den Günter Aubel und Matthias Hage ganz, ganz liebe Grüße.
2: Traditionsveranstaltung.
3: Das sind die Gründer von diesem Fest. Das gibt es seit über 30 Jahren. Und die möchte ich, die beiden und natürlich auch alle Besucher nicht enttäuschen und versuche das bestmöglich auf die Beine zu stellen. Also 2. August, Oldtimer raus und ab nach Bad Münster.
2: Also ich merke schon, es wird nie langweilig. Dank meine Stadt Bad Kreuznach. Jetzt gucken wir aber erstmal, wie kann ich mich denn überhaupt auch über das Familienfest gegebenenfalls nochmal informieren? Ihr seid ja mit dem Baumarkt, seid ihr ja auch im Internet, glaube ich, ne?
4: Ja, wir sind www.globus-baumarkt.de, sind alle 90 Märkte vertreten.
2: Ja, ich sehe gerade.
4: Okay. Es sind ein paar. Da gibt es einen Punkt Veranstaltungskalender, da kann man dann den Markt raussuchen und auch da sind Informationen. Des Weiteren haben wir in Facebook und auf Insta über meine Stadt Bad Kreuznach die große Werbetrommel gerührt und alle Kollegen teilen fleißig mit. Also hier kann man sich auf jeden Fall auch schlau machen.
2: Sehr gut. Wer also über die Internetseite gehen will bei globusbaumarkt.de, der muss einfach nur ganz ans Ende runterscrollen. Beim Service gibt es Veranstaltungen. Und wer da Bad Kreuznach aussucht, der findet sofort Globus Baumarkt Familienfest 2026. Da sind alle Infos zu finden. Insofern ist ja eigentlich fast überflüssig zu fragen, wann geht's denn jeweils los?
4: Es geht los um 11 Uhr.
2: An beiden Tagen
4: dann? An beiden Tagen,
2: Samstag
4: 11 bis 18 Uhr. Und wir freuen uns.
2: Ich merke, also das sind ja 7 Stunden plus nochmal 7 Stunden reichlich Zeit, wirklich dieses Wochenende gemeinsam mit der Familie zu genießen und an beiden Tagen dieses Fest zu feiern. Wir haben eben schon gehört, es gibt sogar Parkplätze noch auf der Fläche. Insofern gibt es natürlich auch die Möglichkeit, dann mit dem Auto dort anzureisen. Wer die Sendung von heute nochmal hören möchte, der findet die bei uns. Antenne-kh.de im Podcast bei Nahe dran wird es das ab dem Mittag zum Nachhören geben. Viel Spaß dabei.

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1: Ich bin Geraldine Werner, schönen guten Morgen. Die Feuerwehren der Verbandsgemeinde Langenlohnsheim-Stromberg haben an einem Tag 7 Einsätze abgearbeitet. Am Dienstag begann der Einsatztag am Morgen mit einer Ölspur in Waldlaubersheim und einer Dieselspur in Stromberg. Im weiteren Verlauf rückten die Feuerwehren zu einem Flächenbrand an einem Weinberg in Guldenthal, einem Brand einer Rasenfläche in einem Industriegebiet in Langenlohnsheim sowie einem Böschungsbrand an der A61 aus. Am Abend unterstützten die Einsatzkräfte außerdem den Rettungsdienst in Guldenthal. Der letzte Einsatz begann am Abend mit einer groß angelegten Suche an der Nahe, nachdem Kleidungsstücke am Ufer gefunden worden waren. Insgesamt waren dabei knapp 80 Einsatzkräfte von Feuerwehr, Rettungsdienst und DLRG im Einsatz. Die Suche wurde am frühen Morgen ohne Fund einer Person beendet. Anschließend übernahm die Polizei die weiteren Ermittlungen. Ein Radfahrer hat sich auf einem Wirtschaftsweg bei Bingen schwer verletzt. Die Polizei sucht Zeugen. Der 71-Jährige war am Sonntag auf dem Wirtschaftsweg zwischen Weiler und Bingerbrück bergab in Richtung Bingen unterwegs. Aus bislang ungeklärter Ursache stürzte er und zog sich dabei schwere Verletzungen zu. Nach bisherigen Erkenntnissen fuhr unmittelbar vor dem Radfahrer ein silbernes Auto mit Wiesbadener Kennzeichen. Das Fahrzeug soll von einer Frau gefahren worden sein. Die Polizei bittet die Fahrerin sowie weitere Zeugen, die Angaben zum Unfallhergang oder zum Radfahrer vor dem Sturz machen können, sich bei der Polizei Bingen zu melden. Die Feuerwehr Schweppenhausen hat einen Einsatz wegen Personalmangels abbrechen müssen. Die weiteren Maßnahmen übernahmen andere Feuerwehren. Die Feuerwehr war gestern Morgen wegen einer gemeldeten Ölspur nach Waldlaubersheim alarmiert worden. Nach dem Eintreffen der Einsatzkräfte im Gerätehaus stellte sich jedoch heraus, dass nicht genügend Personal für ein sicheres Ausrücken zur Verfügung stand. Die ebenfalls alarmierten Feuerwehren aus Waldlaubersheim und Rümmelsheim übernahmen den Einsatz. Die Freiwillige Feuerwehr Schweppenhausen weist in diesem Zusammenhang auf den Bedarf an weiteren Einsatzkräften hin und wirbt um neue Mitglieder. 2 Männer haben sich am Burger Platz in Bad Kreuznach gestritten und sich dabei mit Pfefferspray und Messern angegriffen. Ein Mann wurde leicht verletzt. Die beiden Männer im Alter von 22 und 26 Jahren trafen gestern Abend wegen persönlicher Streitigkeiten aufeinander. Nach bisherigen Erkenntnissen versuchten sie im Verlauf der Auseinandersetzung, sich gegenseitig mit Pfefferspray und Messern zu verletzen. Ein Beteiligter erlitt leichte Verletzungen, musste aber nicht medizinisch behandelt werden. Die Polizei konnte beide Männer im Rahmen der Fahndung antreffen und entließ sie nach der Aufnahme des Sachverhalts wieder. Die Ermittlungen wegen des Verdachts der gefährlichen Körperverletzung laufen.
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3: Es gibt einen Blitzer in Bad Kreuznach-Winzenheim, wird in der Bretzenheimer Straße geblitzt. Hier nicht zu schnell fahren, denkt dran. Ein weiterer Blitzer ist gerade eben gemeldet worden vom Peter, der uns angerufen hat. Auf dem Rilchenberg in Ida-Oberstein, da ist der Klassiker wieder dabei. Vielen Dank nochmal für die Meldung, Peter. Solltet ihr noch was entdeckt haben, Staus, Blitzer, Verkehrsbehinderung, ruft hier bitte einfach an auf der 0671 920 88 88 0. Allen eine gute Fahrt.
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3: Viel Sonnenschein, allerdings auch einige Wolken gibt es heute. Und es sind etwas mehr Wolken, als wir es gestern hatten. Ja, es kann durchaus richtig grau werden über Mittag. Aber am Nachmittag ist es dann wieder so sonnig, wie wir es jetzt im Augenblick haben. Die Temperaturen erreichen heute wieder 25 Grad, also ganz genauso wie gestern. Und aktuell haben wir an der Jammereiche in Breitental 13 Grad. In Ida-Oberstein an der Weiherschleife, in Meisenheim an der Schlosskirche und in Bad Kreuznach an der Ochsenbrücke zeigen die Thermometer allesamt 20 Grad.
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3: Es gibt wieder einmal einige Vierbeiner, die ein neues Zuhause suchen. Und das sind die beiden Katzen Gustav und Mathilda, die wir Ihnen gleich etwas näher vorstellen. Genauer gesagt, der Max Fischermann wird das machen. In unserem Antenne-Körbchen gesucht. Jetzt gleich nach Ricky Martin und nach Rico Hayama mit Someone with a Heart of Gold. Einen schönen Mittwoch wünsche ich.
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1: Körbchen gesucht heute beim Tierschutzverein Mensch und Tier mit mir und mit Annette. Hallo Annette.
2: Hallo Max.
1: Ihr habt mich mal wieder ganz herzlich hier in Bingen empfangen und mit ihr meine ich natürlich nicht nur dich, sondern auch noch zwei kleine Katzen, die waren schon immer zusammen. Gustav und Mathilda, so ein bisschen dynamisches Duo. Ihr habt sie auch zusammen bekommen oder zusammen eingefangen, hier zu euch gebracht und jetzt wollen wir dieses super tolle Traumduo natürlich nicht auseinanderreißen.
2: Richtig, das wäre uns schon sehr wichtig, dass die zwei zusammenbleiben. Die sind von 2015, wurden wohl auch in dem Alter ungefähr adoptiert, sind allerdings immer draußen gewesen und wurden von der Dame gefüttert, die dann leider verstorben ist und die Katzen deshalb bei uns sind.
1: Ja, und man muss wirklich sagen, also sie sind, ich gebe es zu, ein kleines bisschen scheu, sie sind jetzt nicht, sie springen an einem hoch, sobald man irgendwie hier den Raum betritt, aber sie sind zusammen und das ist mir schon aufgefallen, die schmusen miteinander, kann man sagen. Aber also was wäre dann für ein Haushalt für die perfekten? Haushalt, wo sie in Ruhe gelassen werden und zusammen kuscheln können oder doch, dass man versucht, sie so gut wie es geht wieder an Menschen zu gewöhnen?
2: Ja, also Kinder würde ich jetzt sagen, alles was ein bisschen Unruhe bringt, ist jetzt nicht so gut für die zwei Leute, die Erfahrung haben mit Katzen und sich viel beschäftigen, viel mit denen reden und einfach da sind und probieren, dass sie wieder ja, an den Menschen gewöhnt werden. Das wäre so das richtige Zuhause, vielleicht mit Haus, wo sie dann nach einer gewissen Eingewöhnungszeit auch raus können und wieder Freigang haben. Also sie sind gewohnt, Freigang zu haben. Auf Dauer Wohnungshaltung ist das einfach nichts.
1: Okay, verstehe. Ja, und um die beiden nochmal so ein bisschen zu beschreiben, also Gustav, schwarz-weiß, Mathilda, was ist das? Ist das getigert? Ist das Schildpatt? Ist das irgendwas dazwischen?
2: Ja, ist so ein bisschen Mischung. Sie ist so, ich würde jetzt einfach sagen, sie ist braun getigert mit nur ein bisschen rot. Als Schildpatt direkt würde ich es jetzt nicht bezeichnen.
1: Okay, na gut. Aber wenn ich jetzt sage, ich weiß nicht, vielleicht funkt es mit nur eine von beiden Katzen, wäre es tendenziell auch denkbar, sie voneinander zu trennen oder lieber nicht?
2: Ja, also wir würden uns dann natürlich in Gesprächen abklären und schauen, wie das mit den Katzen geht. Natürlich suchen wir für alle erstmal ein Zuhause. Wenn es gar nicht geht, würden wir sie natürlich auch trennen. Nur unser Herzenswunsch ist natürlich ein schönes Zuhause zusammen für die zwei.
1: Verstehe ich. Und wenn ich jetzt sage, na gut, zwei Katzen ist mir ja vielleicht doch eine zu viel, was irgendwie immer ein Auge drauf haben. Und ich meine, gut, die können vielleicht auf sich selber gegenseitig aufpassen. Aber es ist natürlich, was Futter etc. Tierarztkosten angeht, ist es natürlich das Doppelte wie mit einer Katze. Aber ihr habt ja noch ganz andere Tiere oder noch viel mehr Tiere und Katzen hier bei euch, die man kennenlernen kann. Wie würde denn so ein Kennenlernen aussehen, wenn ich mich für eine andere Katze oder für eine von den beiden oder für beide interessiere?
2: Gerne, wenn Sie Bescheid wissen, einfach auf unsere Homepage gucken, www.mot-bingen.de, über den Kontakt uns anschreiben und dann kommen wir ins Gespräch, laden Sie ein und gucken uns die Tiere an, was das richtige Tier für Sie ist und zu Ihnen passt.
1: Ja, perfekt. Also was das richtige Tier für euch da draußen ist, besser könnte ja gar kein Abschlusswort sein, hier bei uns bei Körbchen gesucht.
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1: Ich bin Geraldine Werner. Schönen guten Tag. Brand einer Getreidefläche in Thalfang. Außerdem in unseren Lokalnachrichten um halb. Mainz-Bingen fördert mehr Gefahrenversicherung im Weinbau. 7 Feuerwehreinsätze in der VG Lange-Lohnsheim-Stromberg und schwerverletzter Radfahrer auf Wirtschaftsweg bei Bingen.
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2: Ich bin Thomas Bleskin. Die Mieten in deutschen Großstädten entwickeln sich immer unterschiedlicher. Nach Angaben des Kieler Instituts für Weltwirtschaft stiegen sie im zweiten Quartal bundesweit um 3% gegenüber dem Vorjahr. Besonders stark legten die Mieten in Köln, Hamburg und Düsseldorf zu, während Berlin als einzige der 8 größten Städte einen Rückgang verzeichnete.
3: Ausgerechnet Berlin. In der Hauptstadt gehen die Mietpreise runter, zumindest etwas. In Köln oder Hamburg dagegen haben alle Wohnungssuchenden eher schlechte Karten. Da sind die Mietpreise gestiegen, zum Teil deutlich über dem bundesweiten Durchschnitt. Absoluter Spitzenreiter ist aber München. Da kostet der Quadratmeter Kaltmiete unterm Strich knapp 24 Euro. Und in Leipzig, da sind die Mietpreise am günstigsten. Claudia Wächter, Nachrichtenredaktion.
2: Frankreich führt als erstes EU-Land ein Social-Media-Verbot für Kinder unter 15 Jahren ein. Das Parlament verabschiedete ein entsprechendes Gesetz, das nach den Sommerferien schrittweise greifen soll. Ab September gilt es für neu angelegte Konten, Anfang 2027 auch für bestehende. Erstmals seit Beginn der jüngsten Eskalation im Iran-Krieg ist in der Hauptstadt Teheran wieder die Flugabwehr aktiviert worden. Das könnte darauf hindeuten, dass der Konflikt in eine neue Phase tritt.
4: Anfang des Monats war der Konflikt erneut aufgeflammt, nachdem Irans Streitkräfte Handelsschiffe in der Straße von Hormuz beschossen hatten. Eine mögliche Friedenslösung scheint weit entfernt. Und die Ölpreise bleiben hoch. Für die USA sind die Kosten des Kriegs schon jetzt enorm hoch. Nach Angaben des Verteidigungsministeriums liegen sie allein für die USA bei 37,5 Milliarden Dollar. Und Pentagon-Chef Hegseth will den Etat für sein Ressort noch weiter aufstocken. Er warb für einen Nachtragshaushalt in Höhe von 67 Milliarden Dollar. Katrin Müller, Nachrichtenredaktion.
2: In Deutschland sind so viele Autos zugelassen wie noch nie. Nach Angaben des Statistischen Bundesamtes stieg die Zahl der Pkw binnen eines Jahres auf den Rekordwert von 49,5 Millionen. Das entspricht 593 Autos je 1000 Einwohner. Die höchste Fahrzeugdichte gibt es im Saarland, die niedrigste in Berlin. Dort ging die Zahl der Autos pro Einwohner ebenso wie in Bremen zuletzt sogar zurück.
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6: Hier sind die Blitzer, die uns gemeldet worden sind in Ida Oberstein. Der Klassiker wieder mal am Rilchenberg. Einen weiteren Blitzer haben wir in Bad Kreuznach, Winzenheim, in der Bretzenheimer Straße und auch in Ockenheim in der Mainzer Straße solltet ihr nicht zu schnell fahren. Solltet ihr noch was gesehen haben, bitte einfach anrufen 0671 920 88 88 0.
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6: Viel Sonnenschein gibt es heute wieder, vor allen Dingen jetzt am Vormittag, aber auch am späten Nachmittag. Über Mittag wird es nochmal richtig grau werden, aber wie gesagt, es lockert wieder auf. Heute werden es bis zu 25 Grad, von denen haben wir jetzt bisher 20 Grad gemessen in Weierbach an der Felsenmühle, auch in Merxheim an der Nahmühle sind es 20, 21 haben wir in Ida Oberstein, an den Edelsteinminen und in Bad Kreuznach an der Sternwarte.
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6: Heute mit Thorsten Subert hier bei der Antenne. Touch me, sagt Samantha Fox gleich und fordert Kamrat auf, der sagt, hug yourself. Jetzt hier auf der Antenne. Die beiden Songs passen gut zusammen.
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1: Ich bin Geraldine Werner, schönen guten Tag. Bei Thalfang haben rund 4 Hektar Ackerfläche gebrannt. Das Feuer konnte gelöscht werden, bevor es auf einen angrenzenden Wald übergriff. Der Brand war am Dienstag an der B327 gegenüber dem Berghof in Thalfang. Mehrere Anrufer meldeten die Flammen. Die Feuerwehren aus Thalfang, Besch, Immert, Morbach, Malborn und Heidenburg begannen sofort mit den Löscharbeiten und wurden dabei von Landwirten unterstützt. Die Polizeiinspektion Morbach begleitete den Einsatz mit einer Funkstreifenbesatzung. Eine Person kam vorsorglich mit Verdacht auf eine Rauchgasvergiftung ins Krankenhaus. Der Sachschaden liegt nach ersten Schätzungen zwischen 15.000 und 20.000 Euro. Nach bisherigen Erkenntnissen löste ein technischer Defekt an einer Heuballenpresse den Brand aus. Hinweise auf ein Fremdverschulden gibt es derzeit nicht. Die Kreisverwaltung Mainz-Bingen weist darauf hin, dass Winzer ab sofort Zuschüsse zur Mehrgefahrenversicherung beantragen können. Die Anträge müssen bis Ende September bei der Kreisverwaltung eingereicht werden. Das Land Rheinland-Pfalz übernimmt weiterhin 50% der Versicherungsprämie für eine Mehrgefahrenversicherung gegen Hagel und Frost. Der maximale Förderbetrag steigt auf 250 Euro je Hektar versicherter Rebfläche. Die Antragsunterlagen stehen auf der Internetseite des Ministeriums für Landwirtschaft, Weinbau, Umwelt und Forsten zum Download bereit. Die Auszahlung der Förderung erfolgt im Frühjahr 2027 auf Grundlage der endgültigen Daten der Weinbaukartei 2026. Die Feuerwehren der Verbandsgemeinde Langenlohnsheim-Stromberg haben an einem Tag 7 Einsätze abgearbeitet. Am Dienstag begann der Einsatztag am Morgen mit einer Ölspur in Waldlaubersheim und einer Dieselspur in Stromberg. Im weiteren Verlauf rückten die Feuerwehren zu einem Flächenbrand an einem Weinberg in Guldenthal, einem Brand einer Rasenfläche in einem Industriegebiet in Langenlohnsheim sowie einem Böschungsbrand an der A61 aus. Am Abend unterstützten die Einsatzkräfte außerdem den Rettungsdienst in Guldenthal. Der letzte Einsatz begann am Abend mit einer groß angelegten Suche an der Nahe, nachdem Kleidungsstücke am Ufer gefunden worden waren. Insgesamt waren dabei knapp 80 Einsatzkräfte von Feuerwehr, Rettungsdienst und DLRG im Einsatz. Die Suche wurde am frühen Morgen ohne Fund einer Person beendet. Anschließend übernahm die Polizei die weiteren Ermittlungen. Ein Radfahrer hat sich auf einem Wirtschaftsweg bei Bingen schwer verletzt. Die Polizei sucht Zeugen. Der 71-Jährige war am Sonntag auf dem Wirtschaftsweg zwischen Weiler und Bingerbrück bergab in Richtung Bingen unterwegs. Aus bislang ungeklärter Ursache stürzte er und zog sich dabei schwere Verletzungen zu. Nach bisherigen Erkenntnissen fuhr unmittelbar vor dem Radfahrer ein silbernes Auto mit Wiesbadener Kennzeichen. Das Fahrzeug soll von einer Frau gefahren worden sein. Die Polizei bittet die Fahrerin sowie weitere Zeugen, die Angaben zum Unfallhergang oder zum Radfahrer vor dem Sturz machen können, sich bei der Polizei Bingen zu melden.
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2: Die Weltlage, besonders im Nahen und Mittleren Osten, ist weiter krisenhaft und unübersichtlich. Der DAX zeigt sich jedoch am Vormittag gut behauptet. Im frühen Handel hat das Börsenbarometer zunächst um 0,1% auf 25.035 Punkte zugelegt. Mal sehen, ob der DAX die gestern wieder erreichte 25.000-Punkte-Marke heute behaupten kann. Die zuletzt gestiegenen Ölpreise haben noch nicht auf die Anlegerstimmung durchgeschlagen. Die sehen in erster Linie die positiven Vorgaben aus New York und Ostasien. Überdurchschnittlich geklettert sind bei den 40 DAX-Standardwerten zunächst Airbus, GEA und MTU Aero. Auf der Verliererseite sehen wir Scout24, Beiersdorf und Hochtief. Der Euro bleibt am Vormittag mit einem $14.05 stabil. Aus Frankfurt, Klaus Bente.
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4: Unsere Verkehrshotline ist die 0671 920 88 88 0. Blitzer sind uns gemeldet worden in Winzenheim in der Bretzenheimer Straße, in Ockenheim wird in der Mainzer Straße geblitzt und in Ida Oberstein am Rilchenberg. Allen eine gute Fahrt.
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4: Wir haben heute viel Sonnenschein hier bei uns in der nahen Region. Es wird über Mittag noch mal ein bisschen grau werden, aber am Nachmittag wieder so leicht bewölkt sein wie jetzt im Augenblick. Dabei erreichen wir 25 Grad. Die aktuellen Werte. Das Thermometer in Hettenroth zeigt 19 Grad, wir haben 20 Grad im Boos in der Nahestraße, in Idar-Oberstein am Schloss sind es 21 Grad, genauso wie in Bad Kreuznach am Kurhaus.
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4: In der Verbandsgemeinde Wörrstadt soll einiges passieren gegen die Wohnungsnot. Und dazu sind jetzt gerade Erschließungsverträge erstellt worden. Mehr dazu jetzt gleich von unserem Kollegen Paul Kalmund, der die Infos hat. Hier bei Antenne bei der Arbeit. Bleibt also dran. Ich bin Thorsten Subert. Schönen Mittwoch.
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0: So klingt eure Antenne am Montagvormittag. Schön, dass ihr da seid. Wohnraum ist heiß begehrt und wird immer wieder gesucht. In der Verbandsgemeinde Wörrstadt, da wird jetzt mit Neubaugebieten dagegen gesteuert. Paul Kalmund hat mehr Details für uns.
1: Sie sind unterschrieben, die Erschließungsverträge für die Neubaugebiete Gau-Weinheim und Wallertheim. Verbandsbürgermeister Markus Konrad, ja, die Erschließungsverträge sind ja jetzt unterschrieben. Was bedeutet das ganz konkret für die Neubaugebiete in Gau-Weinheim und Wallertheim?
2: Das heißt, dass wir jetzt einen Erschließungsträger haben, der für uns und für die beiden Gemeinden alle Verfahrensschritte jetzt in die Wege leiten wird, sprich ein Bebauungsplanverfahren wird jetzt aufgelegt und danach wird natürlich die reale Erschließung erfolgen, davor natürlich auch noch eine Baulandumlegung. Und das ist sozusagen der Startschuss, dass das alles passieren kann, dass wir einen Dienstleister haben, der das für uns, für unsere Gemeinden erledigt.
1: Was würden Sie sagen, warum sind gerade diese beiden Baugebiete für die Verbandsgemeinde Wörrstadt so wichtig?
2: Also insgesamt müssen wir sagen, wir sind hier als Verbandsgemeinde weiterhin als Teil des Rhein-Main-Gebietes ein Zuzugsgebiet, eine Zuzugsregion. Wir haben neben diesen beiden Baugebieten auch noch einige weitere gerade am Laufen. Und es ist halt ganz wichtig, dass wir versuchen, noch in den im Umfeld auch von Mainz, auch in den ländlichen Räumen halt Bauflächen zur Verfügung zu stellen, bezahlbare Bauflächen. Und von daher ist das für uns ganz wichtig, dass wir auch in diesen Gemeinden Bauplätze neu wieder zur Verfügung stellen. Auch vor dem Hintergrund, dass auch ortsansässige Bürgerinnen und Bürger gerne ein Eigenheim, ein Doppelhaushälfte oder auch vielleicht eine Eigentumswohnung erwerben möchten, weil sie im Ort bleiben wollen. Und dafür ist es halt auch ganz wichtig. Diese Baugebiete sind also nicht nur für die Region, für Bürgerinnen, die vielleicht aus den Städten dann aufs Land ziehen möchten, sondern auch für die eigenen Bürgerinnen und Bürger, dass sie überhaupt eine Chance haben, ein Eigentum noch zu erwerben.
1: Viele Menschen hoffen ja eben auf bezahlbaren Wohnraum. Wer soll denn später vor allem von den neuen Bauplätzen profitieren?
2: Da müssen wir jetzt sehen, also wie das jetzt sich auch von der Zeitschiene entwickelt, wie sich überhaupt die allgemeinen Rahmenbedingungen entwickeln, das müssen wir auch ganz klar sehen. Wir sind ja hier nicht auf einer Insel, aber wir haben beispielsweise auch schon in Ortsgemeinden dann bei der Vergabe der Bauplätze, der gemeindlichen, sozusagen öffentlichen Bauplätze auch verschiedene Modelle realisiert, beispielsweise, dass ortsansässige Menschen, wenn sie eine gewisse Zeit hier im Ort leben oder sich im Ort engagiert haben, dann zuerst einen Bauplatz erhalten und danach dann auswärtige Interessenten. Also da gibt es verschiedene Modelle, wie man auch dafür sorgen kann, dass sozusagen die eigenen Bürgerinnen und Bürger dann auch überhaupt die Chance haben, einen Bauplatz zu erhalten.
0: Sagt Wörrstadts Verbandsbürgermeister Markus Konrad. Der weitere Ablauf beim Entstehen der Neubaugebiete ist gleich nochmal Thema in etwa einer halben Stunde. Interessant ist ja vor allem, wann die ersten Baugrundstücke verfügbar sein werden. Also bleibt dran.

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1: Ich bin Geraldine Werner. Schönen guten Tag. Brand einer Getreidefläche in Thalfang. Außerdem in unseren Lokalnachrichten um 9:30. Mainz-Bingen fördert mehr Gefahrenversicherung im Weinbau. 7 Feuerwehreinsätze in der VG Lange-Lohnsheim-Stromberg und schwerverletzter Radfahrer auf Wirtschaftsweg bei Bingen.
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2: Ich bin Thomas Bleski. Die Mieten in deutschen Großstädten entwickeln sich immer unterschiedlicher. Nach Angaben des Kieler Instituts für Weltwirtschaft stiegen sie im zweiten Quartal bundesweit um 3% gegenüber dem Vorjahr. Besonders stark legten die Mieten in Köln, Hamburg und Düsseldorf zu, während Berlin als einzige der 8 größten Städte einen Rückgang verzeichnete. Die Deutsche Bahn will das Trinken von alkoholischen Getränken an allen bundesweit 5.400 Bahnhöfen untersagen. Nun stellt sich die Frage, wie soll das durchgesetzt werden? Union und SPD sehen die Bahn in der Pflicht. Die neuen Regeln müsse die Bahn mit eigenem Personal durchsetzen, sagte Innenexperte Alexander Trom von der CDU der Welt.
3: Die Bahn ist am Zug, die habe das Hausrecht, sagt auch die Gewerkschaft der Polizei. Im Moment sind mehr als 4000 Sicherheitskräfte der Bahn im Einsatz. Zu wenig, um überall das Alkoholverbot durchzusetzen. Das soll für mehr Sicherheit sorgen. Auf allen Bahnsteigen und in den Bahnhofshallen soll deshalb das Trinken von Bier, Wein und Schnaps verboten werden. In der Bahnhofsgastronomie, so der Plan, darf aber weiterhin Alkohol verkauft werden. Claudia Wächter, Nachrichtenredaktion.
2: Erstmals seit Beginn der jüngsten Eskalation im Iran-Krieg ist in der Hauptstadt Teheran wieder die Flugabwehr aktiviert worden. Das könnte darauf hindeuten, dass der Konflikt in eine neue Phase tritt.
4: Anfang des Monats war der Konflikt erneut aufgeflammt, nachdem Irans Streitkräfte Handelsschiffe in der Straße von Hormuz beschossen hatten. Eine mögliche Friedenslösung scheint weit entfernt. Und die Ölpreise bleiben hoch. Für die USA sind die Kosten des Kriegs schon jetzt enorm hoch. Nach Angaben des Verteidigungsministeriums liegen sie allein für die USA bei 37,5 Milliarden Dollar. Und Pentagon-Chef Hegseth will den Etat für sein Ressort noch weiter aufstocken. Er warb für einen Nachtragshaushalt in Höhe von 67 Milliarden Dollar. Katrin Müller, Nachrichtenredaktion.
2: Bundeswirtschaftsministerin Reiche schließt trotz gestiegener Spritpreise vorerst weitere staatliche Entlastungen aus. Die CDU-Politikerin verwies auf die angespannte Haushaltslage und sagte, die frühere Spritpreisbremse habe den Bund viele Milliarden Euro gekostet. Ein Preisdeckel würde nach ihrer Einschätzung erneut Milliarden kosten. Die Versorgung mit Kraftstoffen sei gesichert.
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6: Kommt gut an euer Ziel und lasst euch nicht blitzen. Fahrt also am besten vorschriftsmäßig. Das heißt also auch am Rilchenberg in Ida Oberstein nicht zu schnell fahren. Da wird auch geblitzt. In Bad Kreuznach-Winzenheim in der Bretzenheimer Straße gibt es ebenfalls einen Blitzer. Und in Ockenheim in der Mainzer Straße auch. Allen eine gute Fahrt und wenn ihr noch was seht, ruft bitte an 0671 920 88 88 0.
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6: Wie warm ist es jetzt im Augenblick? Es wird immer wärmer, Stück für Stück. 20 Grad sind es immerhin schon in Fürfeld in der Rathausstraße, genauso wie in Baumholder am Stadion. In Ida Oberstein an den Edelsteinminen haben wir 21. Dasselbe messen wir an der Pauluskirche in Bad Kreuznach. Und bis zu 25 bekommen wir heute noch. Dabei bleibt es trocken und überwiegend sonnig. Über Mittag kann es ein bisschen stärker bewölken.
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6: Heute mit Thorsten Subert bei der Arbeit und mit Paul Kalmund, der gleich mehr Infos hat noch zu den Erschließungsverträgen in der Verbandsgemeinde Wörrstadt. Da soll ja massiv gegen angekämpft werden, gegen die Wohnungsnot. Thema jetzt gleich. Vorher Loy, Red Eyes. Schönen Mittwoch.
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0: Ihr hört Antenne bei der Arbeit hier am Montagvormittag. Schön, dass ihr uns eingeschaltet habt. In Gau-Weinheim und Wallertheim, da wird es bald mehr Wohnraum geben. Die Verbandsgemeinde Wörrstadt hat nämlich entsprechende Verträge unterschrieben. Paul Kallmund hat sich für uns informiert.
1: Die Verbandsgemeinde Wörrstadt macht einen Schritt zur Schaffung weiterer neuer Wohnbauflächen. Also die Erschließungsverträge sind unterschrieben. Verbandsbürgermeister Markus Konrad, welche Arbeiten stehen denn jetzt als nächstes an und wann könnten die ersten Baugrundstücke verfügbar sein?
2: Das ist ganz klar, wir beginnen jetzt mit den Bebauungsplanverfahren. Das heißt, dass wir erstmal Baurecht schaffen. Da geht auch ein Jahr, anderthalb Jahr bei unseren Verfahren in Deutschland locker ins Land, wenn nichts dazwischen kommt. Danach wird es eine Baulandumlegung geben, ein Umlegungsverfahren. Und dann beginnt die reale Erschließung, sprich der Bau der Straßen, Ver- und Entsorgungsanlagen und was alles halt zu einem Baugebiet dazugehört. Also wir hoffen, dass wenn wir wirklich sehr, sehr schnell und sehr gut sind und alles perfekt funktioniert, dass wir Ende 2029, Anfang 2030 dann die Bauplätze sozusagen verkaufen können, also sprich nach, ich sage jetzt mal 3, 3,5 Jahren. Da wären wir wirklich sehr gut. Schneller kriegt man das hier bei uns nicht hin.
1: Also es wird noch ein bisschen Zeit in Anspruch nehmen, aber es soll ja auch alles eben richtig sein. Bei neuen Baugebieten spielen Themen wie Verkehr, Infrastruktur und Umweltschutz eine große Rolle. Wie berücksichtigen Sie diese Punkte bei der Planung?
2: Die werden alle im Rahmen auch der gesetzlichen Vorgaben berücksichtigt. Wir wollen aber auch ein interessantes Baugebiet hier schon erschließen. Wir werden auch prüfen, ob es interessant ist, vielleicht auch ein Nahwärmenetz zu errichten. Wir haben ja einen eigenen Energiebetrieb, Energie- und Servicebetrieb. Das haben wir schon einmal gemacht. In Schwanzheim ist bei uns hier das erste Neubaugebiet mit einem kalten Nahwärmenetz entstanden. Das heißt, wo auch mit Erdwärme dann geheizt wird oder gekühlt wird, was ja mittlerweile auch ganz wichtig ist, nicht nur das Heizen, sondern auch das Kühlen in unserer Region. Und da sind alle Dinge, die wir dann versuchen zu prüfen. Also sprich, dass wir nachhaltig das Gebiet mit Energie versorgen, indem wir halt entsprechende Wärmetechnik zur Verfügung stellen, wenn es technisch und auch wirtschaftlich geht, dass wir natürlich auch, was die Klimaanpassung betrifft, ein Gebiet schaffen, das natürlich nicht nur versiegelt ist, sondern dass da auch wirklich ein attraktives Gebiet entsteht. Wir merken hier gerade, wie wichtig das ist, dass wir hier eine gute Mischung machen, dass auch die Regenrückhaltung passiert. Auch da gibt es Ideen, dass sozusagen dann das Regenwasser auch genutzt wird durch Zisternen und Ähnliches. Also viele, viele Punkte, die wir da schon prüfen und mit berücksichtigen wollen, die natürlich ökologisch wie ökonomisch dann sinnvoll sein sollten.
1: Welche Bedeutung haben denn die beiden Neubaugebiete langfristig für die Entwicklung der Verbandsgemeinde Wörrstadt?
2: Vor allem für die Verbandsgemeinde ist ganz wichtig, dass wir, wie gesagt, in unseren Gemeinden noch Bauplätze zur Verfügung stellen, auch für die eigenen Bürgerinnen und Bürger. Und für die Gemeinden ist es ganz, ganz wichtig, dass hier auch eine gute Mischung besteht zwischen Bürgerinnen und Bürgern, die schon länger hier leben, aber auch neue Bürger dazukommen. Das ist wichtig für die Vereine, das ist wichtig für die dörfliche Gemeinschaft und für vieles mehr. Also vor allem für die beiden Gemeinden ist es ganz wichtig, dass hier ein Gebiet entsteht für neue Bürgerinnen und Bürger, die dann auch den Ort sozusagen dann mit wieder beleben oder weiterentwickeln. Deshalb sind die Gebiete auch von der Größe her so geplant, dass sie auch zu den jeweiligen Gemeinden passen.
0: Sagt der Verbandsbürgermeister in Wörrstadt, Markus Konrad. Alle Infos bekommt ihr natürlich auch nochmal auf unserer Internetseite zum Nachlesen rheinnahedirekt.de. Sobald es neue Infos zu den Baugrundstücken in Gau-Weinheim und Wallertheim gibt, erfahrt ihr es natürlich auch hier bei eurer Antenne.

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1: Ich bin Geraldine Werner, schönen guten Tag. Bei Thalfang haben rund 4 Hektar Ackerfläche gebrannt. Das Feuer konnte gelöscht werden, bevor es auf einen angrenzenden Wald übergriff. Der Brand war am Dienstag an der B327 gegenüber dem Berghof in Thalfang. Mehrere Anrufer meldeten die Flammen. Die Feuerwehren aus Thalfang, Besch, Immert, Morbach, Malborn und Heidenburg begannen sofort mit den Löscharbeiten und wurden dabei von Landwirten unterstützt. Die Polizeiinspektion Morbach begleitete den Einsatz mit einer Funkstreifenbesatzung. Eine Person kam vorsorglich mit Verdacht auf eine Rauchgasvergiftung ins Krankenhaus. Der Sachschaden liegt nach ersten Schätzungen zwischen 15.000 und 20.000 Euro. Nach bisherigen Erkenntnissen löste ein technischer Defekt an einer Heuballenpresse den Brand aus. Hinweise auf ein Fremdverschulden gibt es derzeit nicht. Die Kreisverwaltung Mainz-Bingen weist darauf hin, dass Winzer ab sofort Zuschüsse zur Mehrgefahrenversicherung beantragen können. Die Anträge müssen bis Ende September bei der Kreisverwaltung eingereicht werden. Das Land Rheinland-Pfalz übernimmt weiterhin 50% der Versicherungsprämie für eine Mehrgefahrenversicherung gegen Hagel und Frost. Der maximale Förderbetrag steigt auf 250 Euro je Hektar versicherter Rebfläche. Die Antragsunterlagen stehen auf der Internetseite des Ministeriums für Landwirtschaft, Weinbau, Umwelt und Forsten zum Download bereit. Die Auszahlung der Förderung erfolgt im Frühjahr 2027 auf Grundlage der endgültigen Daten der Weinbaukartei 2026. Die Feuerwehren der Verbandsgemeinde Langenlohnsheim-Stromberg haben an einem Tag 7 Einsätze abgearbeitet. Am Dienstag begann der Einsatztag am Morgen mit einer Ölspur in Waldlaubersheim und einer Dieselspur in Stromberg. Im weiteren Verlauf rückten die Feuerwehren zu einem Flächenbrand an einem Weinberg in Guldenthal, einem Brand einer Rasenfläche in einem Industriegebiet in Langenlohnsheim sowie einem Böschungsbrand an der A61 aus. Am Abend unterstützten die Einsatzkräfte außerdem den Rettungsdienst in Guldenthal. Der letzte Einsatz begann am Abend mit einer groß angelegten Suche an der Nahe, nachdem Kleidungsstücke am Ufer gefunden worden waren. Insgesamt waren dabei knapp 80 Einsatzkräfte von Feuerwehr, Rettungsdienst und DLRG im Einsatz. Die Suche wurde am frühen Morgen ohne Fund einer Person beendet. Anschließend übernahm die Polizei die weiteren Ermittlungen. Ein Radfahrer hat sich auf einem Wirtschaftsweg bei Bingen schwer verletzt. Die Polizei sucht Zeugen. Der 71-Jährige war am Sonntag auf dem Wirtschaftsweg zwischen Weiler und Bingerbrück bergab in Richtung Bingen unterwegs. Aus bislang ungeklärter Ursache stürzte er und zog sich dabei schwere Verletzungen zu. Nach bisherigen Erkenntnissen fuhr unmittelbar vor dem Radfahrer ein silbernes Auto mit Wiesbadener Kennzeichen. Das Fahrzeug soll von einer Frau gefahren worden sein. Die Polizei bittet die Fahrerin sowie weitere Zeugen, die Angaben zum Unfallhergang oder zum Radfahrer vor dem Sturz machen können, sich bei der Polizei Bingen zu melden.
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3: Unsere Verkehrshotline ist die 0671 920 88 88 0. Meldet uns alle Staus, Blitzer, Verkehrsbehinderung, wie die Blitzer in Ida Oberstein am Rilchenberg, in Winzenheim in der Pretzenheimer Straße und in Ockenheim in der Mainzer Straße. Gute Fahrt.
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3: Sonne und Wolken im Mix, wobei es über Mittag etwas stärker bewölkt, am Nachmittag dann schon wieder auflockert und uns Temperaturen bis 25 Grad bevorstehen. Von denen haben wir jetzt 20 in Kempfeld an der Wildenburg. Es sind aber 22 Grad an den Messehallen Ida Oberstein, in Rüdesheim an der Gemeindebücherei und auch an der Theodorshalle in Bad Kreuznach.
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3: Mahlzeit. Ich wünsche allen guten Appetit jetzt zur Mittagszeit. Naja, noch ist es ja halb, aber gleich um 12, da ist ja schon Mittag und da wird dann auch Max Wischermann hier das Studio übernehmen, dass ich jetzt mal freiräume. Ich bin Thorsten Subert. Allen wünsche ich einen schönen Mittwoch.
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1: Ich bin Geraldine Werner. Schönen guten Tag. Erster Förderaufruf für den kommunalen Kleinprojektefonds der VG Birkenfeld. Außerdem in unseren Lokalnachrichten um 13:30. Feuerwehren der Verbandsgemeinde Rüdesheim stark gefordert. Mainz-Bing fördert mehr Gefahrenversicherung im Weinbau und Brand einer Getreidefläche in Thalfang.
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2: Ich bin Thomas Bleski. Die Mieten in deutschen Großstädten entwickeln sich immer unterschiedlicher. Nach Angaben des Kieler Instituts für Weltwirtschaft stiegen sie im zweiten Quartal bundesweit um 3% gegenüber dem Vorjahr. Besonders stark legten die Mieten in Köln, Hamburg und Düsseldorf zu, während Berlin als einzige der 8 größten Städte einen Rückgang verzeichnete.
3: Ausgerechnet Berlin. In der Hauptstadt gehen die Mietpreise runter, zumindest etwas. In Köln oder Hamburg dagegen haben alle Wohnungssuchenden eher schlechte Karten. Da sind die Mietpreise gestiegen, zum Teil deutlich über dem bundesweiten Durchschnitt. Absoluter Spitzenreiter ist aber München. Da kostet der Quadratmeter Kaltmiete unterm Strich knapp 24 Euro. Und in Leipzig, da sind die Mietpreise am günstigsten. Claudia Wächter, Nachrichtenredaktion.
2: Frankreich führt als erstes EU-Land ein Social-Media-Verbot für Kinder unter 15 Jahren ein. Das Parlament verabschiedete ein entsprechendes Gesetz, das nach den Sommerferien schrittweise greifen soll. Ab September gilt es für neu angelegte Konten, Anfang 2027 auch für bestehende. Der Pariser Louvre öffnet heute wieder seine Galerie d'Apollon, aus der im vergangenen Oktober ein Teil der französischen Kronjuwelen gestohlen worden war. Ausgestellt wird im Raum allerdings nichts mehr.
4: Die bisher in der Galerie gezeigten Sammlungen und kostbaren Objekte sollen in einen fensterlosen Tresorraum verlegt werden, kündigte der Museumsdirektor an. Damit sollen die kunstvollen Wand- und Deckendekorationen in dem Ausstellungssaal wieder stärker zur Geltung kommen. Die Galerie d'Apollon gilt als einer der prächtigsten Räume des Louvre. Von den Schmuckstücken im geschätzten Wert von rund 88 Millionen Euro, die dreiste Einbrecher im Herbst erbeuteten, fehlt unterdessen weiter jede Spur. Allerdings kamen 4 Tatverdächtige, die den Coup ausgeführt haben sollen, in Untersuchungshaft. Michael Evers, Paris.
2: Das Geburtshaus Adolf Hitlers im österreichischen Braunau wird künftig als Polizeizentrum genutzt. Österreich will damit verhindern, dass das Gebäude weiter als Anziehungspunkt für Neonazis dient. Das Haus war 2017 nach einem Rechtsstreit enteignet worden. Eine Expertenkommission hatte sich für eine Umgestaltung mit möglichst geringem Wiedererkennungswert ausgesprochen.
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6: Wir schauen für euch auf die Straßen und sehen auf der A61 zwischen Rheinböllen und Waldlaubersheim staut es sich. Hier müsst ihr mit ungefähr einer halben Stunde Verzögerung rechnen. Außerdem hat Ralf bei uns angerufen und noch einen Blitzer gemeldet. Ja, dann verrat uns doch mal, wo der genau steht.
7: In der Hüsselsheimer Straße am Puck.
6: Wenn ihr unterwegs dann auch Blitzer, Staus oder eine Gefahrenstelle entdeckt, dann meldet sie uns doch gern unter der 0671 920 88 88 0.
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6: Das Wetter heute trocken, meist bewölkt, bis zu 25 Grad. Davon sind wir auch gar nicht mehr so weit entfernt. 23 Grad messen wir in Bad Kreuznach am Puck. In St. Johann in der Hindenburgstraße ist ein bisschen kühler, hier messen wir 20 Grad. Genauso auch in Ida Oberstein an der Edelstein-Erlebniswelt. In Stipshausen am Altenpflegeheim zeigt das Thermometer aktuell 19 Grad.
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6: Eine ordentliche Portion Musik bekommt ihr jetzt von uns. Unser Tagebuch der großen Hits. Mal wieder ein großartiger Song und die Geschichte dahinter. Vorher noch Prince mit Kiss und jetzt Holly Humberstone to Love Somebody. So klingt eure Antenne. Ich bin Max Wischermann.
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0: Kiss.
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2: Nashi.
3: 22. Juli 1980. Kate Ryan wird geboren. Sie wächst im belgischen Tessenderlo auf. Schon früh lernt sie Gitarre und Klavier. Ihre Eltern betreiben ein Café, in dem sie öfter auch mal kleine Auftritte hat und bald im ganzen Ort relativ bekannt ist. Im Jahr 2000 folgen dann einige größere Gesangsauftritte. Bei einer dieser Shows wird sie dann von einem belgischen Produzenten entdeckt und sogar unter Vertrag genommen. Alles, was sie danach rausbringt, bleibt aber erstmal ohne Erfolg. Anfang 2002 covert sie dann aber den Song Désenchanté von der französischen Sängerin Mylène Farmer. Und dieser Song macht sie nicht nur zur beliebtesten Sängerin in Belgien, sondern verschafft ihr auch ihren internationalen Durchbruch. Auch in Deutschland ist Désenchanté erfolgreich. Platz 2 der Singlecharts schafft die Nummer und sie bleibt insgesamt 19 Wochen gelistet.
2: Na schön.

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1: Ich bin Geraldine Werner, schönen guten Tag. Vereine in der Verbandsgemeinde Birkenfeld können ab sofort Zuschüsse aus einem neuen Kleinprojektefonds beantragen. Dafür stehen insgesamt 80.000 Euro zur Verfügung. Antragsberechtigt sind Vereine mit Sitz oder Wirkungskreis in der Verbandsgemeinde Birkenfeld. Gefördert werden unter anderem Projekte aus den Bereichen Sport, Kultur, Heimatpflege, Umweltbildung sowie Anschaffungen für die Vereinsarbeit. Die Mindestförderung beträgt 500 Euro pro Maßnahme. Der Wirtschaftsförderer der VG Birkenfeld, René Modell, zu konkreten Projekten.
2: Zum Beispiel neue Trikots für den Fußballverein oder Tore für Handball, Fußball. Also ich sage jetzt einfach mal von allen möglichen Vereinssportarten, da können wir unterstützen. Aber auch wenn ein Backes gebaut werden soll in einer Dorfgemeinschaft oder wenn in irgendeinem Verein irgendetwas fehlt, was man sich früher im Grunde so nicht anschaffen konnte.
1: Die Anträge müssen bis Mitte August zunächst bei der jeweiligen Ortsgemeinde oder der Stadt Birkenfeld eingereicht werden. Erst nach der Bewilligung durch die Verbandsgemeinde dürfen die Projekte starten. Sollten im ersten Förderaufruf nicht alle Mittel ausgeschöpft worden sein, besteht die Möglichkeit, einen zweiten Förderaufruf zu starten. Die Mittel stammen aus dem regionalen Zukunftsprogramm Regional Zukunft nachhaltig des Landes Rheinland-Pfalz. Die Anträge sind auf der Webseite der Verbandsgemeinde Birkenfeld zu finden. Die Feuerwehren der Verbandsgemeinde Rüdesheim haben in den vergangenen Tagen mehrere Einsätze bewältigen müssen. Zu den Einsätzen gehörten qualmende Staplerbatterien in einem Gewerbebetrieb in Walhausen, ein gemeldeter Brand am Roten Fels, ein Strohballen- und Flächenbrand bei Oberstreit sowie ein LKW mit heißgelaufenen Bremsen in Bockenau. Beim Strohballenbrand brannten rund 20 Rundballen und ein Stoppelacker auf etwa 20.000 Quadratmetern. Landwirte unterstützten die Feuerwehr mit Traktoren, um eine weitere Ausbreitung zu verhindern. Nach Angaben der Feuerwehr rückten die Einheiten der Verbandsgemeinde allein in den vergangenen 4 Wochen 55 Mal aus. Seit Jahresbeginn gab es bereits 170 Einsätze. Verletzt wurde bei den Einsätzen niemand. Die Kreisverwaltung Mainz-Bingen weist darauf hin, dass Winzer ab sofort Zuschüsse zur Mehrgefahrenversicherung beantragen können. Die Anträge müssen bis Ende September bei der Kreisverwaltung eingereicht werden. Das Land Rheinland-Pfalz übernimmt weiterhin 50% der Versicherungsprämie für eine Mehrgefahrenversicherung gegen Hagel und Frost. Der maximale Förderbetrag steigt auf 250 Euro je Hektar versicherter Rebfläche. Die Antragsunterlagen stehen auf der Internetseite des Ministeriums für Landwirtschaft, Weinbau, Umwelt und Forsten zum Download bereit. Die Auszahlung der Förderung erfolgt im Frühjahr 2027 auf Grundlage der endgültigen Daten der Weinbaukartei 2026. Bei Talfang haben rund 4 Hektar Ackerfläche gebrannt. Das Feuer konnte gelöscht werden, bevor es auf einen angrenzenden Wald übergriff. Der Brand war am Dienstag an der B327 gegenüber dem Berghof in Talfang. Mehrere Anrufer meldeten die Flammen. Die Feuerwehren aus Talfang, Besch, Immert, Morbach, Malborn und Heidenburg begannen sofort mit den Löscharbeiten und wurden dabei von Landwirten unterstützt. Die Polizeiinspektion Morbach begleitete den Einsatz mit einer Funkstreifenbesatzung. Eine Person kam vorsorglich mit Verdacht auf eine Rauchgasvergiftung ins Krankenhaus. Der Sachschaden liegt nach ersten Schätzungen zwischen 15.000 und 20.000 Euro. Nach bisherigen Erkenntnissen löste ein technischer Defekt an einer Heuballenpresse den Brand aus. Hinweise auf ein Fremdverschulden gibt es derzeit nicht.
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4: Blitzer aktuell in Ockenheim in der Mainzer Straße wird geblitzt. Noch ein Blitzer hat Ralf entdeckt. Ja, dann sag uns doch mal, wo der genau blitzt aktuell.
5: In der Hüsselsheimer Straße am Puck.
4: Und es staut sich auf der A61 zwischen Rheinböllen und Waldlaubersheim. Hier müsst ihr mit gut einer halben Stunde ein bisschen weniger Verzögerung rechnen. Wenn ihr unterwegs dann auch was melden wollt, dann erreicht ihr unsere Verkehrshotline unter der 0671 920 88 88 0. Ich wünsche euch eine gute und vor allem eine sichere Fahrt.
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4: Wir schauen auf die aktuellen Temperaturen in Rimsberg am Gemeindehaus 20 Grad. 21 messen wir aktuell in Niederoberstein an der Burg Bosselstein und auch in Wallhausen am Schloss. In Bad Kreuznach im Salinental ist es ein bisschen wärmer, hier messen wir 22 Grad. Heute Spitzenwerte bis zu 25 Grad und das Wetter wird auch die kommenden Tage ähnlich, also meist bewölkt. Angenehme Temperaturen, angenehm kühle Temperaturen, vor allem im Vergleich zur vergangenen Woche. Richtig heiß, sommerlich wird es dann ab dem Wochenende mit Spitzenwerten überhalb der 30-Grad-Marke.
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4: Ich bin Max Wischermann, das ist eure Antenne und wir wollen gleich mal schauen, was so abgeht in der Region. Unsere Ausgetipps, vorher habe ich für euch aber erstmal ein bisschen Musik.
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0: Mittwoch auf eurer Antenne, ich bin Max Wischermann und wir wollen mal schauen, was so abgeht in der Region.
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0: Am kommenden Mittwoch wird das Festgelände am Ingelheimer Rheinufer wieder Anlaufpunkt für alle, die gemeinsam feiern, entspannen und den Sommer genießen möchten. Das Ingelheimer Hafenfest bietet ab Freitag ein vielseitiges Programm mit Live-Musik, Kunsthandwerk, Fahrgeschäften und einem attraktiven Kinderprogramm. Dazu gibt es ein großes kulinarisches Angebot, das von süß bis herzhaft keine Wünsche offen lässt. An allen drei Festtagen schlagen die Ingelheimer Weingüter wieder ihre Zelte unter den Weiden am Rheinufer auf, wo stimmungsvolle Beleuchtung und Sonnensegel für ein einladendes Ambiente sorgen. Der Eintritt ist frei. Die offizielle Eröffnung findet am Freitag um 18 Uhr statt. Am Samstag ist der Künstlermarkt ab 14 Uhr und am Sonntag ab 11 Uhr geöffnet. Wine Fever im Garten der Römerhalle in Bad Kreuznach. Am Freitag und Samstag findet zum 7. Mal das Benefiz-Weinfest in der Römerhalle statt. Die Besucher erwartet einen Sommerabend mit regionalen Weinen, Live-Musik und guter Stimmung. Mit dem Erlös werden soziale Projekte unterstützt und sich somit auch für die Region eingesetzt. Vorverkaufskarten sind bereits erhältlich. Die Eröffnung des Wine Fever Benefiz-Weinfests beginnt am Freitag um 18 Uhr im Garten der Römerhalle in Bad Kreuznach. Hochkarätiges Damentennis in Weiler. Der Tennis Cup of Wine findet vom 31. Juli bis zum 2. August beim TC Weiler statt. Zum 12. Mal trägt der Verein das beste nationale Damenturnier Deutschlands aus. 40 Profispielerinnen, die teilweise auch bei den ganz großen Grand Slam Turnieren an den Start gehen, werden zu Gast in Weiler sein und um den Titel kämpfen. Eine tolle Gelegenheit vorbeizuschauen, hochkarätiges Tennis in schönem Ambiente bei einem Glas Wein und kulinarischen Leckereien zu genießen. Am Samstagabend findet zudem eine Disco-Night inklusive Karaoke-Contest statt. Der Eintritt ist frei. Der TC Weiler freut sich auf viele tennisinteressierte Zuschauer. Der Tennis Cup of Wine findet ab Freitag, 31. Juli, beim TC Weiler statt.
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1: Ich bin Geraldine Werner. Schönen guten Tag. Erster Förderaufruf für den kommunalen Kleinprojektefonds der VG Birkenfeld. Außerdem in unseren Lokalnachrichten um 13:30. Feuerwehren der Verbandsgemeinde Rüdesheim stark gefordert. Mainz-Bing fördert mehr Gefahrenversicherung im Weinbau und Brand einer Getreidefläche in Thalfang.
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2: Ich bin Thomas Bleskin. Der bisherige Kanzleramtschef Thorsten Frey soll neuer Vorsitzender der Unionsfraktion im Bundestag werden. Darauf verständigten sich CDU-Chef Merz und CSU-Chef Söder nach Angaben aus Unionskreisen. Gewählt werden soll Frey am Mittwoch bei einer Sondersitzung der Fraktion. Er folgt auf Jens Spahn, der nach Kritik an der Geburt seines Kindes durch eine Leihmutter zurückgetreten war. Union und SPD sehen die Deutsche Bahn bei der Durchsetzung des geplanten Alkoholverbots an Bahnhöfen in der Pflicht. Die innenpolitischen Sprecher beider Fraktionen forderten in der Welt, dass die Bahn die Regeln mit eigenem Sicherheitspersonal durchsetzt. Nach den Plänen der Bahn soll Alkohol auf Bahnsteigen und in Bahnhofshallen außerhalb der Gastronomie bis Mitte Oktober bundesweit verboten werden.
3: Die Bahn ist am Zug, die habe das Hausrecht, sagt auch die Gewerkschaft der Polizei. Im Moment sind mehr als 4000 Sicherheitskräfte der Bahn im Einsatz. Zu wenig, um überall das Alkoholverbot durchzusetzen. Das soll für mehr Sicherheit sorgen. Auf allen Bahnsteigen und in den Bahnhofshallen soll deshalb das Trinken von Bier, Wein und Schnaps verboten werden. In der Bahnhofsgastronomie, so der Plan, darf aber weiterhin Alkohol verkauft werden. Claudia Wächter, Nachrichtenredaktion.
2: In Deutschland sind so viele Autos zugelassen wie noch nie. Nach Angaben des Statistischen Bundesamtes stieg die Zahl der Pkw binnen eines Jahres auf den Rekordwert von 49,5 Millionen. Das entspricht 593 Autos je 1000 Einwohner.
4: Damit ist auch die Fahrzeugdichte auf einen neuen Höchststand gestiegen. Besonders viele Autos gibt es in den Flächenländern, allen voran im Saarland. Anders ist die Entwicklung in den Stadtstaaten. In Berlin und Bremen ging die Zahl der Autos pro Einwohner zurück. In Hamburg blieb sie unverändert. Das dürfte vor allem daran liegen, dass es in Ballungsräumen wegen des gut ausgebauten öffentlichen Nahverkehrs einfacher ist, aufs Auto zu verzichten. Insgesamt werden die Autos auch wieder häufiger genutzt. Die Fahrleistung ist 2024 im Vergleich zum Vorjahr gestiegen, liegt aber weiterhin unter dem Niveau vor der Corona-Pandemie. David Riemer, Nachrichtenredaktion.
2: Erstmals seit Beginn der jüngsten Eskalation im Krieg mit dem Iran ist in der Hauptstadt Teheran wieder die Flugabwehr aktiviert worden. Zugleich meldete das US-Militär eine neue Angriffswelle auf militärische Ziele, darunter Kommandozentren sowie Standorte der Marine und Luftwaffe. Nach Angaben des US-Kommandos sollen damit Irans Möglichkeiten geschwächt werden, Schiffe in der Straße von Hormuz anzugreifen.
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6: Autofahrer aufgepasst, es staut sich aktuell auf der A61 zwischen Rheinböllen und Waldlaubersheim. Außerdem wird geblitzt und zwar in Ockenheim in der Mainzer Straße. Wenn ihr hier unterwegs seid, dann also am besten den Fuß vom Gas nehmen. Wenn ihr unterwegs seid, auch was melden wollt, dann erreicht ihr unsere Verkehrshotline unter der 0671 920 88 88 0.
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6: Bis zu 32 Grad. Nein, die gibt's aber nicht heute. Die gibt's erst am Wochenende. Heute bis zu 25 Grad. Also nochmal richtig angenehm und kühl sommerliches Wetter. Auch mit ein paar Wolken am Himmel. Spitzenwert von 25 Grad. Davon sind wir nicht mehr weit entfernt. 24 messen wir aktuell in Weiler bei Bingen an der Grundschule. 23 in Bad Kreuznach an den Cruzenia-Thermen. Und auch in Niederoberstein am Edelstein-Museum. In Baumholder am Stadion zeigt das Thermometer aktuell 22 Grad.
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6: Ihr habt die Antenne eingeschaltet und bei uns wird's tierisch. Körbchen gesucht steht an. Das heißt, ich war mal wieder unterwegs. Diesmal beim Tierschutzverein Mensch und Tier in Bingen und hab nicht eine, nein, das wäre ja gar nicht genug, sondern gleich zwei Katzen kennenlernen dürfen. Also 8 Beine und es geht nicht um eine Spinne. 8 Beine suchen ein neues Zuhause. Mehr dazu gleich hier auf eurer Antenne nach ein bisschen Musik. Ich bin Max Wischermann.
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1: Körbchen gesucht heute beim Tierschutzverein Mensch und Tier mit mir und mit Annette. Hallo Annette.
2: Hallo Max.
1: Ihr habt mich mal wieder ganz herzlich hier in Bingen empfangen und mit ihr meine ich natürlich nicht nur dich, sondern auch noch zwei kleine Katzen, die, ja, wenn ich das, also die waren schon immer zusammen. Gustav und Mathilda, so ein bisschen dynamisches Duo. Ihr habt sie auch zusammen bekommen oder zusammen eingefangen, hier zu euch gebracht und jetzt wollen wir dieses super tolle Traumduo natürlich nicht auseinanderreißen.
2: Richtig, das wäre uns schon sehr wichtig, dass die zwei zusammenbleiben. Die sind von 2015, wurden wohl auch in dem Alter ungefähr adoptiert, sind allerdings immer draußen gewesen und wurden von der Dame gefüttert, die dann leider verstorben ist und die Katzen deshalb bei uns sind.
1: Ja, und man muss wirklich sagen, also sie sind, ich gebe es zu, ein kleines bisschen scheu, sie sind jetzt nicht, sie springen an einem hoch, sobald man irgendwie hier den Raum betritt, aber sie sind zusammen und das ist mir schon aufgefallen, die schmusen miteinander, kann man sagen. Aber also was wäre dann für ein Haushalt für die perfekten? Haushalt, wo sie in Ruhe gelassen werden und zusammen kuscheln können oder doch, dass man versucht, sie so gut es wie es geht wieder an Menschen zu gewöhnen?
2: Ja, also Kinder würde ich jetzt sagen, alles was ein bisschen Unruhe bringt, ist jetzt nicht so gut für die zwei Leute, die Erfahrung haben mit Katzen und sich viel beschäftigen, viel mit denen reden und einfach da sind und probieren, dass sie wieder ja, an den Menschen gewöhnt werden. Das wäre so das richtige Zuhause, vielleicht mit Haus, wo sie dann nach einer gewissen Eingewöhnungszeit auch raus können und wieder Freigang haben. Also sie sind gewohnt, Freigang zu haben. Auf Dauer Wohnungshaltung ist das einfach nichts.
1: Okay, verstehe. Ja, und um die beiden nochmal so ein bisschen zu beschreiben, also Gustav, schwarz-weiß, Mathilda, was ist das? Ist das getigert? Ist das Schildpatt? Ist das irgendwas dazwischen?
2: Ja, ist so ein bisschen Mischung. Sie ist so, ich würde jetzt einfach sagen, sie ist braun getigert mit nur ein bisschen rot. Als Schildpatt direkt würde ich es jetzt nicht bezeichnen.
1: Okay, na gut. Aber wenn ich jetzt sage, ich weiß nicht, vielleicht funkt es mit nur eine von beiden Katzen, wäre es tendenziell auch denkbar, sie voneinander zu trennen oder lieber nicht?
2: Ja, also wir würden uns dann natürlich in Gesprächen abklären und schauen, wie das mit den Katzen geht. Natürlich suchen wir für alle erstmal ein Zuhause. Wenn es gar nicht geht, würden wir sie natürlich auch trennen. Nur unser Herzenswunsch ist natürlich ein schönes Zuhause zusammen für die zwei.
1: Verstehe ich. Und wenn ich jetzt sage, na gut, zwei Katzen ist mir ja vielleicht doch eine zu viel, was irgendwie immer ein Auge drauf haben. Und ich meine, gut, die können vielleicht auf sich selber gegenseitig aufpassen. Aber es ist natürlich, was Futter etc., Tierarztkosten angeht, ist es natürlich das Doppelte wie mit einer Katze. Aber ihr habt ja noch ganz andere Tiere oder noch viel mehr Tiere und Katzen hier bei euch, die man kennenlernen kann. Wie würde denn so ein Kennenlernen aussehen, wenn ich mich für eine andere Katze oder für eine von den beiden oder für beide interessiere?
2: Gerne, wenn Sie Bescheid wissen, einfach auf unsere Homepage gucken, www.mot-bingen.de, über den Kontakt uns anschreiben und dann kommen wir ins Gespräch, laden Sie ein und gucken uns die Tiere an, was das richtige Tier für Sie ist und zu Ihnen passt.
1: Ja, perfekt. Also was das richtige Tier für euch da draußen ist, besser könnte ja gar kein Abschlusswort sein, hier bei uns bei Körbchen gesucht.
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1: Ich bin Geraldine Werner, schönen guten Tag. Vereine in der Verbandsgemeinde Birkenfeld können ab sofort Zuschüsse aus einem neuen Kleinprojektefonds beantragen. Dafür stehen insgesamt 80.000 Euro zur Verfügung. Antragsberechtigt sind Vereine mit Sitz oder Wirkungskreis in der Verbandsgemeinde Birkenfeld. Gefördert werden unter anderem Projekte aus den Bereichen Sport, Kultur, Heimatpflege, Umweltbildung sowie Anschaffungen für die Vereinsarbeit. Die Mindestförderung beträgt 500 Euro pro Maßnahme. Der Wirtschaftsförderer der VG Birkenfeld, René Modell, zu konkreten Projekten.
2: Zum Beispiel neue Trikots für den Fußballverein oder Tore für Handball, Fußball. Also ich sage jetzt einfach mal von allen möglichen Vereinssportarten, da können wir unterstützen. Aber auch wenn ein Backes gebaut werden soll in einer Dorfgemeinschaft oder wenn in irgendeinem Verein irgendetwas fehlt, was man sich früher im Grunde so nicht anschaffen konnte.
1: Die Anträge müssen bis Mitte August zunächst bei der jeweiligen Ortsgemeinde oder der Stadt Birkenfeld eingereicht werden. Erst nach der Bewilligung durch die Verbandsgemeinde dürfen die Projekte starten. Sollten im ersten Förderaufruf nicht alle Mittel ausgeschöpft worden sein, besteht die Möglichkeit, einen zweiten Förderaufruf zu starten. Die Mittel stammen aus dem regionalen Zukunftsprogramm Regional Zukunft nachhaltig des Landes Rheinland-Pfalz. Die Anträge sind auf der Webseite der Verbandsgemeinde Birkenfeld zu finden. Die Feuerwehren der Verbandsgemeinde Rüdesheim haben in den vergangenen Tagen mehrere Einsätze bewältigen müssen. Zu den Einsätzen gehörten qualmende Staplerbatterien in einem Gewerbebetrieb in Walhausen, ein gemeldeter Brand am Roten Fels, ein Strohballen- und Flächenbrand bei Oberstreit sowie ein LKW mit heißgelaufenen Bremsen in Bockenau. Beim Strohballenbrand brannten rund 20 Rundballen und ein Stoppelacker auf etwa 20.000 Quadratmetern. Landwirte unterstützten die Feuerwehr mit Traktoren, um eine weitere Ausbreitung zu verhindern. Nach Angaben der Feuerwehr rückten die Einheiten der Verbandsgemeinde allein in den vergangenen 4 Wochen 55 Mal aus. Seit Jahresbeginn gab es bereits 170 Einsätze. Verletzt wurde bei den Einsätzen niemand. Die Kreisverwaltung Mainz-Bingen weist darauf hin, dass Winzer ab sofort Zuschüsse zur Mehrgefahrenversicherung beantragen können. Die Anträge müssen bis Ende September bei der Kreisverwaltung eingereicht werden. Das Land Rheinland-Pfalz übernimmt weiterhin 50% der Versicherungsprämie für eine Mehrgefahrenversicherung gegen Hagel und Frost. Der maximale Förderbetrag steigt auf 250 Euro je Hektar versicherter Rebfläche. Die Antragsunterlagen stehen auf der Internetseite des Ministeriums für Landwirtschaft, Weinbau, Umwelt und Forsten zum Download bereit. Die Auszahlung der Förderung erfolgt im Frühjahr 2027 auf Grundlage der endgültigen Daten der Weinbaukartei 2026. Bei Talfang haben rund 4 Hektar Ackerfläche gebrannt. Das Feuer konnte gelöscht werden, bevor es auf einen angrenzenden Wald übergriff. Der Brand war am Dienstag an der B327 gegenüber dem Berghof in Talfang. Mehrere Anrufer meldeten die Flammen. Die Feuerwehren aus Talfang, Besch, Immert, Morbach, Malborn und Heidenburg begannen sofort mit den Löscharbeiten und wurden dabei von Landwirten unterstützt. Die Polizeiinspektion Morbach begleitete den Einsatz mit einer Funkstreifenbesatzung. Eine Person kam vorsorglich mit Verdacht auf eine Rauchgasvergiftung ins Krankenhaus. Der Sachschaden liegt nach ersten Schätzungen zwischen 15.000 und 20.000 Euro. Nach bisherigen Erkenntnissen löste ein technischer Defekt an einer Heuballenpresse den Brand aus. Hinweise auf ein Fremdverschulden gibt es derzeit nicht.
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4: Geblitzt wird aktuell in Ockenheim in der Mainzer Straße. Noch einen Blitzer hat Ralf entdeckt. Ja, dann sag uns doch mal, wo der genau blitzt aktuell.
5: In der Hüsselsheimer Straße am Puck.
4: Wenn ihr unterwegs seid und auch was melden wollt, egal ob Blitzer, Staus oder auch eine Gefahrenstelle, dann erreicht ihr uns unter der 0671 920 88 88 0. Gerne anrufen oder einfach eine WhatsApp direkt ins Studio schicken.
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4: Der Blick aufs Thermometer in Bad Kreuznach am Radonstollen, 23 Grad, 22 messen wir im Sommerloch an der Kirche St. Ägidius und auch in Idar-Oberstein am Hallenbad und in Bruschied an der Burgruine Schmidtburg zeigt das Thermometer 22 Grad. Heute Spitzenwerte von etwa 25 Grad. So richtig heiß, richtig sommerlich wird es erst wieder am Wochenende. Da kriegen wir bis zu 32 Grad. Jetzt die kommenden Tage aber so wie heute, meist bewölkt, vor allem am Vormittag und am Morgen, mit Spitzenwerten um die 25 Grad.
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4: Ich bin Max Wischermann, das ist eure Antenne. Und uns hat Horst aus Ida Oberstein eine schlaue Frage zugeschickt. Der möchte etwas wissen. Es geht dabei auch um den Zollstock, den, glaube ich, fast jeder von uns schon mal in der Hand hatte oder benutzt hat. Und die Antwort auf deine schlaue Frage, die bekommst du gleich hier auf deiner Antenne. Vorher aber Musik von Ronan Keating und BTS mit Swim.
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0: Ich bin Max Wischermann, schön, dass ihr die Antenne eingeschaltet habt und bei uns ist jetzt Zeit für eine schlaue Frage. Unsere heutige schlaue Frage kommt von Horst aus Idar-Oberstein und statt dass ich euch jetzt erzähle, was Horst uns gefragt hat, ja, kommt Horst selbst zu Wort. Wie lautet denn deine schlaue Frage?
1: Wir haben ja in Deutschland das metrische System, ne? Überall spricht man von Meter und Zentimeter, richtig? So, warum spricht man beim Handwerksbereich oftmals von Zollmaß? Also wenn ich Rohre brauche für die Heizung, fragt man nach Zollmaß. Der Stock, den ich in der Tasche habe, heißt Zollstock. Warum heißt der nicht Meterstock? Warum immer mit Zoll?
0: Sehr schön. Horst, hier kommt deine Antwort von Thorsten Subert.
2: Hä? Ich hab gar nichts verstanden.
3: Das ist die Macht der Gewohnheit. Seit dem 7. Jahrhundert gibt es den Zoll als Maß. Er ist ein Zwölftel eines Fußes. Deshalb hieß er in England auch schon immer Inch, vom lateinischen Uncia, dem Zwölftel. Dort kommt der Zoll übrigens auch her. König Ethelbert von Kent war der Erste, der den Inch festgelegt hat. Es dauerte eine Weile, bis er auch im deutschsprachigen Raum ankam, aber im 16. Jahrhundert wurden Maße wie Daumen und Finger schließlich auch hier durch die neue Maßeinheit verdrängt. Sie hieß Zoll, abgeleitet vom mittelhochdeutschen Zoll für ein zylinderförmiges Stück Holz, einen Klotz, einen Zapfen oder Knebel. Im 19. Jahrhundert haben die Preußen im Norddeutschen Bund ja das metrische System eingeführt. Der erste Zollstock mit Zoll und Zentimetern wurde 1911 hergestellt. Vor dem Zweiten Weltkrieg wurden in Deutschland aber vor allem im Schiffsbau und im Holzhandel beide Maße verwendet. Und so waren diese Zollstöcke natürlich auch weiterhin sehr beliebt. Inzwischen haben wir das metrische System komplett übernommen. Doch genau wie Dutzend, Pfund und PS ist auch der Zoll aus unserem Sprachgebrauch einfach nicht wegzudenken. Egal wie sehr sich die Behörden auch wirklich bemühen. Naja, vielleicht würde es uns ja leichter fallen, wenn die offizielle Bezeichnung nicht Gliedermaßstab wäre.
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1: Ich bin Geraldine Werner. Schönen guten Tag. Erster Förderaufruf für den kommunalen Kleinprojektefonds der VG Birkenfeld. Außerdem in unseren Lokalnachrichten um halb. Feuerwehren der Verbandsgemeinde Rüdesheim stark gefordert. Mainz-Bingen fördert mehr Gefahrenversicherung im Weinbau und Brand einer Getreidefläche in Thalfang.
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2: Ich bin Dirk Zeitler. Viel Zeit haben CDU und CSU nicht verstreichen lassen. Nur wenige Tage nach dem Rücktritt von Jens Spahn ist klar, wer den mächtigen Posten des Unionsfraktionschefs im Bundestag übernehmen soll. Der bisherige Kanzleramtschef Thorsten Frey soll Nachfolger werden.
3: Auf den Vorschlag haben sich die Chefs von CDU und CSU Merz und Söder nach Information aus Unionskreisen verständigt. Frei wurde schon seit mehreren Tagen als Topfavorit auf den Posten gehandelt. Offiziell gewählt werden soll der Nachfolger am kommenden Mittwoch bei einer Fraktionssondersitzung. Bis dahin führt Spahns bisheriger Stellvertreter Hoffmann die Amtsgeschäfte. Unklar ist noch, ob es nach Freys Wechsel auch weitere Änderungen im Bundeskabinett geben wird. David Riemer, Nachrichtenredaktion.
2: In Deutschland sind so viele Autos zugelassen wie noch nie. Nach Angaben des Statistischen Bundesamtes stieg die Zahl der Pkw binnen eines Jahres auf den Rekordwert von 49,5 Millionen. Das entspricht 593 Autos je 1000 Einwohner. Die höchste Fahrzeugdichte gibt es im Saarland, die niedrigste in Berlin. In mehreren beliebten Urlaubsländern am Mittelmeer wüten Feuer. Wälder brennen in Südfrankreich und auf der italienischen Insel Sizilien. Löschflugzeuge sind im Einsatz, Menschen auf der Flucht.
4: Hunderte im Hinterland von Marseille haben die Nacht in Notunterkünften verbracht. Dutzende Häuser sind bereits beschädigt. Viele Familien haben keinen Strom. Auch in anderen Regionen Frankreichs brennt es genauso wie in Italien. Auf der Urlaubsinsel Sizilien facht der Wind die Flammen immer wieder an. Über der Hauptstadt Palermo wabert Qualm. Bewohner sind geflüchtet. Und es ist brüllend heiß. Gestern waren es mehr als 46 Grad. Claudia Wächter, Nachrichtenredaktion.
2: Ermittler haben die Zentrale der Deutschen Bank in Frankfurt durchsucht. Nach Angaben des Geldhauses geht es um Geschäfte der früheren Postbank aus den Jahren 2008 bis 2010. Medienberichten zufolge besteht der Verdacht der Steuerhinterziehung im Zusammenhang mit sogenannten Cum-Cum-Geschäften.
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6: Blitzer. Aktuell wird in Ockenheim in der Mainzer Straße geblitzt, aber auch in Idar-Oberstein in der Hauptstraße steht ein Blitzer. Hier also am besten den Fuß vom Gas nehmen und wenn ihr unterwegs seid und auch was melden wollt, dann erreicht ihr uns ganz einfach unter der 0671 920 88 88 0.
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6: Bewölkt, aber angenehm Temperaturen heute aktuell. Und wir schauen auf die Thermometer und sehen, in Hottenbach messen wir 20 Grad. 21 sind es aktuell in Ida Oberstein an der Christuskirche, in Bornheim am Sportplatz und in Bad Kreuznach im Salinental ist es ein Ticken wärmer. Hier messen wir aktuell 22 Grad. Heute Spitzenwerte bis zu 25 Grad und es wird auch die nächsten Tage erstmal ja, vergleichsweise kühl bleiben. Richtig heiß und sommerlich wird es dann ab dem Samstag oder ab dem Wochenende mit Werten bis zu 32 Grad.
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6: Wohnraum ist heiß begehrt und wird auch immer wieder gesucht, auch in der Verbandsgemeinde Wörstadt. Aber da wird jetzt ein Neubaugebiet erschlossen. Alles dazu erfahren wir gleich nach ein bisschen Musik. Den Auftakt macht Katy Perry mit Band-Aids. Unbedingt dranbleiben.
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0: Madonna vor eurer Antenne an diesem Mittwoch. Wohnraum ist heiß begehrt und wird immer wieder gesucht. In der Verbandsgemeinde Wörrstadt wird jetzt mit Neubaugebieten dagegen gesteuert. Paul Kalmund hat mehr Details für uns.
1: Sie sind unterschrieben, die Erschließungsverträge für die Neubaugebiete Gau-Weinheim und Wallertheim. Verbandsbürgermeister Markus Konrad, ja, die Erschließungsverträge sind ja jetzt unterschrieben. Was bedeutet das ganz konkret für die Neubaugebiete in Gau-Weinheim und Wallertheim?
2: Das heißt, dass wir jetzt einen Erschließungsträger haben, der für uns und für die beiden Gemeinden alle Verfahrensschritte jetzt in die Wege leiten wird, sprich ein Bebauungsplanverfahren wird jetzt aufgelegt und danach wird natürlich die reale Erschließung erfolgen, davor natürlich auch noch eine Baulandumlegung. Und das ist sozusagen der Startschuss, dass das alles passieren kann, dass wir einen Dienstleister haben, der das für uns, für unsere Gemeinden erledigt.
1: Was würden Sie sagen, warum sind gerade diese beiden Baugebiete für die Verbandsgemeinde Wörrstadt so wichtig?
2: Also insgesamt müssen wir sagen, wir sind hier als Verbandsgemeinde weiterhin als Teil des Rhein-Main-Gebietes ein Zuzugsgebiet, eine Zuzugsregion. Wir haben neben diesen beiden Baugebieten auch noch einige weitere gerade am Laufen. Und es ist halt ganz wichtig, dass wir versuchen, noch in den im Umfeld auch von Mainz, auch in den ländlichen Räumen halt Bauflächen zur Verfügung zu stellen, bezahlbare Bauflächen. Und von daher ist das für uns ganz wichtig, dass wir auch in diesen Gemeinden Bauplätze neu wieder zur Verfügung stellen. Auch vor dem Hintergrund, dass auch ortsansässige Bürgerinnen und Bürger gerne ein Eigenheim, Doppelhaushälfte oder auch vielleicht eine Eigentumswohnung erwerben möchten, weil sie im Ort bleiben wollen. Und dafür ist es halt auch ganz wichtig. Diese Baugebiete sind also nicht nur für die Region, für Bürgerinnen, die vielleicht aus den Städten dann aufs Land ziehen möchten, sondern auch für die eigenen Bürgerinnen und Bürger, dass sie überhaupt eine Chance haben, ein Eigentum noch zu erwerben.
1: Viele Menschen hoffen ja eben auf bezahlbaren Wohnraum. Wer soll denn später vor allem von den neuen Bauplätzen profitieren?
2: Da müssen wir jetzt sehen, also wie das jetzt sich auch von der Zeitschiene entwickelt, wie sich überhaupt die allgemeinen Rahmenbedingungen entwickeln, das müssen wir auch ganz klar sehen. Wir sind ja hier nicht auf einer Insel. Aber wir haben beispielsweise auch schon in Ortsgemeinden dann bei der Vergabe der Bauplätze, der gemeindlichen, sozusagen öffentlichen Bauplätze, auch verschiedene Modelle realisiert. Beispielsweise, dass ortsansässige Menschen, wenn sie eine gewisse Zeit hier im Ort leben oder sich im Ort engagiert haben, dann zuerst einen Bauplatz erhalten und danach dann auswärtige Interessenten. Also da gibt es verschiedene Modelle, wie man auch dafür sorgen kann, dass sozusagen die eigenen Bürgerinnen und Bürger dann auch überhaupt die Chance haben, einen Bauplatz zu erhalten.
0: Sagt der Verbandsbürgermeister von Wörrstadt, Markus Konrad. Spannendes Projekt. Bei uns geht's jetzt weiter mit Musik. Das ist eure Antenne. Ich bin Max Wischermann.

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1: Ich bin Paul Kalmund. Einen schönen guten Tag. Vereine in der Verbandsgemeinde Birkenfeld können ab sofort Zuschüsse aus einem neuen Kleinprojektfonds beantragen. Dafür stehen insgesamt 80.000 Euro zur Verfügung. Antragsberechtigt sind Vereine mit Sitz oder Wirkungskreis in der Verbandsgemeinde Birkenfeld. Gefördert werden unter anderem Projekte aus den Bereichen Sport, Kultur, Heimatpflege, Umweltbildung sowie Anschaffungen für die Vereinsarbeit. Die Mindestförderung beträgt 500 Euro pro Maßnahme. Der Wirtschaftsförderer der VG Birkenfeld, René Maudet, zu konkreten Projekten.
2: Zum Beispiel neue Trikots für den Fußballverein oder Tore für Handball, Fußball. Also ich sage jetzt einfach mal von allen möglichen Vereinssportarten, da können wir unterstützen. Aber auch wenn ein Backes gebaut werden soll in einer Dorfgemeinschaft oder wenn in irgendeinem Verein irgendetwas fehlt, was man sich früher im Grunde so nicht anschaffen konnte.
1: Die Anträge müssen bis Mitte August zunächst bei der jeweiligen Ortsgemeinde oder der Stadt Birkenfeld eingereicht werden. Erst nach der Bewilligung durch die Verbandsgemeinde dürfen die Projekte starten. Sollten im ersten Förderaufruf nicht alle Mittel ausgeschöpft worden sein, besteht die Möglichkeit, einen zweiten Förderaufruf zu starten. Die Mittel stammen aus dem regionalen Zukunftsprogramm Regional Zukunft Nachhaltig des Landes Rheinland-Pfalz. Die Anträge sind auf der Website der Verbandsgemeinde Birkenfeld zu finden. Die Feuerwehren der Verbandsgemeinde Rüdesheim haben in den vergangenen Tagen mehrere Einsätze bewältigen müssen. Zu den Einsätzen gehörten qualmende Stapelbatterien in einem Gewerbebetrieb in Wallhausen, ein gemeldeter Brand am Roten Fels, ein Strohballen- und Flächenbrand bei Oberstreit sowie ein LKW mit heiß gelaufenen Bremsen in Bockenau. Beim Strohballenbrand brannten rund 20 Rundballen und ein Stoppelacker auf etwa 20.000 Quadratmetern. Landwirte unterstützten die Feuerwehr mit Traktoren, um eine weitere Ausbreitung zu verhindern. Nach Angaben der Feuerwehr rückten die Einheiten der Verbandsgemeinde allein in den vergangenen 4 Wochen 55 Mal aus. Seit Jahresbeginn gab es bereits 170 Einsätze. Verletzt wurde bei den Einsätzen niemand. Das Rheinland-Pfälzische Freilichtmuseum in Bad Sobernheim lädt in der kommenden Woche wieder zum Handwerkssonntag ein. Besucher können schmieden, töpfern, drechseln, backen und weitere traditionelle Handwerke erleben. Die Handwerke wechseln von Monat zu Monat. Außerdem backt der Museumsbäcker frische Teilchen im historischen Backhaus und bietet sie vor Ort an. Wer selbst kreativ werden möchte, kann beim Upcycling mitmachen. Museumsdirektorin Sabrina Hirsch sagt, für wen sich der Handwerkssonntag besonders anbietet.
3: Ganz beliebt bei Familien, was natürlich auch mit unserem großen Gelände zusammenhängt, mit den vielen Mitmachangeboten, die wir auch sonst im restlichen Gelände verteilt haben. Und gerade Kids finden das natürlich auch sehr spannend, sowas Altes zu sehen, aber auch die Eltern kommen immer gerne mit den Handwerkern ins Gespräch. Sie sind aber prinzipiell auch für ganz andere Zielgruppen denkbar. Also auch wenn sie spontan am Wochenende das Gefühl haben, ich möchte was mit meinem Partner unternehmen oder ich bin mit einer Gruppe von Freundinnen unterwegs. Ich glaube, das ist für alle interessant, weil sich jeder hier im Gelände das raussuchen kann, was ihn persönlich interessiert.
1: Der Handwerkssonntag findet an jedem ersten Sonntag im Monat statt. Das Rheinland-Pfälzische Freilichtmuseum zeigt auf rund 35 Hektar mit historischen Gebäuden das Leben und Arbeiten der Menschen in Rheinland-Pfalz vergangener Jahrhunderte. Neben den Handwerksvorführungen gibt es auch zahlreiche Mitmachangebote für Kinder und Erwachsene. Zwischen dem Karl Forster Hof und Sitters hat gestern Nachmittag ein rund 5000 Quadratmeter großes Feld gebrannt. Das Feuer brach auf einem weitgehend bereits abgeernteten Feld aus. Die umliegenden Feuerwehren löschten den Brand. Nach derzeitigem Ermittlungsstand geht die Polizei davon aus, dass ein Funkenschlag bei landwirtschaftlichen Arbeiten den Brand ausgelöst hat.
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5: Unsere Antenne Verkehrshotline, das ist die 0671 920 88 88 0. Hier habt ihr uns auch fleißig Blitzer gemeldet. Einer davon steht in Ockenheim in der Mainzer Straße. Aber auch in Ida Oberstein in der Hauptstraße wird geblitzt. Wenn ihr hier unterwegs seid, dann also am besten vorsichtig fahren und ein bisschen das Gas wegnehmen. Wenn ihr unterwegs seid, auch was melden wollt, dann gerne anrufen oder einfach nur WhatsApp direkt ins Studio schicken.
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5: Wie geht's euch? Genießt ihr diese etwas kühleren Temperaturen oder sagt ihr, ach Sommer, jetzt soll auch mal wieder richtig Sonne und heißes Wetter rauskommen? Na, für alle, die die Temperaturen aktuell genießen, die können sich heute und die nächsten Tage noch ein bisschen darauf freuen. Für alle, die sagen, Hitze, Sommer, Sonnenschein, das ist genau mein Ding. Ihr kommt jetzt am Wochenende wieder auf eure Kosten. Das Wetter aktuell, 21 Grad messen wir in Baumholder am Stadion, in Idar-Oberstein am Hallenbad und in Hof Iben an der Burgkapelle sind es 22 Grad und in Bad Kreuznach am Hamburger Platz messen wir aktuell 23 Grad.
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5: Das Familienfest beim Globus Baumarkt war Thema heute Morgen in unserem Nahe dran Radiotalk. Und darüber wollen wir gleich sprechen. Also unbedingt dranbleiben, das ist eure Antenne. Ich bin Max Wischermann.
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2: In unserem Nahe dran Radiotalk waren heute Morgen Andreas Schnorrenberger und Melanie Nagel zu Gast. Mit Thorsten Subert haben die da ja schon mal aufs kommende Wochenende geguckt, oder?
3: Ich wollte gerade sagen, das nächste Wochenende steht bevor. Wir haben Mittwoch. Wir sind noch mitten in der Woche. Trotzdem schauen wir schon aufs Wochenende. Denn da wird es etwas ganz Besonderes in Bad Kreuznach geben. Das erste Familienfest beim Globus-Baumarkt in Bad Kreuznach. Andreas Schnorrenberger und Melanie Nagel feilen da ja schon eine Weile dran rum an diesem Fest. Und deswegen bin ich jetzt mal gespannt, was wir da am Wochenende alles erleben werden. Also zunächst, ihr plant das ja irgendwie gemeinsam. Wie ist da diese Idee entstanden?
4: Also wir verfolgen ja schon seit längerem die Aktivitäten von Meine Stadt Bad Kreuznach, sei es das Frühlingsfest oder das Streetfood-Festival. Und dann dachten wir uns, wir wollten uns auch ein bisschen einbringen in das Ganze und versuchen dann mit Meine Stadt Bad Kreuznach hier ein bisschen, ja, die Stadt aufzupeppen.
3: Ja, gerade bei der Street Food Experience bin ich ja überhaupt auch nochmal aufmerksam geworden, auch auf das Familienfest, das jetzt am Wochenende ist. Da hast du ja auch groß Werbung dafür gemacht. Ja. Das heißt, also du hattest dann die Idee und bist dann auf den Globus zugegangen oder ist der Globus zugegangen auf dich? Also wie kam das zustande?
5: Ja, kann man schon sagen, dass der Globus halt, erstmal vielen Dank, dass er natürlich die Aktivitäten von meiner Stadt verfolgt. Das ist immer schön, ja, das wollen wir natürlich. Und umso mehr hat es mich tatsächlich gefreut, dass der Globus auf mich zugekommen ist. Ist, glaube ich, jetzt Melanie auch 2 Jahre jetzt her, oder?
4: Hotel? Ja,
5: genau.
4: Klar. 2 Jahre
5: und,
4: haben wir schon.
5: Und um ein Gespräch gebeten, was man dann, wie sie mich im Prinzip unterstützen können. Ja, also das ist einen ganz großen Dank. Also es ist auch tatsächlich nicht nur der Globus jetzt, sondern es gibt auch viele andere Firmen, die sich melden und sagen, hey, wie können wir euch unterstützen? Mhm. Den Termin habe ich dann sehr gerne wahrgenommen und ja, ich würde sagen, das hat sofort gematcht.
4: Ah, absolut.
5: Komm mal 1/4 Stunde vorbei, haben wir da fast 2 Stunden gesessen und eigentlich die nächsten 2 Jahre durchgeplant. Und daraus ist zum Beispiel aber auch, wie Melanie sagt, das Frühlingsfest der Blumen, also dieses schönste Adventsnest, Osternest.
3: Ja, das passt eher in den Frühling,
5: ja. Wahnsinn, ja, und da muss ich ganz ehrlich sagen, das hat uns richtig Geld vorher auch gekostet, diese Blumen zu machen. Und Globus, sofort dabei, und seit 2 Jahren haben wir dann unser Osternest. So fantastisch, dank Globus.
3: Das heißt also, die Zusammenarbeit, Frau Nagel, ist schon länger mit Meine Stadt Bad Kreuznach dann demzufolge.
4: Ja, wir hatten dann direkt auch angefangen. Dann unser erstes Frühlingsfest kam dann. Dann haben wir dann die Pflanzen gestiftet, gesponsert. Und dann kam die Aktion Eisbahn Walhausen. Das war halt für mich persönlich das Highlight, weil ich wohne quasi um die Ecke und ich kann quasi hinfallen auf die Eisbahn. Und dann haben wir halt alles Mögliche getan, um da auch zu unterstützen. Und dadurch hat das alles, ja, seinen Lauf genommen.
3: Genau. Jetzt kann ich mir vorstellen, dass ein Baumarkt natürlich voll ist mit Sachen, die einen bei Veranstaltungen unterstützen können.
5: Absolut,
3: gerade bei,
5: absolut.
3: Wenn man eine Eisbahn aufbaut. Aber die Unterstützung war auch mehr oder weniger auch durch Hilfe untereinander oder waren es wirklich Materialien? Nee,
4: es waren Materialien,
3: ach,
4: die
3: tatsächlich?
4: Wir, ja, du brauchst ja so viele Sachen, ja.
3: Ja, eben.
4: Kanthölzer, Bautenschutzmatten, Rasenteppich, ich weiß gar nicht was.
5: Wir wollen jetzt nicht zu viel verraten, sonst baut der nächste eine Eisbahn. Nein, das ist natürlich, sind das Teile, die wichtig sind, ja, die auch in der Regel auch mal angeschafft werden müssen. Und das hat das Projekt Eisbahn in Walhausen definitiv erleichtert im ersten Jahr, weil man darf eins nicht vergessen, Melanie, der Krux war ja bei der Geschichte, dass wir das zusammen mit dem Christoph Jäckel, im Prinzip der war ja der ausschlaggebende Punkt, der Christoph Jäckel, dass das überhaupt nach Walhausen gekommen ist, die Eisbahn, dass wir das in 6 Wochen geschafft haben. Also es ging nicht nur um das Materielle, es ging auch darum zu sagen, wow, wir helfen euch in kürzester Zeit, so ein Mammutprojekt überhaupt auf die Beine zu stellen. Und deswegen sage ich ganz ehrlich, dass das ein Erfolg wurde in Walhausen, ist eben der Punkt, solchen Firmen wie Globus auch zu verdanken.
3: Bürokratieabbau beginnt beim unbürokratischen Handeln.
5: Es gab keine
3: einfach
5: Bürokratie
3: schnell mit
5: einführen.
3: Dabei sein. Ja, genau. Jetzt wird es also ein Sommerfest. Wenn ich jetzt gerade höre, die Erfolge zu Ostern und auch das, was ihr da gemeinsam gemacht habt im Winter dann mit der Eisbahn. Wie kamt ihr jetzt darauf, ja, im Sommer bräuchten wir jetzt auch noch was?
4: Also eher, es war jetzt eher nicht so ein Sommerfest geplant, sondern es ging halt eher so um das Thema Familie.
3: Tatsächlich von vornherein, das war der Vordergrund.
4: Wir wollten halt für die Familien in Bad Kreuznach was aufbauen, wo die halt auch mal 1-2 Tage Spaß haben können. Halte mal aus dem Alltag raus. Ich meine, es sind jetzt Sommerferien. Einige können nicht oder fahren nicht in Urlaub oder sonstiges. Und dann ist das, glaube ich, eine gelungene Abwechslung, wenn man da mal Samstag, Sonntag, zwar auf dem Baumarktparkplatz, aber mehr.
3: Na, Moment, in erster Linie ist es eine große Fläche.
4: Ja, absolut. So. Absolut. Große Fläche, auf der man ganz viele Sachen aufbauen kann und ganz viele Aktivitäten anbieten kann.
3: Ja, eben. Wen sprecht ihr dann an? Also wirklich die ganze Familie dann von Oma, Opa bis Kind und Kegel, ist dann alles mit dabei oder habt ihr euch da auf einen speziellen Bereich da fokussiert?
4: Nein. Also die komplette Familie von jung bis alt. Wir haben Sitzgelegenheiten, wir haben Attraktivitäten.
5: Getränkestände.
4: Es gibt auch was zu essen, was Süßes und was Deftiges. Also wir haben alles dabei.
2: Was wir am nächsten Wochenende beim Globus Baumarkt in Bad Kreuznach erleben können bei dem Familienfest, das erfahren wir gleich. Also unbedingt dranbleiben. Jetzt gibt's Musik für euch auf eurer Antenne.

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2: Heute Morgen waren Andreas Schnorrenberger und Melanie Nagel zu Gast bei uns. Und natürlich ging es um das Familienfest, das jetzt am Wochenende beim Globus Baumarkt Bad Kreuznach stattfindet. Ja, was können wir denn da alles so erleben?
3: Da ist ganz schön was los in Bad Kreuznach am kommenden Wochenende. Samstag und Sonntag wird ein großes Fest gefeiert. Das erste Familienfest beim Globus Baumarkt in Bad Kreuznach. Veranstalter meine Stadt Bad Kreuznach, also Andreas Schnorrenberger und die Marktleiterin Melanie Nagel sind hier im Studio zu Gast. Was wird denn da jetzt abgehen? Was stelle ich mir vor unter einem solchen Familienfest?
4: Ja, wir unterhalten die ganze Familie. Das heißt, der Papa kann sich sein frisch gezapftes Bierchen holen. Die Mama kann zusehen, dann wie das Kindchen die Runden dreht auf der Eisenbahn. Ja, wir haben eine Kindereisenbahn. Aber was ganz, ganz Interessantes, wir haben, das ist auch Premiere, der Tim, hier in Kreuznacher Schaustelle, präsentiert seinen Wasserpool. Ja, also er hat einen großen Wasserpool und in dem Wasserpool sollst du nicht reinspringen und planschen, sondern du gehst vorher in einen Gummiball. Also so einen durchsichtigen Ball als Kind. Und aber frag mich bitte nicht, bis wie viele Jahre das jetzt geht. Ich nehme an, vielleicht so 12 oder 13, keine Ahnung.
3: Ja, mit meinen über 100 Kilo werde ich da sowieso wahrscheinlich keine Rolle mehr spielen.
4: Ja, das Kopfkino hatte ich gerade gehabt, ja, genau. Also deswegen. Und dann können die Kinder praktisch im Ball

0: Schausteller da und wir haben aber auch unsere eigenen Leute da. Und gerade weil du das Thema Hüpfburg ansprichst, die Hüpfburg und die, das Torwandschießen, das Glücksrad und wir haben auch Gummistiefel-Weitwurf.
1: Nein!
0: Doch, Gummistiefel-Weitwurf,
1: auch
0: mega!
1: Auf den Andreas Schnochenberger.
0: Nein, ja, schon klar, danke. Du wirfst den Gummistiefel in eine Regentonne. So.
1: Ach,
0: und,
1: toll.
0: Genau, und diese Sachen werden halt von unseren eigenen Leuten betreut. Und ja, die freuen sich halt alle schon riesig. Und das wird auf jeden Fall riesen, mega gut. Der Andreas hat noch was Tolles dabei, das ist Bogenschießen.
1: Ja, okay.
2: Ja, das haben wir,
1: jetzt wird schon gefährlicher als mit Gummistiefeln.
2: Nein, das sind schon mit Gumminoppen, also die bleiben dann dann kleben, ja, aber aus einer Entfernung von 6 Meter die 10 treffen, ist auch ein Ding.
1: Oh,
2: wenn du einmal die 10 triffst, lieber Thorsten, gibt's schon ein kleines Giveaway, ja. Mhm. Triffst du aber zweimal die 10, dann bist du, ja, Jackpot in der Auslosung für unsere Top-Preise.
1: Also bin ich Bogenkönig.
2: Keine Ahnung, Rasenmäher zu gewinnen, ja.
0: Also wir haben ganz viele Sachen, die man gewinnen kann am Wochenende, ja.
1: Also wir haben da extra den Baumarkt dann ausgeräumt und Preise gesucht, ja, was ihr da alles verschenken könnt.
0: Müssen wir nicht ausräumen. Wir haben eigentlich immer Preise da. Wir haben zum Beispiel einen Sonnenschirm, den man gewinnen kann, eine Bierzapfanlage, die man gewinnen kann. Wir haben einen Pool, den man gewinnen kann. Also es ist alles da.
2: Aber die 10 zweimal treffen.
0: Aber auch bei unseren, beim Torwandschießen und beim Gummistiefel-Weitwurf kann man auch ganz viele Sachen gewinnen. Das wird auf jeden Fall spektakulär. Wir haben auch für die Kleinsten auch Geschenke, Fußbälle, Gliedermaßstäbe, keine Zollstöcke.
1: Ja, hatten wir gerade vorhin in der schlauen Frage genau geklärt, so heißen die. Also ich merke, das ist so ein bisschen wie so ein kleines Fest, so wie man es kennt, mit viel Liebe gestaltet.
2: Ja, also ich sag ja, mich erinnert so ein bisschen an ein amerikanisches kleines Volksfest, weil die haben zwar auch ein Karussell da stehen meistens, aber meistens sind es wirklich viele kleine Buten, ja.
1: So ein Family Fair.
2: Genau, die eine eigene Atmosphäre haben, ja, und man, ja, soll auch ein bisschen flanieren, also wir haben so einen kleinen Rundkursparcours gemacht und kommen ja schon an die 15 Stände, also 15 bis 20 verschiedene Stände, die da vor Ort sind.
1: Also eben habe ich schon mal rausgehört, wenn der Vater ja dann sein Bier zapfen lassen soll, es muss offenbar auch Speis und Trank geben.
0: Ja, absolut. Wir haben einen Getränkestand, wir haben Essen, wir haben einen Mandelstand, wir haben einen Crepe-Stand, wir haben, also für alle ist
1: auch
0: irgendwas
1: da
0: dabei.
2: Genau.
1: Ich merke, Vielfalt ist das ganz wichtige Thema, da ja, na klar, eine Familie aus vielen verschiedenen Personen besteht, ist natürlich auch das Programm unfassbar vielfältig bei diesem Fest.
3: Das gesamte Nah-Dran-Gespräch mit Andreas Schnorrenberger und Melanie Nagel gibt's natürlich auch nochmal zum Nachhören auf unserer Internetseite auf antenne-kh.de. Einfach unter Podcast Nah-Dran anhören und nochmal mehr Eindrücke zum kommenden Familienfest jetzt am Wochenende anhören. Bei uns geht's jetzt weiter mit Musik. Billy Ocean, Get Out of My Dreams, Get Into My Car.

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1: Ich bin Paul Kalm und einen schönen guten Tag. Galeria in Bad Kreuznach steht auf dem Prüfstand. Außerdem in unseren lokalen Nachrichten um 1:30. Kinderdorf begeisterte Kinder in Bad Kreuznach. Handwerkssonntag lockt nach Bad Sobernheim. Und Flächenbrand bei Obermoschel schnell gelöscht.
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2: Ich bin Dirk Zeitler. Viel Zeit haben CDU und CSU nicht verstreichen lassen. Nur wenige Tage nach dem Rücktritt von Jens Spahn ist klar, wer den mächtigen Posten des Unionsfraktionschefs im Bundestag übernehmen soll. Der bisherige Kanzleramtschef Thorsten Frey soll Nachfolger werden.
3: Auf den Vorschlag haben sich die Chefs von CDU und CSU Merz und Söder nach Information aus Unionskreisen verständigt. Frey wurde schon seit mehreren Tagen als Topfavorit auf den Posten gehandelt. Offiziell gewählt werden soll der Nachfolger am kommenden Mittwoch bei einer Fraktionssondersitzung. Bis dahin führt Spahns bisheriger Stellvertreter Hoffmann die Amtsgeschäfte. Unklar ist noch, ob es nach Freys Wechsel auch weitere Änderungen im Bundeskabinett geben wird. David Riemer, Nachrichtenredaktion.
2: Im Kampf gegen sexuellen Kindesmissbrauch sollen Messenger-Dienste in der EU bald wieder in privaten Chats nach Hinweisen suchen dürfen. In der Debatte um die sogenannte Chat-Kontrolle einigten sich Vertreter der Mitgliedsländer auf eine befristete Ausnahme von europäischen Datenschutzregeln, wie mehrere Diplomaten bestätigten. Davor hatte bereits das EU-Parlament für das Vorhaben gestimmt. Die Abgeordneten hatten Einschränkungen bei verschlüsselten Nachrichten gefordert, denen die EU-Länder nun zustimmen wollen. Nach einer Serie schwerer Unfälle macht Griechenland ernst. Das Parlament billigte ein neues Gesetz zu E-Scootern mit dem Ziel, das Chaos auf den Straßen und Gehwegen zu beenden. Die wichtigste Neuerung: Jugendliche unter 17 Jahren dürfen E-Scooter im Straßenverkehr nicht mehr benutzen.
4: Wer gegen die neuen Regeln verstößt, riskiert saftige Strafen. 1.000 Euro für Verleiher, die Jugendlichen einen Elektroroller geben. Auf Straßen mit Tempo 50 oder mehr sind E-Scooter künftig tabu. Wer dort fährt, zahlt 350 Euro. Außerdem gilt jetzt eine Versicherungspflicht. Und auch Helmmuffel und Handysünder bittet der Staat künftig kräftig zur Kasse. Die Polizei kontrolliert bereits in vielen Regionen intensiv. Aus Athen, Takis Zafos.
2: Auf der italienischen Mittelmeerinsel Sizilien ist ein deutscher Urlauber beim Klettern in einer Felswand tödlich verunglückt. Der 52 Jahre alte Mann verlor das Gleichgewicht und stürzte 50 Meter in die Tiefe, wie die Bergrettung mitteilte. Den Rettungskräften zufolge hatte sich der Mann zuvor verirrt.
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6: Autofahrer aufgepasst, auf der B41 bei Bad Kreuz bei Ida Oberstein wird geblitzt. Wenn ihr unterwegs seid und auch einen Blitzer melden wollt, ganz egal wo der steht, dann klingelt gerne durch oder schickt uns eine WhatsApp an unsere Verkehrshotline. Das ist die 0671 920 88 88 0.
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6: Wir schauen auf die aktuellen Temperaturen und sehen, in Niederhambach am Burbach zeigt das Thermometer 21 Grad. Genauso warm ist es auch in Heinzenberg am Bürgerhaus in Ida Oberstein an der Christuskirche. 22 Grad und 23 messen wir aktuell in Bad Kreuznach am Teetempel. Die Temperaturen klettern heute noch 1-2 Grad, aber es bleibt weiterhin angenehm und bewölkt. Richtig heiß, richtig sommerlich wird es wieder Richtung Wochenende am Samstag bis zu 32 Grad.
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6: Bei uns gibt's jetzt gute Musik. Lionel Richie All Night Long. Vorher noch Baby Rexha und Faithless mit New Religion. So klingt eure Antenne an diesem Mittwochnachmittag.
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1: »22. Juli 1980. Kate Ryan wird geboren. Sie wächst im belgischen Tessenderlo auf. Schon früh lernt sie Gitarre und Klavier. Ihre Eltern betreiben ein Café, in dem sie öfter auch mal kleine Auftritte hat und bald im ganzen Ort relativ bekannt ist. Im Jahr 2000 folgen dann einige größere Gesangsauftritte. Bei einer dieser Shows wird sie dann von einem belgischen Produzenten entdeckt und sogar unter Vertrag genommen. Alles, was sie danach rausbringt, bleibt aber erstmal ohne Erfolg. Anfang 2002 covert sie dann aber den Song Désenchanté von der französischen Sängerin Mylène Farmer. Und dieser Song macht sie nicht nur zur beliebtesten Sängerin in Belgien, sondern verschafft ihr auch ihren internationalen Durchbruch. Auch in Deutschland ist Désenchanté erfolgreich. Platz 2 der Singlecharts schafft die Nummer und sie bleibt insgesamt 19 Wochen gelistet.

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1: Ich bin Paul Kalm und einen schönen guten Tag. Die Galeria-Filiale in Bad Kreuznach gehört zu 33 Standorten, deren Zukunft derzeit geprüft wird. Darüber berichten mehrere Medien unter Berufung der dpa. Galeria habe die Liste der betroffenen Standorte bestätigt. Das Unternehmen will mit den Vermietern über die Mietkonditionen und die Größe der Verkaufsflächen verhandeln. Gelingt keine wirtschaftliche Lösung, könnte die Filiale geschlossen werden. Wann über die Zukunft des Standorts Bad Kreuznach entschieden wird, ist noch offen. Nach Angaben von Galeria sollen alle Warenhäuser dauerhaft profitabel arbeiten. Deshalb werden auch an den übrigen Standorten Gespräche mit Vermietern geführt. Die Warenhauskette beschäftigt bundesweit rund 12.000 Mitarbeiter. Auch Filialen in Nordrhein-Westfalen, Bayern, Baden-Württemberg und Berlin stehen auf der Liste. Die 74. Stadtranderholung Kinderdorf in Bad Kreuznach ist erfolgreich zu Ende gegangen. Laut Stadtverwaltung nahmen rund 140 Kinder aus Stadt und Kreis Bad Kreuznach am Ferienprogramm im Stadion Salinental teil. Ein Team aus 20 Betreuern hat täglich ein abwechslungsreiches Programm mit Sport, Kreativangeboten, Experimenten und Spielen angeboten. Wegen der sommerlichen Temperaturen sorgten Wasserspiele, Eis und Besuche im Salinenbad für Abkühlung, so die Stadtverwaltung. Erstmals gehörte auch ein Schwimmkurs zum Programm. Dabei sammelten Kinder erste Erfahrungen im Wasser und lernten das Schwimmen. Die Organisatoren freuen sich bereits auf das kommende Jahr. Dann feiert die Stadtranderholung Kinderdorf ihr 75-jähriges Jubiläum. Das Rheinland-Pfälzische Freilichtmuseum in Bad Sobernheim lädt in der kommenden Woche wieder zum Handwerkssonntag ein. Besucher können schmieden, töpfern, drechseln, backen und weitere traditionelle Handwerke erleben. Die Handwerke wechseln von Monat zu Monat. Außerdem backt der Museumsbäcker frische Teilchen im historischen Backhaus und bietet sie vor Ort an. Wer selbst kreativ werden möchte, kann beim Upcycling mitmachen. Museumsdirektorin Sabrina Hirsch sagt, für wen sich der Handwerkssonntag besonders anbietet.
2: Ganz beliebt bei Familien, was natürlich auch mit unserem großen Gelände zusammenhängt, mit den vielen Mitmachangeboten, die wir auch sonst im restlichen Gelände verteilt haben. Und gerade Kids finden das natürlich auch sehr spannend, sowas Altes zu sehen, aber auch die Eltern kommen immer gerne mit den Handwerkern ins Gespräch. Sie sind aber prinzipiell auch für ganz andere Zielgruppen denkbar. Also auch wenn sie spontan am Wochenende das Gefühl haben, ich möchte was mit meinem Partner unternehmen oder ich bin mit einer Gruppe von Freundinnen unterwegs. Ich glaube, das ist für alle interessant, weil sich jeder hier im Gelände das raussuchen kann, was ihn persönlich interessiert.
1: Der Handwerkssonntag findet an jedem ersten Sonntag im Monat statt. Das Rheinland-Pfälzische Freilichtmuseum zeigt auf rund 35 Hektar mit historischen Gebäuden das Leben und Arbeiten der Menschen in Rheinland-Pfalz vergangener Jahrhunderte. Neben den Handwerksvorführungen gibt es auch zahlreiche Mitmachangebote für Kinder und Erwachsene. Zwischen dem Karl Forster Hof und Sitters hat gestern Nachmittag ein rund 5000 Quadratmeter großes Feld gebrannt. Das Feuer brach auf einem weitgehend bereits abgeernteten Feld aus. Die umliegenden Feuerwehren löschten den Brand. Nach derzeitigem Ermittlungsstand geht die Polizei davon aus, dass ein Funkenschlag bei landwirtschaftlichen Arbeiten den Brand ausgelöst hat.
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3: Auch heute Nachmittag heißt es beim DAX am deutschen Aktienmarkt, bitte recht freundlich, der DAX gewinnt bisher 0,3% auf 25.089 Punkte und bleibt damit weiter über der 25.000-Punkte-Marke. Airbus will bis 2029 seinen Gewinn verdoppeln und plant ein Aktienrückkaufprogramm. Die Airbus-Aktie ist Spitzenreiter im DAX und klettert um gut 6% bisher. Der Anlagenbauer GEA glänzt mit positiven Quartalszahlen. GEA steigt um fast 6%. Weitere Favoriten heißen Brenntag und Commerzbank. Deutlicher eingebüßt haben jedoch Siemens Energy, Bayer und die Hochtief-Aktie. Der Euro präsentiert sich am Nachmittag mit einem $14,05 unverändert. Aus Frankfurt, Klaus Bente.
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5: Unsere Antenne-Verkehrs-Hotline, die erreicht ihr unter der 0671 920 88 88 0. Und hier ist auch ein Blitzer gemeldet worden. Und zwar steht er auf der K49 zwischen Bretzenheim und Winzenheim. Wenn ihr unterwegs seid, dann also am besten den Fuß vom Gas nehmen. Wenn ihr unterwegs seid und auch was melden wollt, gerne anrufen oder einfach eine WhatsApp direkt ins Studio schicken.
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5: Bis zu 32 Grad bekommen wir nicht heute, sondern am Samstag oder besser am kommenden Wochenende. Heute und die nächsten Tage so bis zu 25 Grad, viel bewölkt, einfach sehr angenehm. Mal eine richtige Abkühlung im Vergleich zu den heißen Sommertagen, die wir sonst so haben. Und die Temperaturen aktuell auch angenehm, würde ich sagen. In Bormholder an der US-Wohnsiedlung 22 Grad, bedeckter Himmel und 23 Grad messen wir in Idar-Oberstein am Bahnhofsvorplatz und auch in Mörsfeld an der Hauptstraße. In Bad Kreuznach an den Kruzenia-Thermen ist es zwar auch bewölkt, aber ein Ticken wärmer. Hier messen wir aktuell 24 Grad.
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5: Neubaugebiete in der Verbandsgemeinde Wörstadt. Die sind gleich Thema hier bei uns. Nach ein bisschen Musik von One Republic, Rosé und Bruno Mars. Also unbedingt dranbleiben. Das ist eure Antenne an diesem Mittwochnachmittag.
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0: Good Life von One Republic hier auf eurer Antenne. In Gau-Weinheim und Wallertheim wird es bald mehr Wohnraum geben. Die Verbandsgemeinde Wörrstadt hat nämlich entsprechende Verträge unterschrieben. Antenne-Reporter Paul Kalmund hat sich mal für uns informiert.
1: Die Verbandsgemeinde Wörrstadt macht einen Schritt zur Schaffung weiterer neuer Wohnbauflächen. Also die Erschließungsverträge sind unterschrieben. Verbandsbürgermeister Markus Konrad, welche Arbeiten stehen denn jetzt als nächstes an und wann könnten die ersten Baugrundstücke verfügbar sein?
2: Das ist ganz klar, wir beginnen jetzt mit den Bebauungsplanverfahren. Das heißt, dass wir erstmal Baurecht schaffen. Da geht auch ein Jahr, anderthalb Jahr bei unseren Verfahren in Deutschland locker ins Land, wenn nichts dazwischen kommt. Danach wird es eine Baulandumlegung geben, ein Umlegungsverfahren. Und dann beginnt die reale Erschließung, sprich der Bau der Straßen, Ver- und Entsorgungsanlagen und was alles halt zu einem Baugebiet dazugehört. Also wir hoffen, dass wenn wir wirklich sehr, sehr schnell und sehr gut sind und alles perfekt funktioniert, dass wir Ende 2029, Anfang 2030 dann die Bauplätze sozusagen verkaufen können, also sprich nach, ich sage jetzt mal 3, 3,5 Jahren, da wären wir wirklich sehr gut. Schneller kriegt man das hier bei uns nicht hin.
1: Also es wird noch ein bisschen Zeit in Anspruch nehmen, aber es soll ja auch alles eben richtig sein. Bei neuen Baugebieten spielen Themen wie Verkehr, Infrastruktur und Umweltschutz eine große Rolle. Wie berücksichtigen Sie diese Punkte bei der Planung?
2: Die werden alle im Rahmen auch der gesetzlichen Vorgaben berücksichtigt. Wir wollen aber auch ein interessantes Baugebiet hier schon erschließen. Wir werden auch prüfen, ob es interessant ist, vielleicht auch ein Nahwärmenetz zu errichten. Wir haben ja einen eigenen Energiebetrieb, Energie- und Servicebetrieb. Das haben wir schon einmal gemacht. In Schwanzheim ist bei uns hier das erste Neubaugebiet mit einem kalten Nahwärmenetz entstanden. Das heißt, wo auch mit Erdwärme dann geheizt wird oder gekühlt wird, was ja mittlerweile auch ganz wichtig ist, nicht nur das Heizen, sondern auch das Kühlen in unserer Region. Und da sind alle Dinge, die wir dann versuchen zu prüfen. Also sprich, dass wir nachhaltig das Gebiet mit Energie versorgen, indem wir halt entsprechende Wärmetechnik zur Verfügung stellen, wenn es technisch und auch wirtschaftlich geht, dass wir natürlich auch, was die Klimaanpassung betrifft, ein Gebiet schaffen, das natürlich nicht nur versiegelt ist, sondern dass da auch wirklich ein attraktives Gebiet entsteht. Wir merken hier gerade, wie wichtig das ist, dass wir hier eine gute Mischung machen, dass auch die Regenrückhaltung passiert. Auch da gibt es Ideen, dass sozusagen dann das Regenwasser auch genutzt wird durch Zisternen und Ähnliches. Also viele, viele Punkte, die wir da schon prüfen und mit berücksichtigen wollen, die natürlich ökologisch wie ökonomisch dann sinnvoll sein sollten.
1: Welche Bedeutung haben denn die beiden Neubaugebiete langfristig für die Entwicklung der Verbandsgemeinde Wörrstadt?
2: Vor allem für die Verbandsgemeinde ist ganz wichtig, dass wir, wie gesagt, in unseren Gemeinden noch Bauplätze zur Verfügung stellen, auch für die eigenen Bürgerinnen und Bürger. Und für die Gemeinden ist es ganz, ganz wichtig, dass hier auch eine gute Mischung besteht zwischen Bürgerinnen und Bürgern, die schon länger hier leben, aber auch neue Bürger dazukommen. Das ist wichtig für die Vereine, das ist wichtig für das dörfliche für die dörfliche Gemeinschaft und für vieles mehr. Also vor allem für die beiden Gemeinden ist es ganz wichtig, dass hier ein Gebiet entsteht für neue Bürgerinnen und Bürger, die dann auch den Ort sozusagen dann mit wieder beleben oder weiterentwickeln. Deshalb sind die Gebiete auch von der Größe her so geplant, dass sie auch zu den jeweiligen Gemeinden passen.
0: Sagt Verbandsbürgermeister von Wörrstadt Markus Konrad. Alle Infos bekommt ihr auch nochmal zum Nachlesen auf rheinnahedirekt.de. Sobald es neue Infos zu den Baugrundstücken in Gau-Weinheim und Wallertheim gibt, erfahrt ihr es aber natürlich bei uns hier auf der Antenne von 2 bis 3. Und wir feiern jetzt. Na, wobei, Feierabend wird es noch nicht sein, aber wir lassen den Arbeitstag jetzt zumindest mal ausklingen mit guter Musik von Jason Rutz. 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
1: Ich bin Paul Keim und einen schönen guten Tag. Galeria in Bad Kreuznach steht auf dem Prüfstand. Außerdem in unseren lokalen Nachrichten um halb. Kinderdorf begeisterte Kinder in Bad Kreuznach. Handwerkssonntag lockt nach Bad Sobernheim. Und Flächenbrand bei Obermoschel schnell gelöscht.
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2: Ich bin Dirk Zeitler. Viel Zeit haben CDU und CSU nicht verstreichen lassen. Nur wenige Tage nach dem Rücktritt von Jens Spahn ist klar, wer den mächtigen Posten des Unionsfraktionschefs im Bundestag übernehmen soll. Der bisherige Kanzleramtschef Thorsten Frey soll Nachfolger werden.
3: Frey soll bei einer Sondersitzung der Unionsfraktion in der kommenden Woche offiziell gewählt werden. Wer ihm im Kanzleramt nachfolgt und ob es weitere Änderungen im Kabinett gibt, ist noch offen. Spahn war nach parteiinternem Druck zurückgetreten. Auslöser war die Kritik daran, dass er und sein Mann mithilfe einer Leihmutter in den USA Eltern geworden sind. Leihmutterschaft ist in Deutschland verboten und die Union spricht sich klar gegen eine Legalisierung aus. Spahn selbst hatte das in der Vergangenheit auch immer wieder getan. David Riemer, Nachrichtenredaktion.
2: Im Kampf gegen sexuellen Kindesmissbrauch sollen Messenger-Dienste in der EU bald wieder in privaten Chats nach Hinweisen suchen dürfen. In der Debatte um die sogenannte Chat-Kontrolle einigten sich Vertreter der Mitgliedsländer auf eine befristete Ausnahme von europäischen Datenschutzregeln, wie mehrere Diplomaten bestätigten. Davor hatte bereits das EU-Parlament für das Vorhaben gestimmt. Die Abgeordneten hatten Einschränkungen bei verschlüsselten Nachrichten gefordert, denen die EU-Länder nun zustimmen wollen. Nach einer Serie schwerer Unfälle macht Griechenland ernst. Das Parlament billigte ein neues Gesetz zu E-Scootern mit dem Ziel, das Chaos auf den Straßen und Gehwegen zu beenden. Die wichtigste Neuerung: Jugendliche unter 17 Jahren dürfen E-Scooter im Straßenverkehr nicht mehr benutzen.
4: Wer gegen die neuen Regeln verstößt, riskiert saftige Strafen. 1000 Euro für Verleiher, die Jugendlichen einen Elektroroller geben. Auf Straßen mit Tempo 50 oder mehr sind E-Scooter künftig tabu. Wer dort fährt, zahlt 350 Euro. Außerdem gilt jetzt eine Versicherungspflicht. Und auch Helmmuffel und Handysünder bittet der Staat künftig kräftig zur Kasse. Die Polizei kontrolliert bereits in vielen Regionen intensiv. Aus Athen, Takis Zafos.
2: Auf der italienischen Mittelmeerinsel Sizilien ist ein deutscher Urlauber beim Klettern in einer Felswand tödlich verunglückt. Der 52 Jahre alte Mann verlor das Gleichgewicht und stürzte 50 Meter in die Tiefe, wie die Bergrettung mitteilte. Den Rettungskräften zufolge hatte sich der Mann zuvor verirrt.
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6: Blitzer. Aktuell wird auf der K49 zwischen Bretzenheim und Winzenheim geblitzt. Wenn ihr unterwegs seid, dann also am besten den Fuß vom Gas nehmen. Wenn ihr unterwegs seid und auch was melden wollt, dann erreicht ihr uns ganz einfach unter der 0671 920 88 88 0. Ich wünsche euch eine gute und vor allem eine sichere Fahrt.
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6: Trockenes Wetter, viele Wolken am Himmel und so Temperaturen knapp unterhalb der 25 Grad Marke. Also es ist angenehmes Wetter, es ist nochmal richtig durchatmen angesagt, bevor es am Wochenende wieder richtig heiß wird. 24 Grad messen wir aktuell in Bad Kreuznach an der Pauluskirche. Genauso warm ist es auch in Langenlonsheim an der Feuerwehr. In Niederoberstein an der Burg Bosselstein messen wir aktuell 23 Grad. 22 sind es in Sulzbach an der Schiefergrube.
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6: Körbchen gesucht. Steht mal wieder an. Ich war beim Tierschutzverein Mensch und Tier in Bingen und durfte Gustav und Mathilda kennenlernen. Das sind zwei Kätzchen, so etwa 11 Jahre alt, die einfach zusammengehören. Also es ist wirklich, da passt's wie Arsch auf Eimer. Die sind zusammen, die sind immer zusammen, die schmusen zusammen, die geben aufeinander Acht und die sollen natürlich auch, wenn es möglich ist, nicht getrennt werden, sondern sollen jetzt zusammen vermittelt werden. Also Körbchen gesucht, heute gleich zwei süße kleine Fellbälle, die zusammen ein neues Körbchen und ein neues Zuhause suchen. Mehr dazu gibt's gleich nach ein bisschen Musik von den Pointer Sisters und Austis. So klingt eure Antenne.
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1: Körbchen gesucht heute beim Tierschutzverein Mensch und Tier mit mir und mit Annette. Hallo Annette.
2: Hallo Max.
1: Ihr habt mich mal wieder ganz herzlich hier in Bingen empfangen und mit ihr meine ich natürlich nicht nur dich, sondern auch noch zwei kleine Katzen, die, ja, wenn ich das, also die waren schon immer zusammen. Gustav und Mathilda, so ein bisschen dynamisches Duo. Ihr habt sie auch zusammen bekommen oder zusammen eingefangen, hier zu euch gebracht und jetzt wollen wir dieses super tolle Traumduo natürlich nicht auseinanderreißen.
2: Richtig, das wäre uns schon sehr wichtig, dass die zwei zusammenbleiben. Die sind von 2015, wurden wohl auch in dem Alter ungefähr adoptiert, sind allerdings immer draußen gewesen und wurden von der Dame gefüttert, die dann leider verstorben ist und die Katzen deshalb bei uns sind.
1: Ja, und man muss wirklich sagen, also sie sind, ich gebe es zu, ein kleines bisschen scheu, sie sind jetzt nicht, sie springen an einem hoch, sobald man irgendwie hier den Raum betritt, aber sie sind zusammen und das ist mir schon aufgefallen, die schmusen miteinander, kann man sagen. Aber also was wäre dann für ein Haushalt für die perfekten? Ein Haushalt, wo sie in Ruhe gelassen werden und zusammen kuscheln können oder doch, dass man versucht, sie so gut es wie es geht wieder an Menschen zu gewöhnen?
2: Ja, also Kinder würde ich jetzt sagen, alles was ein bisschen Unruhe bringt, ist jetzt nicht so gut für die zwei Leute, die Erfahrung haben mit Katzen und sich viel beschäftigen, viel mit denen reden und einfach da sind und probieren, dass sie wieder ja, an den Menschen gewöhnt werden. Das wäre so das richtige Zuhause, vielleicht mit Haus, wo sie dann nach einer gewissen Eingewöhnungszeit auch raus können und wieder Freigang haben. Also sie sind gewohnt, Freigang zu haben. Auf Dauer Wohnungshaltung ist das einfach nichts.
1: Okay, verstehe. Ja, und um die beiden nochmal so ein bisschen zu beschreiben, also Gustav, schwarz-weiß, Mathilda, was ist das? Ist das getigert? Ist das Schildpatt? Ist das irgendwas dazwischen?
2: Ja, ist so ein bisschen Mischung. Sie ist so, ich würde jetzt einfach sagen, sie ist braun getigert mit nur ein bisschen rot. Als Schildpatt direkt würde ich es jetzt nicht bezeichnen.
1: Okay, na gut. Aber wenn ich jetzt sage, ich weiß nicht, vielleicht funkt's mit nur eine von beiden Katzen, wäre es tendenziell auch denkbar, sie voneinander zu trennen oder lieber nicht?
2: Ja, also wir würden uns dann natürlich in Gesprächen abklären und schauen, wie das mit den Katzen geht. Natürlich suchen wir für alle erstmal ein Zuhause. Wenn es gar nicht geht, würden wir sie natürlich auch trennen. Nur unser Herzenswunsch ist natürlich ein schönes Zuhause zusammen für die zwei.
1: Verstehe ich. Und wenn ich jetzt sage, na gut, zwei Katzen ist mir ja vielleicht doch eine zu viel, was irgendwie immer ein Auge drauf haben. Und ich meine, gut, die können vielleicht auf sich selber gegenseitig aufpassen. Aber es ist natürlich, was Futter etc., Tierarztkosten angeht, ist es natürlich das Doppelte wie mit einer Katze. Aber ihr habt ja noch ganz andere Tiere oder noch viel mehr Tiere und Katzen hier bei euch, die man kennenlernen kann. Wie würde denn so ein Kennenlernen aussehen, wenn ich mich für eine andere Katze oder für eine von den beiden oder für beide interessiere?
2: Gerne, wenn Sie Bescheid wissen, einfach auf unsere Homepage gucken, www.mot-bingen.de, über den Kontakt uns anschreiben und dann kommen wir ins Gespräch, laden Sie ein und gucken uns die Tiere an, was das richtige Tier für Sie ist und zu Ihnen passt.
1: Ja, perfekt. Also was das richtige Tier für euch da draußen ist, besser könnte ja gar kein Abschlusswort sein, hier bei uns bei Körbchen gesucht.
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1: Ich bin Paul Kalm und einen schönen guten Tag. Die Galeria-Filiale in Bad Kreuznach gehört zu 33 Standorten, deren Zukunft derzeit geprüft wird. Darüber berichten mehrere Medien unter Berufung der dpa. Galeria habe die Liste der betroffenen Standorte bestätigt. Das Unternehmen will mit den Vermietern über die Mietkonditionen und die Größe der Verkaufsflächen verhandeln. Gelingt keine wirtschaftliche Lösung, könnte die Filiale geschlossen werden. Wann über die Zukunft des Standorts Bad Kreuznach entschieden wird, ist noch offen. Nach Angaben von Galeria sollen alle Warenhäuser dauerhaft profitabel arbeiten. Deshalb werden auch an den übrigen Standorten Gespräche mit Vermietern geführt. Die Warenhauskette beschäftigt bundesweit rund 12.000 Mitarbeiter. Auch Filialen in Nordrhein-Westfalen, Bayern, Baden-Württemberg und Berlin stehen auf der Liste. Die 74. Stadtranderholung Kinderdorf in Bad Kreuznach ist erfolgreich zu Ende gegangen. Laut Stadtverwaltung nahmen rund 140 Kinder aus Stadt und Kreis Bad Kreuznach am Ferienprogramm im Stadion Salinental teil. Ein Team aus 20 Betreuern hat täglich ein abwechslungsreiches Programm mit Sport, Kreativangeboten, Experimenten und Spielen angeboten. Wegen der sommerlichen Temperaturen sorgten Wasserspiele, Eis und Besuche im Salinenbad für Abkühlung, so die Stadtverwaltung. Erstmals gehörte auch ein Schwimmkurs zum Programm. Dabei sammelten Kinder erste Erfahrungen im Wasser und lernten das Schwimmen. Die Organisatoren freuen sich bereits auf das kommende Jahr. Dann feiert die Stadtranderholung Kinderdorf ihr 75-jähriges Jubiläum. Das Rheinland-Pfälzische Freilichtmuseum in Bad Sobernheim lädt in der kommenden Woche wieder zum Handwerkssonntag ein. Besucher können schmieden, töpfern, drechseln, backen und weitere traditionelle Handwerke erleben. Die Handwerke wechseln von Monat zu Monat. Außerdem backt der Museumsbäcker frische Teilchen im historischen Backhaus und bietet sie vor Ort an. Wer selbst kreativ werden möchte, kann beim Upcycling mitmachen. Museumsdirektorin Sabrina Hirsch sagt, für wen sich der Handwerkssonntag besonders anbietet.
2: Ganz beliebt bei Familien, was natürlich auch mit unserem großen Gelände zusammenhängt, mit den vielen Mitmachangeboten, die wir auch sonst im restlichen Gelände verteilt haben. Und gerade Kids finden das natürlich auch sehr spannend, sowas Altes zu sehen, aber auch die Eltern kommen immer gerne mit den Handwerkern ins Gespräch. Sie sind aber prinzipiell auch für ganz andere Zielgruppen denkbar. Also auch wenn Sie spontan am Wochenende das Gefühl haben, ich möchte was mit meinem Partner unternehmen oder ich bin mit einer Gruppe von Freundinnen unterwegs. Ich glaube, das ist für alle interessant, weil sich jeder hier im Gelände das raussuchen kann, was ihn persönlich interessiert.
1: Der Handwerkssonntag findet an jedem ersten Sonntag im Monat statt. Das Rheinland-Pfälzische Freilichtmuseum zeigt auf rund 35 Hektar mit historischen Gebäuden das Leben und Arbeiten der Menschen in Rheinland-Pfalz vergangener Jahrhunderte. Neben den Handwerksvorführungen gibt es auch zahlreiche Mitmachangebote für Kinder und Erwachsene. Zwischen dem Karl Forster Hof und Sitters hat gestern Nachmittag ein rund 5000 Quadratmeter großes Feld gebrannt. Das Feuer brach auf einem weitgehend bereits abgeernteten Feld aus. Die umliegenden Feuerwehren löschten den Brand. Nach derzeitigem Ermittlungsstand geht die Polizei davon aus, dass ein Funkenschlag bei landwirtschaftlichen Arbeiten den Brand ausgelöst hat.
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4: Blitzer. Aktuell wird auf der Kreisstraße zwischen Bretzenheim und Winzenheim geblitzt. Wenn ihr hier unterwegs seid, dann also am besten den Fuß vom Gas nehmen. Wenn ihr unterwegs seid, auch was melden wollt, ganz egal ob Blitzer, Staus oder auch eine Gefahrenstelle, dann erreicht ihr uns unter der 0671 920 88 88 0.
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4: Wir schauen auf die aktuellen Temperaturen und sehen in Breitental an der Jammereiche messen wir 22 Grad. 23 sind es in Ida Oberstein am Stadion im Haag und in Bad Kreuznach am Teetempel. In Wöllstein am Gemeindezentrum ist es noch ein Ticken wärmer. Hier messen wir aktuell 24 Grad. Aber auch alle Hitzefans unter euch kommen bald wieder voll auf ihre Kosten. Denn am Samstag, also ab dem kommenden Wochenende, haben wir wieder Spitzenwerte über 30 Grad bis zu 32 Grad.
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4: Mittwochabend, da hat man 2 Optionen. Man hört Antenne und gibt sich die 2000er Show mit Daniel Schneider. Da macht man nichts falsch. Absolut großartig. Für alle, die sagen, ah, sie wollen sich nochmal die Beine vertreten, vielleicht rausgehen, die passen jetzt am besten ganz genau auf, denn bei uns gibt's gleich die Ausgeh-Tipps für die Region. Vorher aber erstmal ein bisschen Musik.
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0: Mittwoch auf eurer Antenne, ich bin Max Wischermann und wir wollen mal schauen, was so abgeht in der Region.
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0: Am kommenden Mittwoch wird das Festgelände am Ingelheimer Rheinufer wieder Anlaufpunkt für alle, die gemeinsam feiern, entspannen und den Sommer genießen möchten. Das Ingelheimer Hafenfest bietet ab Freitag ein vielseitiges Programm mit Live-Musik, Kunsthandwerk, Fahrgeschäften und einem attraktiven Kinderprogramm. Dazu gibt es ein großes kulinarisches Angebot, das von süß bis herzhaft keine Wünsche offen lässt. An allen drei Festtagen schlagen die Ingelheimer Weingüter wieder ihre Zelte unter den Weiden am Rheinufer auf, wo stimmungsvolle Beleuchtung und Sonnensegel für ein einladendes Ambiente sorgen. Der Eintritt ist frei. Die offizielle Eröffnung findet am Freitag um 18 Uhr statt. Am Samstag ist der Künstlermarkt ab 14 Uhr und am Sonntag ab 11 Uhr geöffnet. Hochkarätiges Damentennis in Weiler. Der Tennis Cup of Wine findet vom 31. Juli bis zum 2. August beim TC Weiler statt. Zum 12. Mal trägt der Verein das beste nationale Damenturnier Deutschlands aus. 40 Profispielerinnen, die teilweise auch bei den ganz großen Grand Slam Turnieren an den Start gehen, werden zu Gast in Weiler sein und um den Titel kämpfen. Eine tolle Gelegenheit vorbeizuschauen, hochkarätiges Tennis in schönem Ambiente bei einem Glas Wein und kulinarischen Leckereien zu genießen. Am Samstagabend findet zudem eine Disco-Night inklusive Karaoke-Contest statt. Der Eintritt ist frei. Der TC Weiler freut sich auf viele tennisinteressierte Zuschauer. Der Tennis Cup of Wine findet ab Freitag, 31. Juli, beim TC Weiler statt. Heute wird wieder die Führung Kunst umsonst rechts der Nahe angeboten. Diese besondere Stadtführung zeigt die Kunstwerke im öffentlichen Raum von Bad Kreuznach aus einem ganz neuen Blickwinkel. Gemeinsam mit Kultur- und Weinbotschafter Stefan Dahl entdeckt ihr Skulpturen und Kunstwerke auf der rechten Nahe-Seite und erfahrt die Geschichten hinter den Werken. Die rund 2 Kilometer lange Führung ist barrierefrei. Die Teilnahme kostet 10 Euro. Treffpunkt ist heute um 18 Uhr am Salinenbrunnen auf dem Salinenplatz in Bad Kreuznach.
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1: Ich bin Paul Keim und einen schönen guten Tag. Galeria in Bad Kreuznach steht auf dem Prüfstand. Außerdem in unseren lokalen Nachrichten um 1:30. Kinderdorf begeisterte Kinder in Bad Kreuznach. Handwerkssonntag lockt nach Bad Sobernheim. Und Flächenbrand bei Obermoschel schnell gelöscht.
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2: Die Fraktion wird nächste Woche Mittwoch in einer Sondersitzung darüber abstimmen. Trotz gestiegener Spritpreise schließt Bundeswirtschaftsministerin Reiche weitere staatliche Entlastung

0: Und vorerst aus. Die Haushaltslage lasse das nicht zu, sagte sie im RTL-NTV-Frühstart.
1: Eine neue Spritpreisbremse oder ein Preisdeckel würden den Staat erneut Milliarden kosten, so die Ministerin zur Begründung. Die bestehende 12-Uhr-Regel und das verschärfte Kartellrecht sorgen laut Reiche bereits für mehr Transparenz für die Kunden. Weitere Maßnahmen sind deshalb im Moment nicht geplant. Auch die Versorgung mit Kraftstoffen ist gesichert. Erst wenn die Preise deutlich weiter steigen, könnte man über neue Maßnahmen sprechen, sagte Ministerin Reiche. David Riemer, Nachrichtenredaktion.
0: Union und SPD sehen die Deutsche Bahn bei der Durchsetzung des geplanten Alkoholverbots an Bahnhöfen in der Pflicht. Die innenpolitischen Sprecher beider Fraktionen forderten in der Welt, dass die Bahn die Regeln mit eigenem Sicherheitspersonal durchsetzt.
2: Die Bahn ist am Zug, die habe das Hausrecht, sagt auch die Gewerkschaft der Polizei. Im Moment sind mehr als 4000 Sicherheitskräfte der Bahn im Einsatz. Zu wenig, um überall das Alkoholverbot durchzusetzen. Das soll für mehr Sicherheit sorgen. Auf allen Bahnsteigen und in den Bahnhofshallen soll deshalb das Trinken von Bier, Wein und Schnaps verboten werden. In der Bahnhofsgastronomie, so der Plan, darf aber weiterhin Alkohol verkauft werden. Claudia Wächter, Nachrichtenredaktion.
0: Ermittler haben die Zentrale der Deutschen Bank in Frankfurt durchsucht. Nach Angaben des Geldhauses geht es um Geschäfte der früheren Postbank aus den Jahren 2008 bis 2010. Medienberichten zufolge besteht der Verdacht der Steuerhinterziehung im Zusammenhang mit sogenannten Cum-Cum-Geschäften. Die Deutsche Bank erklärte, sie arbeite vollumfänglich mit den Ermittlungsbehörden zusammen.
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5: Autofahrer aufgepasst, auf der Kreisstraße zwischen Bretzenheim und Winzenheim wird aktuell geblitzt. Und wenn ihr unterwegs seid und auch was melden wollt an diesem Mittwochnachmittag, dann erreicht ihr uns ganz einfach unter der 0671 920 88 88 0.
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5: Kurz nach 5 und wir schauen auf die aktuellen Temperaturen. 22 Grad messen wir in Baumholder an der US High School. 23 sind es in Ida Oberstein am Bahnhofsvorplatz und auch in Alten Bamberg an der Alten Baumburg. In Bad Kreuznach an den Brückenhäusern ist es ein Ticken wärmer. Hier messen wir 24 Grad. Das Wetter die kommenden Tage ähnlich wie heute, also viel bewölkt und vergleichsweise kühl dafür, dass wir ja jetzt auch schon fast Ende Juli haben. Richtig warm, richtig heiß, richtig sommerlich wird es dann ab dem Wochenende am Samstag bis zu 32 Grad.
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5: In der Verbandsgemeinde Wörstadt wird neuer Wohnraum geschaffen. Da entstehen nämlich Neubaugebiete. Mehr dazu hören wir gleich nach ein bisschen Musik von Harry Styles mit seinem aktuellen Hit American Girls. So klingt eure Antenne an diesem Mittwochnachmittag.
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0: Depeche Mode auf eurer Antenne an diesem Mittwochnachmittag. Wohnraum ist heiß begehrt und wird immer wieder gesucht. In der Verbandsgemeinde Wörstadt wird jetzt mit Neubaugebieten dagegen gesteuert. Paul Kalmund hat mehr Details für uns.
1: Sie sind unterschrieben, die Erschließungsverträge für die Neubaugebiete Gau-Weinheim und Wallertheim. Verbandsbürgermeister Markus Konrad, ja, die Erschließungsverträge sind ja jetzt unterschrieben. Was bedeutet das ganz konkret für die Neubaugebiete in Gau-Weinheim und Wallertheim?
2: Das heißt, dass wir jetzt einen Erschließungsträger haben, der für uns und für die beiden Gemeinden alle Verfahrensschritte jetzt in die Wege leiten wird, sprich ein Bebauungsplanverfahren wird jetzt aufgelegt und danach wird natürlich die reale Erschließung erfolgen, davor natürlich auch noch eine Baulandumlegung. Und das ist sozusagen der Startschuss, dass das alles passieren kann, dass wir einen Dienstleister haben, der das für uns, für unsere Gemeinden erledigt.
1: Was würden Sie sagen, warum sind gerade diese beiden Baugebiete für die Verbandsgemeinde Wörstadt so wichtig?
2: Also insgesamt müssen wir sagen, wir sind hier als Verbandsgemeinde weiterhin als Teil des Rhein-Main-Gebietes ein Zuzugsgebiet, eine Zuzugsregion. Wir haben neben diesen beiden Baugebieten auch noch einige weitere gerade am Laufen. Und es ist halt ganz wichtig, dass wir versuchen, noch in den im Umfeld auch von Mainz, auch in den ländlichen Räumen halt Bauflächen zur Verfügung zu stellen, bezahlbare Bauflächen. Und von daher ist das für uns ganz wichtig, dass wir auch in diesen Gemeinden Bauplätze neu wieder zur Verfügung stellen. Auch vor dem Hintergrund, dass auch ortsansässige Bürgerinnen und Bürger gerne ein Eigenheim, ein Doppelhaushälfte oder auch vielleicht eine Eigentumswohnung erwerben möchten, weil sie im Ort bleiben wollen. Und dafür ist es halt auch ganz wichtig. Diese Baugebiete sind also nicht nur für die Region, für Bürgerinnen, die vielleicht aus den Städten dann aufs Land ziehen möchten, sondern auch für die eigenen Bürgerinnen und Bürger, dass sie überhaupt eine Chance haben, ein Eigentum noch zu erwerben.
1: Viele Menschen hoffen ja eben auf bezahlbaren Wohnraum. Wer soll denn später vor allem von den neuen Bauplätzen profitieren?
2: Da müssen wir jetzt sehen, also wie das jetzt sich auch von der Zeitschiene entwickelt, wie sich überhaupt die allgemeinen Rahmenbedingungen entwickeln, das müssen wir auch ganz klar sehen. Wir sind ja hier nicht auf einer Insel, aber wir haben beispielsweise auch schon in Ortsgemeinden dann bei der Vergabe der Bauplätze, der gemeindlichen, sozusagen öffentlichen Bauplätze auch verschiedene Modelle realisiert, beispielsweise, dass ortsansässige Menschen, wenn sie eine gewisse Zeit hier im Ort leben oder sich im Ort engagiert haben, dann zuerst einen Bauplatz erhalten und danach dann auswärtige Interessenten. Also da gibt es verschiedene Modelle, wie man auch dafür sorgen kann, dass sozusagen die eigenen Bürgerinnen und Bürger dann auch überhaupt die Chance haben, einen Bauplatz zu erhalten.
0: Sagt der Verbandsgemeindebürgermeister von Wörstadt, Markus Konrad. Gleich sprechen wir einmal über den weiteren Ablauf bei den Neubaugebieten. Interessant ist ja vor allem, wann die ersten Baugrundstücke verfügbar sein werden. Also dranbleiben, gibt's in gut einer Stunde die Infos dazu. Jetzt gibt's erstmal Musik von Leonie, Don't Worry.

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3: Ich bin Paul Keim und einen schönen guten Tag. Die Galeria-Filiale in Bad Kreuznach gehört zu 33 Standorten, deren Zukunft derzeit geprüft wird. Darüber berichten mehrere Medien unter Berufung der dpa. Galeria habe die Liste der betroffenen Standorte bestätigt. Das Unternehmen will mit den Vermietern über die Mietkonditionen und die Größe der Verkaufsflächen verhandeln. Gelingt keine wirtschaftliche Lösung, könnte die Filiale geschlossen werden. Wann über die Zukunft des Standorts Bad Kreuznach entschieden wird, ist noch offen. Nach Angaben von Galeria sollen alle Warenhäuser dauerhaft profitabel arbeiten. Deshalb werden auch an den übrigen Standorten Gespräche mit Vermietern geführt. Die Warenhauskette beschäftigt bundesweit rund 12.000 Mitarbeiter. Auch Filialen in Nordrhein-Westfalen, Bayern, Baden-Württemberg und Berlin stehen auf der Liste. Die 74. Stadtranderholung Kinderdorf in Bad Kreuznach ist erfolgreich zu Ende gegangen. Laut Stadtverwaltung nahmen rund 140 Kinder aus Stadt und Kreis Bad Kreuznach am Ferienprogramm im Stadion Salinental teil. Ein Team aus 20 Betreuern hat täglich ein abwechslungsreiches Programm mit Sport, Kreativangeboten, Experimenten und Spielen angeboten. Wegen der sommerlichen Temperaturen sorgten Wasserspiele, Eis und Besuche im Salinenbad für Abkühlung, so die Stadtverwaltung. Erstmals gehörte auch ein Schwimmkurs zum Programm. Dabei sammelten Kinder erste Erfahrungen im Wasser und lernten das Schwimmen. Die Organisatoren freuen sich bereits auf das kommende Jahr. Dann feiert die Stadtranderholung Kinderdorf ihr 75-jähriges Jubiläum. Das Rheinland-Pfälzische Freilichtmuseum in Bad Sobernheim lädt in der kommenden Woche wieder zum Handwerkssonntag ein. Besucher können schmieden, töpfern, drechseln, backen und weitere traditionelle Handwerke erleben. Die Handwerke wechseln von Monat zu Monat. Außerdem backt der Museumsbäcker frische Teilchen im historischen Backhaus und bietet sie vor Ort an. Wer selbst kreativ werden möchte, kann beim Upcycling mitmachen. Museumsdirektorin Sabrina Hirsch sagt, für wen sich der Handwerkssonntag besonders anbietet.
4: Ganz beliebt bei Familien, was natürlich auch mit unserem großen Gelände zusammenhängt, mit den vielen Mitmachangeboten, die wir auch sonst im restlichen Gelände verteilt haben. Und gerade Kids finden das natürlich auch sehr spannend, sowas Altes zu sehen. Aber auch die Eltern kommen immer gerne mit den Handwerkern ins Gespräch. Die sind aber prinzipiell auch für ganz andere Zielgruppen denkbar. Also auch wenn sie spontan am Wochenende das Gefühl haben, ich möchte was mit meinem Partner unternehmen oder ich bin mit einer Gruppe von Freundinnen unterwegs. Ich glaube, das ist für alle interessant, weil sich jeder hier im Gelände das raussuchen kann, was ihn persönlich interessiert.
3: Der Handwerkssonntag findet an jedem ersten Sonntag im Monat statt. Das Rheinland-Pfälzische Freilichtmuseum zeigt auf rund 35 Hektar mit historischen Gebäuden das Leben und Arbeiten der Menschen in Rheinland-Pfalz vergangener Jahrhunderte. Neben den Handwerksvorführungen gibt es auch zahlreiche Mitmachangebote für Kinder und Erwachsene. Zwischen dem Karl-Forster-Hof und Sitters hat gestern Nachmittag ein rund 5000 Quadratmeter großes Feld gebrannt. Das Feuer brach auf einem weitgehend bereits abgeernteten Feld aus. Die umliegenden Feuerwehren löschten den Brand. Nach derzeitigem Ermittlungsstand geht die Polizei davon aus, dass ein Funkenschlag bei landwirtschaftlichen Arbeiten den Brand ausgelöst hat.
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6: Uns sind zwei Blitzer gemeldet worden, und zwar in Bretzenheim in den 10 Morgen und in Bad Kreuznach in der Planiger Straße wird geblitzt. Wenn ihr unterwegs dann auch was melden wollt, egal ob noch mehr Blitzer, ein Stau oder auch eine Gefahrenstelle, dann erreicht ihr uns unter der 0671 920 88 88 0.
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6: Auch heute wieder angenehm kühles Wetter. Ja, wenn man da so an die vergangene Woche und diese heißen Temperaturen zurückdenkt, das ist der perfekte Moment, um zu lüften. Aber das eben dann den ganzen Tag, denn richtig heiß wird es erst wieder am Wochenende, am Samstag bis zu 32 Grad. Davon sind wir heute weit, weit entfernt. Im Bad Kreuznach am Stadthaus messen wir jetzt um kurz nach 5:30 23 Grad. 22 sind es aktuell in Sponheim an der Klosterkirche und auch in Niederoberstein an der Christuskirche. In Asbach zeigt das Thermometer aktuell 21 Grad.
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6: Wir beantworten jeden Tag eine schlaue Frage von einem von euch. Heute hat Horst aus Ida Oberstein eine Frage eingereicht. Und zwar geht es da um das Thema Zoll. Noch genauer zum Beispiel um den Zollstock. Denn der heißt Zollstock. Was wir damit messen, ist aber das metrische System und eben nicht einen Zoll. Also warum heißt der Zollstock Zollstock? Die Antwort, die gibt's gleich hier auf eurer Antenne.
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0: Ich bin Max Wischermann, schön, dass ihr die Antenne eingeschaltet habt und bei uns ist jetzt Zeit für eine schlaue Frage. Unsere heutige schlaue Frage kommt von Horst aus Idar-Oberstein und statt dass ich euch jetzt erzähle, was Horst uns gefragt hat, ja, kommt Horst selbst zu Wort. Wie lautet denn deine schlaue Frage?
1: Wir haben ja in Deutschland das metrische System, ne? Überall spricht man von Meter und Zentimeter, richtig? So, warum spricht man beim Handwerksbereich oftmals von Zollmaß? Also wenn ich Rohre brauche für die Heizung, fragt man nach Zollmaß. Der Stock, den ich in der Tasche habe, heißt Zollstock. Warum heißt der nicht Meterstock? Warum immer mit Zoll?
0: Sehr schön. Horst, hier kommt deine Antwort von Thorsten Subert.
2: Hä? Ich habe gar nichts verstanden.
3: Das ist die Macht der Gewohnheit. Seit dem 7. Jahrhundert gibt es den Zoll als Maß. Er ist ein Zwölftel eines Fußes. Deshalb hieß er in England auch schon immer Inch, vom lateinischen Uncia, dem Zwölftel. Dort kommt der Zoll übrigens auch her. König Ethelbert von Kent war der Erste, der den Inch festgelegt hat. Es dauerte eine Weile, bis er auch im deutschsprachigen Raum ankam, aber im 16. Jahrhundert wurden Maße wie Daumen und Finger schließlich auch hier durch die neue Maßeinheit verdrängt. Sie hieß Zoll, abgeleitet vom mittelhochdeutschen Zoll für ein zylinderförmiges Stück Holz, einen Klotz, ein Zapfen oder Knebel. Im 19. Jahrhundert haben die Preußen im Norddeutschen Bund ja das metrische System eingeführt. Der erste Zollstock mit Zoll und Zentimetern wurde 1911 hergestellt. Vor dem Zweiten Weltkrieg wurden in Deutschland aber vor allem im Schiffsbau und im Holzhandel beide Maße verwendet. Und so waren diese Zollstöcke natürlich auch weiterhin sehr beliebt. Inzwischen haben wir das metrische System komplett übernommen. Doch genau wie Dutzend, Pfund und PS ist auch der Zoll aus unserem Sprachgebrauch einfach nicht wegzudenken. Egal wie sehr sich die Behörden auch wirklich bemühen. Naja, vielleicht würde es uns ja leichter fallen, wenn die offizielle Bezeichnung nicht Gliedermaßstab wäre.
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1: Ich bin Paul Kalm und einen schönen guten Tag. Galeria in Bad Kreuznach steht auf dem Prüfstand. Außerdem in unseren lokalen Nachrichten um 5:30. Kinderdorf begeisterte Kinder in Bad Kreuznach. Handwerkssonntag lockt nach Bad Sobernheim. Und Flächenbrand bei Obermoschel schnell gelöscht.
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2: Ich bin Dirk Zeitler. Die Vorsitzenden von CDU und CSU, Merz und Söder, haben Kanzleramtschef Frei offiziell als neuen Vorsitzenden der Unionsfraktion im Bundestag vorgeschlagen. Frei bringt nach Einschätzung der Fraktionsführung beste Voraussetzungen für das Amt mit. Interims-Fraktionschef Hoffmann wies darauf hin, dass Frei in der vergangenen Wahlperiode erster parlamentarischer Geschäftsführer der Bundestagsfraktion gewesen sei.
3: Frei soll bei einer Sondersitzung der Unionsfraktion in der kommenden Woche offiziell gewählt werden. Wer ihm im Kanzleramt nachfolgt und ob es weitere Änderungen im Kabinett gibt, ist noch offen. Spahn war nach parteiinternem Druck zurückgetreten. Auslöser war die Kritik daran, dass er und sein Mann mithilfe einer Leihmutter in den USA Eltern geworden sind. Leihmutterschaft ist in Deutschland verboten und die Union spricht sich klar gegen eine Legalisierung aus. Spahn selbst hatte das in der Vergangenheit auch immer wieder getan. David Riemer, Nachrichtenredaktion.
2: Die USA werden nach den Worten von US-Präsident Trump künftig jeder

0: Mal eine Brücke oder ein Kraftwerk im Iran bombardieren und zerstören, wenn die Islamische Republik ein Schiff in der Straße von Hormuz beschießt. Dabei würden auch andere zivile Infrastrukturobjekte ins Visier genommen, teilte er auf seiner Plattform Truth Social mit. Bereits vergangene Woche hatten Medien über Angriffe des US-Militärs auf mehrere Brücken und einen Flughafen im Iran berichtet. Im Kampf gegen sexuellen Kindesmissbrauch dürfen Messenger-Dienste in der EU bald wieder in privaten Chats nach Hinweisen suchen. In der Debatte um die sogenannte Chat-Kontrolle einigten sich die Mitgliedsländer darauf, Datenschutzregeln befristet zu lockern.
1: Die Übergangsregelung zur Chatkontrolle soll nun erstmal bis April 2028 gelten. Sie ist aber gegenüber der bisherigen Lage etwas geändert. Ein automatisiertes Scannen von Nachrichten bei Outlook, Gmail oder Instagram beispielsweise soll noch vor dem Aussenden nicht mehr möglich sein. Aber die Netzwerke dürfen auch weiterhin beispielsweise nach jugendpornografischen Inhalten suchen. Aus Brüssel, Dieter Ebeling.
0: Union und SPD sehen die Deutsche Bahn bei der Durchsetzung des geplanten Alkoholverbots an Bahnhöfen in der Pflicht. Die innenpolitischen Sprecher beider Fraktionen forderten in der Welt, dass die Bahn die Regeln mit eigenem Sicherheitspersonal durchsetzt. Nach den Plänen der Bahn soll Alkohol auf Bahnsteigen und in Bahnhöfen außerhalb der Gastronomie bis Mitte Oktober bundesweit verboten werden.
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4: Blitzer. Aktuell wird in Bad Kreuznach Aktuell wird in Bad Kreuznach in der Planiger Straße geblitzt. Außerdem steht in Bretzenheim in den 10 Morgen ein Blitzer. Die sind uns beide gemeldet worden über unsere Verkehrshotline. Die erreicht ihr unter der 0671 920 88 88 0.
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4: Wir schauen auf die aktuellen Temperaturen und sehen in Nohn an der Kirche zeigt das Thermometer 21 Grad. 22 sind es in Ida Oberstein an der Christuskirche und in Jeckenbach am Jugendclubhaus. In Bad Kreuznach am Puck messen wir aktuell 23 Grad. Die Temperaturen heute angenehm, der Himmel viel bewölkt, aber es ist trocken geblieben. Ähnliches Wetter steht uns auch die nächsten Tage bevor. Erst am Wochenende wird es wieder richtig sommerlich und richtig heiß. Samstag bis zu 32 Grad.
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4: Neubaugebiete in der Verbandsgemeinde Wörstadt. Da wird neuer Wohnraum geschaffen und genau das ist Thema gleich bei uns nach ein bisschen Musik. Olivia Dean und Camila Cabello, zwei tolle Frauen mit toller Musik hier auf eurer Antenne.
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0: Camila Cabello hier auf eurer Antenne, aber nicht in Havanna, sondern in Wörstadt soll bald gebaut werden. In Gau-Weinheim und Wallertheim soll es mehr Wohnraum geben. Die Verbandsgemeinde hat nämlich entsprechende Verträge unterschrieben. Antenne-Reporter Paul Kalmund hat sich da mal mehr für uns informiert.
1: Die Verbandsgemeinde Wörstadt macht einen Schritt zur Schaffung weiterer neuer Wohnbauflächen, also die Erschließungsverträge sind unterschrieben. Verbandsbürgermeister Markus Konrad, welche Arbeiten stehen denn jetzt als nächstes an und wann könnten die ersten Baugrundstücke verfügbar sein?
2: Das ist ganz klar, wir beginnen jetzt mit den Bebauungsplanverfahren. Das heißt, dass wir erstmal Baurecht schaffen. Da geht auch ein Jahr, anderthalb Jahr bei unseren Verfahren in Deutschland locker ins Land, wenn nichts dazwischen kommt. Danach wird es eine Baulandumlegung geben, ein Umlegungsverfahren. Und dann beginnt die reale Erschließung, sprich der Bau der Straßen, Ver- und Entsorgungsanlagen und was alles halt zu einem Baugebiet dazugehört. Also wir hoffen, dass wenn wir wirklich sehr, sehr schnell und sehr gut sind und alles perfekt funktioniert, dass wir Ende 2029, Anfang 2030 dann die Bauplätze sozusagen verkaufen können, also sprich nach, ich sage jetzt mal dreieinhalb Jahren, da wären wir wirklich sehr gut. Schneller kriegt man das hier bei uns nicht hin.
1: Also es wird noch ein bisschen Zeit in Anspruch nehmen, aber es soll ja auch alles eben richtig sein. Bei neuen Baugebieten spielen Themen wie Verkehr, Infrastruktur und Umweltschutz eine große Rolle. Wie berücksichtigen Sie diese Punkte bei der Planung?
2: Die werden alle im Rahmen auch der gesetzlichen Vorgaben berücksichtigt. Wir wollen aber auch ein interessantes Baugebiet hier schon erschließen. Wir werden auch prüfen, ob es interessant ist, vielleicht auch ein Nahwärmenetz zu errichten. Wir haben ja einen eigenen Energiebetrieb, Energie- und Servicebetrieb. Das haben wir schon einmal gemacht. In Schwanzheim ist bei uns hier das erste Neubaugebiet mit einem kalten Nahwärmenetz entstanden. Das heißt, wo auch mit Erdwärme dann geheizt wird oder gekühlt wird, was ja mittlerweile auch ganz wichtig ist, nicht nur das Heizen, sondern auch das Kühlen in unserer Region. Und da sind alle Dinge, die wir dann versuchen zu prüfen. Also sprich, dass wir nachhaltig das Gebiet mit Energie versorgen, indem wir halt entsprechende Wärmetechnik zur Verfügung stellen, wenn es technisch und auch wirtschaftlich geht, dass wir natürlich auch, was die Klimaanpassung betrifft, ein Gebiet schaffen, das natürlich nicht nur versiegelt ist, sondern dass da auch wirklich ein attraktives Gebiet entsteht. Wir merken ja gerade, wie wichtig das ist, dass wir hier eine gute Mischung machen, dass auch die Regenrückhaltung passiert. Auch da gibt es Ideen, dass sozusagen dann das Regenwasser auch genutzt wird durch Zisternen und Ähnliches. Also viele, viele Punkte, die wir da schon prüfen und mit berücksichtigen wollen, die natürlich ökologisch wie ökonomisch dann sinnvoll sein sollten.
1: Welche Bedeutung haben denn die beiden Neubaugebiete langfristig für die Entwicklung der Verbandsgemeinde Wörstadt?
2: Vor allem für die Verbandsgemeinde ist ganz wichtig, dass wir, wie gesagt, in unseren Gemeinden noch Bauplätze zur Verfügung stellen, auch für die eigenen Bürgerinnen und Bürger. Und für die Gemeinden ist es ganz, ganz wichtig, dass hier auch eine gute Mischung besteht zwischen Bürgerinnen und Bürgern, die schon länger hier leben, aber auch neue Bürger dazukommen. Das ist wichtig für die Vereine, das ist wichtig für die dörfliche Gemeinschaft und für vieles mehr. Also vor allem für die beiden Gemeinden ist es ganz wichtig, dass hier ein Gebiet entsteht für neue Bürgerinnen und Bürger, die dann auch den Ort sozusagen dann mit wieder beleben oder weiterentwickeln. Deshalb sind die Gebiete auch von der Größe her so geplant, dass sie auch zu den jeweiligen Gemeinden passen.
0: Sagt Verbandsbürgermeister von Wörstadt Markus Konrad. Alle Infos zu dem Thema bekommt ihr auch nochmal zum Nachlesen auf rheinnahedirekt.de. Sobald es neue Infos zu den Baugrundstücken in Gau-Weinheim und Wallertheim gibt, erfahrt ihr es aber natürlich auch hier bei uns auf der Antenne. Und hier bei uns auf der Antenne geht's jetzt weiter mit Musik von Simple Minds. Don't you forget about me.

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1: Ich bin Paul Kalm und einen schönen guten Tag. Die Galeria-Filiale in Bad Kreuznach gehört zu 33 Standorten, deren Zukunft derzeit geprüft wird. Darüber berichten mehrere Medien unter Berufung der dpa. Galeria habe die Liste der betroffenen Standorte bestätigt. Das Unternehmen will mit den Vermietern über die Mietkonditionen und die Größe der Verkaufsflächen verhandeln. Gelingt keine wirtschaftliche Lösung, könnte die Filiale geschlossen werden. Wann über die Zukunft des Standorts Bad Kreuznach entschieden wird, ist noch offen. Nach Angaben von Galeria sollen alle Warenhäuser dauerhaft profitabel arbeiten. Deshalb werden auch an den übrigen Standorten Gespräche mit Vermietern geführt. Die Warenhauskette beschäftigt bundesweit rund 12.000 Mitarbeiter. Auch Filialen in Nordrhein-Westfalen, Bayern, Baden-Württemberg und Berlin stehen auf der Liste. Die 74. Stadtranderholung Kinderdorf in Bad Kreuznach ist erfolgreich zu Ende gegangen. Laut Stadtverwaltung nahmen rund 140 Kinder aus Stadt und Kreis Bad Kreuznach am Ferienprogramm im Stadion Salinental teil. Ein Team aus 20 Betreuern hat täglich ein abwechslungsreiches Programm mit Sport, Kreativangeboten, Experimenten und Spielen angeboten. Wegen der sommerlichen Temperaturen sorgten Wasserspiele, Eis und Besuche im Salinenbad für Abkühlung, so die Stadtverwaltung. Erstmals gehörte auch ein Schwimmkurs zum Programm. Dabei sammelten Kinder erste Erfahrungen im Wasser und lernten das Schwimmen. Die Organisatoren freuen sich bereits auf das kommende Jahr. Dann feiert die Stadtranderholung Kinderdorf ihr 75-jähriges Jubiläum. Das Rheinland-Pfälzische Freilichtmuseum in Bad Sobernheim lädt in der kommenden Woche wieder zum Handwerkssonntag ein. Besucher können schmieden, töpfern, drechseln, backen und weitere traditionelle Handwerke erleben. Die Handwerke wechseln von Monat zu Monat. Außerdem backt der Museumsbäcker frische Teilchen im historischen Backhaus und bietet sie vor Ort an. Wer selbst kreativ werden möchte, kann beim Upcycling mitmachen. Museumsdirektorin Sabrina Hirsch sagt, für wen sich der Handwerkssonntag besonders anbietet.
2: Ganz beliebt bei Familien, was natürlich auch mit unserem großen Gelände zusammenhängt, mit den vielen Mitmachangeboten, die wir auch sonst im restlichen Gelände verteilt haben. Und gerade Kids finden das natürlich auch sehr spannend, sowas Altes zu sehen. Aber auch die Eltern kommen immer gerne mit den Handwerkern ins Gespräch. Die sind aber prinzipiell auch für ganz andere Zielgruppen denkbar. Also auch wenn sie spontan am Wochenende das Gefühl haben, ich möchte was mit meinem Partner unternehmen oder ich bin mit einer Gruppe von Freundinnen unterwegs. Ich glaube, das ist für alle interessant, weil sich jeder hier im Gelände das raussuchen kann, was ihn persönlich interessiert.
1: Der Handwerkssonntag findet an jedem ersten Sonntag im Monat statt. Das Rheinland-Pfälzische Freilichtmuseum zeigt auf rund 35 Hektar mit historischen Gebäuden das Leben und Arbeiten der Menschen in Rheinland-Pfalz vergangener Jahrhunderte. Neben den Handwerksvorführungen gibt es auch zahlreiche Mitmachangebote für Kinder und Erwachsene. Zwischen dem Karl-Forster Hof und Sitters hat gestern Nachmittag ein rund 5000 Quadratmeter großes Feld gebrannt. Das Feuer brach auf einem weitgehend bereits abgeernteten Feld aus. Die umliegenden Feuerwehren löschten den Brand. Nach derzeitigem Ermittlungsstand geht die Polizei davon aus, dass ein Funkenschlag bei landwirtschaftlichen Arbeiten den Brand ausgelöst hat.
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3: DAX Plus zur Wochenmitte am deutschen Aktienmarkt. Am Abend hatte der DAX schließlich 0,6% auf 25.155 Punkte zugelegt. Trotz der weiter brisanten Lage im Mittleren und Nahen Osten und weiter steigender Rohölnotierungen zeigt sich der Markt damit einmal mehr bemerkenswert widerstandsfähig. Nun warten die Anleger auf die Bekanntgabe neuer Quartalszahlen der großen Technologiekonzerne in den USA später am Abend. Die Top 3 im DAX heißen heute Airbus, GEA und Infineon. Die größten Abschläge verbuchten dagegen Siemens Energy, SAP und Scout24. Der Euro notierte am Abend mit einem $1.14 etwas höher. Aus Frankfurt, Klaus Bente.
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5: Unsere Antenne-Verkehrs-Hotline, das ist die 0671 920 88 88 0. Und hier sind uns auch zwei Blitzer gemeldet worden. Einer davon in Bad Kreuznach in der Planiger Straße, aber auch in Bretzenheim in den 10 Morgen wird geblitzt. Wenn ihr hier unterwegs seid, dann also am besten den Fuß vom Gas nehmen. Und wenn ihr unterwegs seid, auch was melden wollt, einfach anrufen oder eine WhatsApp direkt ins Studio schicken.
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5: Kurz nach 6:30 und wir schauen aufs Wetter und schauen auf die aktuellen Temperaturen. In Herstein am Schinderhannesturm 22 Grad. Genauso warm ist es auch in Ida Oberstein am Mineralienmuseum und in Wendersheim am Kindergarten. In Bad Kreuznach an den Cruzenia-Thermen ist es noch ein bisschen wärmer. Hier messen wir aktuell 23 Grad. Die Temperaturen angenehm tagsüber. Nachts wird es dann wieder ein bisschen frischer. Und so bleibt es auch die nächsten Tage. Erst am Wochenende gibt es wieder einen kleinen Temperatursprung. Spitzenwerte bis zu 32 Grad. Also, da kommen auch die Hitzefans wieder voll auf ihre Kosten.
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5: Ich bin Max Wischermann, das ist eure Antenne. Und hier geht's jetzt weiter mit guter Musik. Die gibt's natürlich den ganzen Abend, denn gleich um 19 Uhr, ab 19 Uhr, übernimmt Kollege Daniel Schneider mit der 2000er-Show. Da kriegen wir wieder richtige Banger für die Ohren. Jetzt wollen wir aber erstmal Mando Diao und vorher Rehab, Michael Patrick Kelly und Shaggy mit Rebellion hören. So klingt eure Antenne an diesem Mittwochabend. Schönen Feierabend.
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1: Ich bin Paul Keim und einen schönen guten Tag. Galeria in Bad Kreuznach steht auf dem Prüfstand. Außerdem in unseren lokalen Nachrichten um 20:30. Kinderdorf begeisterte Kinder in Bad Kreuznach. Handwerkssonntag lockt nach Bad Sobernheim. Und Flächenbrand bei Obermoschel schnell gelöscht.
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2: Ich bin Dirk Zeitler. Kanzleramtschef Thorsten Frey soll Nachfolger des zurückgetretenen Jens Spahn an der Spitze der Unionsbundestagsfraktion werden. Die Vorsitzenden von CDU und CSU, Friedrich Merz und Markus Söder, schlugen ihn nun vor. Der Übergangsfraktionsvorsitzende der Union, Alexander Hoffmann, begrüßte den Vorschlag.
3: Thorsten Frey war erster parlamentarischer Geschäftsführer der CDU-CSU-Bundestagsfraktion in der letzten Legislaturperiode. Er kennt diese Fraktion, er kennt parlamentarisches Arbeiten und er kennt im Übrigen auch die Themen, die derzeit auf dem Tisch liegen, nämlich von Kabinettsseite.
2: Inzwischen wurden alle 208 Unionsabgeordnete per SMS informiert. Die werden nächste Woche Mittwoch in einer Sondersitzung entscheiden. Die Nachfolge Freys im Kanzleramt soll erst später bekannt gegeben werden. Die USA werden nach den Worten von US-Präsident Trump künftig jedes Mal eine Brücke oder ein Kraftwerk im Iran bombardieren und zerstören, wenn die Islamische Republik ein Schiff in der Straße von Hormuz beschießt. Dabei würden auch andere zivile Infrastrukturobjekte in Teheran oder in der Nähe davon ins Visier genommen werden, teilte Trump auf seiner Plattform Truth Social mit. Bereits vergangene Woche hatten Medien über Angriffe des US-Militärs auf mehrere Brücken und einen Flughafen im Iran berichtet. Im Kampf gegen sexuellen Kindesmissbrauch dürfen Messenger-Dienste in der EU bald wieder in privaten Chats nach Hinweisen suchen. In der Debatte um sogenannte Chat-Kontrolle einigten sich die Mitgliedsländer darauf, Datenschutzregeln befristet zu lockern.
4: Die Übergangsregelung zur Chatkontrolle soll nun erstmal bis April 2028 gelten. Sie ist aber gegenüber der bisherigen Lage etwas geändert. Ein automatisiertes

0: Scannen von Nachrichten bei Outlook, Gmail oder Instagram beispielsweise soll noch vor dem Aussenden nicht mehr möglich sein. Aber die Netzwerke dürfen auch weiterhin beispielsweise nach jugendpornografischen Inhalten suchen. Aus Brüssel, Dieter Ebeling.
1: Der Waldbrand nordöstlich von Madrid ist bereits der zweitgrößte der jüngeren Geschichte Spaniens. Die zerstörte Fläche wird von Tag zu Tag größer. Nach Behördenangaben wurden inzwischen rund 32.000 Hektar Land zerstört. Die Einsatzkräfte äußerten sich vorsichtig optimistisch, den Brand nordöstlich von Madrid in den kommenden Tagen unter Kontrolle bringen zu können.
2: Da sind wir wieder, Mittwoch 19 Uhr.
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2: Schön, dass ihr mit dabei seid. Es ist wieder soweit. 2 Stunden vollgepackt mit 2000er Musik. Die beste Musik meiner Meinung nach, die es in den letzten Jahrzehnten so gab. Wenn wir die 90er und 80er ausklammern. Wir starten rein mit Martin Solve, Avicii, Pharrell Williams haben wir gleich mit dabei. Und da habe ich eine kleine Überraschung für euch, denn es ist ja bald Jahrmarkt. Und wir sollten den Jahrmarkt schon mal so ein bisschen langsam einleiten hier bei uns auf der Antenne. Das machen wir gleich mit Pharrell Williams und Happy. Was genau dahinter steckt, das innerhalb der nächsten paar Minuten jetzt nach Avicii und Nico Romero. I could be the one. Mein Name ist Daniel. Schön, dass ihr mit dabei seid. Schönen guten Abend.

Tja, happy sind wir in der Region alle, wenn jetzt bald schon wieder der Bad Kreuznacher Jahrmarkt ansteht. Und wir kennen alle diese typische Jahrmarktsmusik, wenn wir zwischen den Fahrgeschäften in den Straßen der Pfingstwiese durchschlendern. Und genau das wird jetzt wichtig bei diesem Song, denn ich habe euch mittendrin in diesem Song den Song zur Jahrmarktsversion umgebaut. Deswegen müssen wir da ganz genau hinhören, jetzt mit Pharrell Williams und Happy.

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1: Ich bin Paul Kalm und einen schönen guten Tag. Die Galeria-Filiale in Bad Kreuznach gehört zu 33 Standorten, deren Zukunft derzeit geprüft wird. Darüber berichten mehrere Medien unter Berufung der dpa. Galeria habe die Liste der betroffenen Standorte bestätigt. Das Unternehmen will mit den Vermietern über die Mietkonditionen und die Größe der Verkaufsflächen verhandeln. Gelingt keine wirtschaftliche Lösung, könnte die Filiale geschlossen werden. Wann über die Zukunft des Standorts Bad Kreuznach entschieden wird, ist noch offen. Nach Angaben von Galeria sollen alle Warenhäuser dauerhaft profitabel arbeiten. Deshalb werden auch an den übrigen Standorten Gespräche mit Vermietern geführt. Die Warenhauskette beschäftigt bundesweit rund 12.000 Mitarbeiter. Auch Filialen in Nordrhein-Westfalen, Bayern, Baden-Württemberg und Berlin stehen auf der Liste. Die 74. Stadtranderholung Kinderdorf in Bad Kreuznach ist erfolgreich zu Ende gegangen. Laut Stadtverwaltung nahmen rund 140 Kinder aus Stadt und Kreis Bad Kreuznach am Ferienprogramm im Stadion Salinental teil. Ein Team aus 20 Betreuern hat täglich ein abwechslungsreiches Programm mit Sport, Kreativangeboten, Experimenten und Spielen angeboten. Wegen der sommerlichen Temperaturen sorgten Wasserspiele, Eis und Besuche im Salinenbad für Abkühlung, so die Stadtverwaltung. Erstmals gehörte auch ein Schwimmkurs zum Programm. Dabei sammelten Kinder erste Erfahrungen im Wasser und lernten das Schwimmen. Die Organisatoren freuen sich bereits auf das kommende Jahr. Dann feiert die Stadtranderholung Kinderdorf ihr 75-jähriges Jubiläum. Das Rheinland-Pfälzische Freilichtmuseum in Bad Sobernheim lädt in der kommenden Woche wieder zum Handwerkssonntag ein. Besucher können schmieden, töpfern, drechseln, backen und weitere traditionelle Handwerke erleben. Die Handwerke wechseln von Monat zu Monat. Außerdem backt der Museumsbäcker frische Teilchen im historischen Backhaus und bietet sie vor Ort an. Wer selbst kreativ werden möchte, kann beim Upcycling mitmachen. Museumsdirektorin Sabrina Hirsch sagt, für wen sich der Handwerkssonntag besonders anbietet.
2: Ganz beliebt bei Familien, was natürlich auch mit unserem großen Gelände zusammenhängt, mit den vielen Mitmachangeboten, die wir auch sonst im restlichen Gelände verteilt haben. Und gerade Kids finden das natürlich auch sehr spannend, sowas Altes zu sehen, aber auch die Eltern kommen immer gerne mit den Handwerkern ins Gespräch. Die sind aber prinzipiell auch für ganz andere Zielgruppen denkbar. Also auch wenn sie spontan am Wochenende das Gefühl haben, ich möchte was mit meinem Partner unternehmen oder ich bin mit einer Gruppe von Freundinnen unterwegs. Ich glaube, das ist für alle interessant, weil sich jeder hier im Gelände das raussuchen kann, was ihn persönlich interessiert.
1: Der Handwerkssonntag findet an jedem ersten Sonntag im Monat statt. Das Rheinland-Pfälzische Freilichtmuseum zeigt auf rund 35 Hektar mit historischen Gebäuden das Leben und Arbeiten der Menschen in Rheinland-Pfalz vergangener Jahrhunderte. Neben den Handwerksvorführungen gibt es auch zahlreiche Mitmachangebote für Kinder und Erwachsene. Zwischen dem Karl-Forster Hof und Sitters hat gestern Nachmittag ein rund 5000 Quadratmeter großes Feld gebrannt. Das Feuer brach auf einem weitgehend bereits abgeernteten Feld aus. Die umliegenden Feuerwehren löschten den Brand. Nach derzeitigem Ermittlungsstand geht die Polizei davon aus, dass ein Funkenschlag bei landwirtschaftlichen Arbeiten den Brand ausgelöst hat.
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3: Kennt ihr eigentlich Jason Derulo? Ja, der hat auch eine große Rolle in den 2000ern gespielt. Zusammen mit 2 Chainz, das ist ein Rapper, haben die damals einen Song rausgebracht, der heißt Talk Dirty. Den gibt's gleich, beziehungsweise jetzt. Und danach noch Galantis, You and I und Sean Paul ist auch noch mit dabei. Also, dranbleiben lohnt sich auf jeden Fall.
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2: Ha! Jason Derulo, Talk Dirty. Das war in Europa und Australien der zweite Song seines dritten Studioalbums Tattoos im Jahr 2013. Das ist auch schon wieder 13 Jahre her. Unfassbar. Produzent Ricky Reed schrieb den Song ursprünglich für Missy Elliott. Die fand den Song dann aber doch nicht so gut und Jason Derulo hat ihn sich dann geschnappt. Ja, gut für ihn. Jetzt gehen wir ins Jahr 2011 zu Capital Cities. Mit ihrem super erfolgreichen Song Safe and Sound, bis heute in den Radio-Playlists immer noch mit drin. Den gibt's jetzt. Hier ist die 2000er-Show. Mein Name ist Daniel. Schön, dass ihr mit dabei seid. Schönen guten Abend. Hi.

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das ist Sean Paul. Zusammen mit Sascha, Still in Love. Auf der Antenne in der 2000er Show. Jetzt Calvin Harris zusammen mit John Newman. Blame. Mein Name ist Danny. Schönen guten Abend. Hi.

0: The Weeknd, Daft Punk, Starboy. In der 2000er Show auf eurer Antenne. Jetzt werden wir etwas ruhiger mit God I Somebody That I Used To Know. Und der Thorsten aus Gutenberg hat noch einen Blitzer gemeldet. Thorsten, wo ist der denn?
1: Hallo, also der Blitzer steht in Ortsmitte Volksheim, Kreiswehrlauf. Macht langsam, Leute.
0: Ja, vielen Dank. Also 30er-Zone, macht langsam, sonst wird's teuer mit den Fotos, gell? No, no, no,

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1: Ich bin Dirk Zeitler. Kanzleramtschef Thorsten Frey soll Nachfolger des zurückgetretenen Jens Spahn an der Spitze der Unionsbundestagsfraktion werden. Die Vorsitzenden von CDU und CSU, Friedrich Merz und Markus Söder, schlugen ihn nun vor.
2: Frey soll von den 208 Unionsabgeordneten am kommenden Mittwoch in einer Sondersitzung gewählt werden. Die müssen dazu ihren Urlaub unterbrechen. Merz lobte Frey als wichtigen Mitgestalter der bisherigen Regierungsarbeit und der Reform. Söder unterstütze den Vorschlag. Wer Frey als Kanzleramtschef nachfolgen soll, will Merz erst später bekannt geben. Für den Posten werden mehrere Namen gehandelt. Spahn war am Wochenende nach parteiinternem Druck zurückgetreten, weil bekannt geworden war, dass er und sein Mann mithilfe einer Leihmutter in den USA Eltern geworden sind. Das ist in Deutschland verboten. David Riemer, Nachrichtenredaktion.
1: US-Präsident Trump will künftig jedes Mal eine Brücke oder ein Kraftwerk im Iran bombardieren und zerstören lassen, wenn der Iran ein Schiff in der Straße von Hormuz beschießt. Das kündigte er auf seiner Plattform True Social an.
3: Schon lange droht Trump mit massiven Angriffen auf Irans Infrastruktur. Neben Brücken und Kraftwerken könnten auch andere zivile Einrichtungen ins Visier geraten, droht Trump nun konkreter. Mit den Angriffen auf Brücken sollen militärische Nachschubwege blockiert werden, mit der Zerstörung von Kraftwerken die Energieversorgung. Trump droht auch mit Angriffen auf die sogenannte Pickaxe Mountain Region, in der versteckte iranische Atomanlagen vermutet werden. Nach wie vor ist aber auch die Rede davon, dass hinter den Kulissen Vermittlungsbemühungen laufen. Aus den USA Tina Eck.
1: Die Bundesanwaltschaft hat Anklage gegen 4 mutmaßliche Führungsmitglieder der verbotenen Reichsbürgergruppe Königreich Deutschland erhoben. Dem Gründer Peter Fitzek wird unter anderem die Mitgliedschaft als Redelsführer einer kriminellen Vereinigung vorgeworfen. Über die Zulassung der Anklage entscheidet nun das Oberlandesgericht Düsseldorf. Das Königreich Deutschland war im Mai 2025 verboten worden. Der Deutsche Fußballbund steht 3,5 Wochen nach dem WM-Flop der Nationalmannschaft vor dem Start in die Zukunft mit dem neuen Bundestrainer Jürgen Klopp. Nach dpa-Information sollte es morgen zu einer weiteren gemeinsamen Sitzung von Aufsichtsrat und Gesellschafterversammlung kommen. Der DFB selbst dementierte dies allerdings, es gebe noch weitere Details zu klären.
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4: Die zweite Stunde ist angebrochen und wir starten rein mit Blue Cottrell. Psy ist mit dabei mit Gangnam Style. Der wird ganz toll gleich. Und jetzt Mark Ronson zusammen mit Bruno Mars. Uptown Funk. Super, super gute Laune-Hit gibt's jetzt.
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Schönen guten Tag, das ist Shawn Mendes. There's nothing holding me back. Jetzt für euch Naughty Boy zusammen mit Sam Smith, einer der größten Ohrwürmer, die es gibt. La la la. Hier ist die 2000er Show. Guten Tag.

Hier ist die 2000er Show. Schön, dass ihr mit dabei seid. Jetzt geht's um Little Mix. Die gehören zu den erfolgreichsten Girlgroups der 2010er Jahre. Gegründet wurde die Band 2011 bei der britischen Castingshow The X Factor, wo sich Jessie Nelson, Jade Turwall, Perry Edwards und Lee-Ann Pinnock zunächst als Solokandidatinnen beworben hatten, dann aber zu einer Gruppe zusammengefunden wurden. Als Little Mix machten sie dann schnell auf sich aufmerksam und gewannen am Ende sogar die Show. Ein Start, der für viele kaum überraschender hätte verlaufen können. Aber für die vier Sängerinnen der Grundstein für eine große Popkarriere. Mit ihrer Debütsingle und dem ersten Album zeigten sie früh, dass sie weit mehr sind als nur ein Castingprodukt. Es folgten weitere erfolgreiche Veröffentlichungen, ein wachsender Sound und immer mehr Hits, mit denen sich Little Mix als feste Größe im Pop etablierten. Besonders spannend war dabei, wie sich die Gruppe musikalisch weiterentwickelte und ihren Stil von Album zu Album selbstbewusster machte. 2015 kam dann mit Black Magic der nächste große Schritt. Der Song erschien als Leadsingle zum Album Get Weird und zeigte Little Mix von einer besonderen verspielten und eingängigen Seite. Black Magic verbindet einen tanzbaren Pop-Sound mit einem Ohrwurm-Refrain und wurde schnell zu einem der bekanntesten Songs der Band. Der Titel erreichte in Großbritannien Platz 1 der Charts und entwickelte sich international zu einem ihrer größten Erfolge. Jetzt in der 2000er Show Little Mix, Black Magic. 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
1: Ich bin Dirk Zeitler. Kanzleramtschef Thorsten Frey soll Nachfolger des zurückgetretenen Jens Spahn an der Spitze der Unionsbundestagsfraktion werden. Die Vorsitzenden von CDU und CSU, Friedrich Merz und Markus Söder, schlugen ihn nun vor. Steffen Bilger, erster parlamentarischer Geschäftsführer der Unionsbundestagsfraktion, begrüßte den Vorschlag.
2: Thorsten Frey bringt natürlich sehr gute Voraussetzungen mit, denn er kennt die Fraktion in- und auswendig als ehemaliger erster parlamentarischer Geschäftsführer.
1: Alle 208 Unionsabgeordneten wurden per SMS informiert. Sie werden nächste Woche Mittwoch in einer Sondersitzung entscheiden. Union und SPD sehen die Deutsche Bahn bei der Durchsetzung des geplanten Alkoholverbots an Bahnhöfen in der Pflicht. Die innenpolitischen Sprecher beider Fraktionen forderten in der Welt, dass die Bahn die Regeln mit eigenem Sicherheitspersonal durchsetzt. Nach den Plänen der Bahn soll Alkohol auf Bahnsteigen und in Bahnhofshallen außerhalb der Gastronomie bis Mitte Oktober bundesweit verboten werden. Bundesinnenminister Dobrindt begrüßte den Vorstoß grundsätzlich, verwies aber auf offene Fragen bei der Umsetzung. In mehreren beliebten Urlaubsländern am Mittelmeer wüten Feuer. Wälder brennen in Südfrankreich und auf der italienischen Insel Sizilien. Löschflugzeuge sind im Einsatz, Menschen auf der Flucht.
3: Hunderte im Hinterland von Marseille haben die Nacht in Notunterkünften verbracht. Dutzende Häuser sind bereits beschädigt. Viele Familien haben keinen Strom. Auch in anderen Regionen Frankreichs brennt es genauso wie in Italien. Auf der Urlaubsinsel Sizilien facht der Wind die Flammen immer wieder an. Über der Hauptstadt Palermo wabert Qualm. Bewohner sind geflüchtet. Und es ist brüllend heiß. Gestern waren es mehr als 46 Grad. Claudia Wächter, Nachrichtenredaktion.
1: Die EU-Kommission hat der Übernahme des Hollywood-Urgesteins Warner Brothers durch den Konkurrenten Paramount unter Auflagen zugestimmt. Dabei geht es um den Vertrieb von Filmen in Europa. Die Brüsseler Behörde prüft große geplante Zusammenschlüsse, die Auswirkungen auf den Wettbewerb im europäischen Binnenmarkt haben könnten. Das betrifft auch ausländische Unternehmen mit hohem Umsatz, die auch in der EU tätig sind.
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1: Ich bin Tine Kliemach. Neuer Vorsitzender der Unionsfraktion im Bundestag soll Thorsten Frei werden. CDU-Chef und Kanzler Friedrich Merz sowie CSU-Chef Markus Söder haben den bisherigen Kanzleramtschef als Nachfolger des zurückgetretenen Jens Spahn vorgeschlagen.
2: Frei soll von den 208 Unionsabgeordneten am kommenden Mittwoch in einer Sondersitzung gewählt werden. Die müssen dazu ihren Urlaub unterbrechen. Merz lobte Frei als wichtigen Mitgestalter der bisherigen Regierungsarbeit und der Reform. Söder unterstütze den Vorschlag. Wer Frei als Kanzleramtschef nachfolgen soll, will Merz erst später bekannt geben. Für den Posten werden mehrere Namen gehandelt. Spahn war am Wochenende nach parteiinternem Druck zurückgetreten, weil bekannt geworden war, dass er und sein Mann mithilfe einer Leihmutter in den USA Eltern geworden sind. Das ist in Deutschland verboten. David Riemer, Nachrichtenredaktion.
1: Die USA werden nach Worten von US-Präsident Trump künftig jedes Mal eine Brücke oder ein Kraftwerk im Iran bombardieren und zerstören, wenn der Iran ein Schiff in der Straße von Hormuz beschießt. Dabei würden auch andere zivile Infrastrukturobjekte in Teheran oder in der Nähe davon ins Visier genommen, teilte er auf seiner Plattform Truth Social mit. Bereits vergangene Woche hatten Medien über Angriffe des US-Militärs auf mehrere Brücken und einen Flughafen im Iran berichtet. Die Bundesregierung will Abschiebungen nach Afghanistan offenbar ausweiten. Das erklärte das hessische Innenministerium. Demnach habe die Bundespolizei mitgeteilt, die bisherigen Einschränkungen auf Straftäter und Gefährder aufzuheben.
3: Bundesinnenminister Dobrindt hat erst Anfang der Woche bekräftigt, Abschiebungen in Länder wie Afghanistan zu forcieren. Ihm ging es vor allem um Straftäter nach einem tödlichen Angriff auf einen Studenten in Trier. Künftig soll aber jeder Afghane, der ausreisepflichtig ist, abgeschoben werden können, sagt die hessische Landesregierung. Grundlage dafür ist die Zusammenarbeit mit der Taliban-Regierung. Menschenrechtsgruppen kritisieren die Ausweitung. Afghanen, die hier nicht kriminell geworden sind, zurückzuschicken, verstoße gegen den Schutz der Menschenrechte. Thomas Bremser, Redaktion.
1: Die EU-Kommission hat der Übernahme des Hollywood-Urgesteins Warner Brothers durch den Konkurrenten Paramount unter Auflagen zugestimmt. Dabei geht es um den Vertrieb von Filmen in Europa, wie aus einer Mitteilung hervorgeht. Die Brüsseler Behörde prüft große geplante Zusammenschlüsse, die Auswirkungen auf den Wettbewerb im europäischen Binnenmarkt haben könnten.
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0: Ich bin Max Wischermann, das ist der Mittwoch auf eurer Antenne.
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0: Ob ein neues Handy aus dem Onlineshop oder frische Äpfel im Supermarkt, viele Produkte, die wir kaufen, sind in Wellpappe verpackt. 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

0: Ich bin Tine Klimach. Kanzleramtschef Thorsten Frey soll Nachfolger des zurückgetretenen Jens Spahn an der Spitze der Unionsbundestagsfraktion werden. Die Vorsitzenden der Union, Friedrich Merz und Markus Söder, schlugen ihn nun vor. Der Übergangsfraktionsvorsitzende Alexander Hoffmann begrüßte den Vorschlag nach einer Sitzung.
1: Thorsten Frey war erster parlamentarischer Geschäftsführer der CDU-CSU-Bundestagsfraktion in der letzten Legislaturperiode. Er kennt diese Fraktion, er kennt parlamentarisches Arbeiten und er hat einen hervorragenden Draht auch zum Koalitionspartner in die SPD rein. Ich begrüße diesen Vorschlag ausdrücklich.
0: Nächste Woche Mittwoch sollen die 208 Unionsabgeordneten in einer Sondersitzung über die Nachfolge entscheiden. Bundeswirtschaftsministerin Reiche schließt trotz gestiegener Spritpreise vorerst weitere staatliche Entlastungen aus. Die CDU-Politikerin verwies auf die angespannte Haushaltslage und sagte, die frühere Spritpreisbremse habe den Bund viele Milliarden gekostet. Weitere Maßnahmen seien derzeit weder geplant noch vorgesehen. In München wurde heute an die Toten des rassistischen Attentats am Olympia-Einkaufszentrum erinnert. Vor 10 Jahren hatte ein 18-Jähriger 8 Jugendliche und eine Frau erschossen. Menschen, die seinem rassistischen Feindbild entsprachen. Weitere wurden verletzt. Bei der Gedenkfeier kamen vor allem die Angehörigen zu Wort und erhoben schwere Vorwürfe gegen die Politik.
2: Wir wurden alleine gelassen. Wir haben seit 10 Jahren dieselben Fragen und bekommen sie seit 10 Jahren nicht beantwortet. Mit Sätzen wie diesen haben die Angehörigen vor allem eins klargemacht: ihre Wut. Bei der Trauerfeier ging es ihnen nicht nur ums Erinnern. Es ging ihnen vor allem darum zu verdeutlichen, dass es viel zu lange gedauert hat, bis von der Politik anerkannt wurde, dass das, was hier vor 10 Jahren passiert ist, ein rassistischer Anschlag war. Was sie 10 Jahre später immer noch fordern, ist Aufklärung und eine bessere Prävention vor rechtem Terror. Aus München, Pia Wegner.
0: 33 Filialen der Warenhauskette Galeria werden auf ihre Rentabilität geprüft und könnten geschlossen werden. Das Unternehmen nannte nun die betroffenen Standorte. Galeria will mit den Vermietern über Mietkonditionen und Flächenanpassungen verhandeln. Sollten keine tragfähigen Lösungen erarbeitet werden, sei die Fortführung der jeweiligen Filiale gefährdet. Viele Jobs stehen auf dem Spiel.
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1: Ich bin Tine Klimach. Die US-Regierung will Saudi-Arabien beim Aufbau eines zivilen Atomprogramms helfen. Dazu wurde ein entsprechendes

0: Delegation aus Unionskreisen verständigt. Frei wurde schon seit mehreren Tagen als Top-Favorit auf den Posten gehandelt. Offiziell gewählt werden soll der Nachfolger am kommenden Mittwoch bei einer Fraktionssondersitzung. Unklar ist noch, ob es nach Freis Wechsel auch weitere Änderungen im Bundeskabinett geben wird. David Riemer, Nachrichtenredaktion.
1: Im Kampf gegen sexuellen Kindesmissbrauch dürfen Messenger-Dienste in der EU bald wieder in privaten Chats nach Hinweisen suchen. In der Debatte um die sogenannte Chat-Kontrolle einigten sich die Mitgliedsländer darauf, Datenschutzregeln befristet zu lockern.
2: Die Übergangsregelung zur Chatkontrolle soll nun erstmal bis April 2028 gelten. Sie ist aber gegenüber der bisherigen Lage etwas geändert. Ein automatisiertes Scannen von Nachrichten bei Outlook, Gmail oder Instagram beispielsweise soll noch vor dem Aussenden nicht mehr möglich sein. Aber die Netzwerke dürfen auch weiterhin beispielsweise nach jugendpornografischen Inhalten suchen. Diese Chatkontrolle war vom EU-Parlament eigentlich abgelehnt worden, kam dann aber auf verschlungenen und sehr umstrittenen Wegen doch wieder ins Parlament zurück. Aus Brüssel, Dieter Ebeling.
1: An der französischen Atlantikküste bei Bordeaux sind tausende Touristen wegen eines Waldbrandes vorsorglich evakuiert worden. Wie die Behörden in Bordeaux am Abend mitteilten, habe der in der Ortschaft Somos ausgebrochene Brand sich bereits auf eine Fläche von 800 Hektar ausgedehnt. Bislang sei niemand verletzt worden. Rund 700 Bewohner mussten den Ort Lupoche verlassen. Der dortige Campingplatz mit rund 3500 Urlaubern wurde geräumt. Auch ein Strand wurde evakuiert.
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1: Ich bin Tine Klimach. Die Regierung von US-Präsident Trump will Saudi-Arabien beim Aufbau eines zivilen Atomprogramms helfen. Die Energieminister beider Länder unterzeichneten in Washington ein entsprechendes Abkommen, wie das US-Energieministerium mitteilte.
2: Das Abkommen beinhaltet nach den Worten des US-Energieministers keine Herstellung oder Verbreitung von Atomwaffen. Es soll ein rein ziviles Nuklearprogramm sein, das den USA vor allem wirtschaftliche Vorteile bringt. Sie wollen Nukleartechnologie exportieren, das wiederum soll Jobs in den USA schaffen. Und Saudi-Arabien profitiert, indem es den Energiebedarf seines Landes decken kann. Aber im laufenden Krieg mit dem Iran und der Instabilität im Nahen Osten ist das Abkommen umstritten. Aus den USA Tina Eck.
1: Die sogenannte Frühstartrente rückt näher. Bundesfinanzminister Lars Klingbeil gab den entsprechenden Gesetzentwurf

0: Mit den Kindern, die 2020 geboren wurden, dann soll jährlich der Jahrgang der dann Sechsjährigen dazukommen. Thomas Bremser, Redaktion.
1: Auf der Suche nach Beweisen für fragwürdige Aktiengeschäfte aus früheren Postbankzeiten haben Ermittler die Zentrale der Deutschen Bank in Frankfurt durchsucht. Nach Angaben der Deutschen Bank geht es um Geschäfte der früheren Postbank aus den Jahren 2008 bis 2010. Dabei besteht der Verdacht der Steuerhinterziehung bei sogenannten Cum-Cum-Geschäften. Dabei generierten Banken Steuervorteile für ausländische Inhaber deutscher Aktien. Es entstand ein Schaden in Milliardenhöhe. Zum Sport. Der Deutsche Fußballbund steht vor dem Start in die Zukunft mit dem neuen Bundestrainer Jürgen Klopp. Nach dpa-Informationen soll es am Vormittag zu einer weiteren gemeinsamen Sitzung von Aufsichtsrat und Gesellschafterversammlung des DFB kommen. Der DFB selbst dementierte das allerdings. Es gäbe noch weitere Details zu klären.
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1: Ich bin Tine Klimach. Mitten im Krieg mit dem Iran, der sich auch um dessen Atomprogramm dreht, verkünden die USA eine neue Einigung mit Saudi-Arabien. Die US-Regierung will Saudi-Arabien beim Aufbau eines zivilen Atomprogramms helfen. Beide Länder unterzeichneten in Washington ein entsprechendes Abkommen. US-Energieminister Wright betonte, dass das Abkommen höchste Standards erfülle und auch beinhalte, dass keine Atomwaffen verbreitet werden. Die Vereinbarung wird dem US-Parlament zur Prüfung vorgelegt. Dort könnte es Widerstand geben. Im Kampf gegen sexuellen Kindesmissbrauch dürfen Messenger-Dienste in der EU bald wieder in privaten Chats nach Hinweisen suchen. In der Debatte um die sogenannte Chat-Kontrolle einigten sich die Mitgliedsländer darauf, Datenschutzregeln befristet zu lockern.
2: Es geht um Bilder oder Videos von Kindesmissbrauch. Danach dürfen Anbieter von Diensten wie Outlook, Gmail oder Instagram wieder mit Hilfe von Software suchen. Aber verschlüsselte Chats wie bei WhatsApp oder Signal dürfen nicht durchsucht werden. Und die EU-Ausnahmeregelung verbietet auch Techniken, die Nachrichten prüfen, bevor sie verschlüsselt und versendet sind. Eigentlich war die Übergangsregelung im Frühjahr ausgelaufen, aber jetzt einigten sich Mitgliedstaaten und das EU-Parlament doch noch. Die Ausnahme gilt nun bis April 2028. Aus Brüssel, Michael Brandt.
1: Trotz gestiegener Spritpreise schließt Bundeswirtschaftsministerin Katharina Reiche weitere staatliche Entlastungen vorerst aus. Die Haushaltslage lasse das